0: planmäßig befahren werden können. Heute startet am Wiener Landesgericht ein historischer Prozess gegen zwei ehemalige Vertreter des syrischen Assad-Regimes. Ihnen wird unter anderem Folter gegen Zivilisten vorgeworfen, die während des Bürgerkriegs inhaftiert worden sind. Annabella Mini berichtet.
1: Angeklagt sind ein syrischer Geheimdienstgeneral und ein ehemaliger Leiter der Kriminalpolizei in Raqqa. Sie sollen zwischen 2011 und 2013 an zahlreichen Misshandlungen von Gefängnisinsassen in Raqqa beteiligt gewesen sein. Ehemalige Häftlinge erinnern sich an Schläge und an den Einsatz von Elektroschocks. Anwältin Tatjana Udanetta-Wittek vertritt den Großteil der 21 Zeugen.
2: Es ist das erste Mal, dass in Österreich Völkerstrafrecht wirklich vor einem nationalen Gericht verhandelt wird. Die Beteiligten warten seit dem ersten Tag ihrer Haft darauf, Gerechtigkeit zu erfahren.
1: Der syrische General, in manchen Medien auch als Foltergeneral beschrieben, ist 2015 durch eine Aktion des israelischen Geheimdienstes Mossad in Kooperation mit dem ehemaligen Staatsschutz, dem BVT, nach Österreich gebracht worden. Bei einer Verurteilung drohen beiden Männern bis zu 10 Jahre Haft.
0: In Italien gibt es ab heute Geld zurück, wenn man auf einer mautpflichtigen Autobahn wegen einer Baustelle zu lange im Stau steht. Autofahrer bekommen bereits Geld zurück, wenn die Fahrt auf einer Strecke von knapp 100 Kilometern um 10 Minuten länger dauert als üblich. Und bei der Eishockey-WM in Zürich gewinnt Finnland am Abend das Finale mit 1:0 nach Verlängerung gegen die Schweiz und kürzt sich damit zum 5. Mal zum Weltmeister. Platz 3 geht überraschend an die Norweger, die sich mit 3:2 gegen Kanada durchsetzen. Und jetzt zum Wetter und zu Nathalie Auer.
3: Mit Regenschauern müsst ihr auch weiterhin rechnen, und zwar vor allem von Vorarlberg bis Oberösterreich und bis zur nördlichen Obersteiermark. Hier kann es teilweise auch schütten, kleinräumige Überflutungen sind also nicht ausgeschlossen. Tagsüber werden die Regenschauer dann weniger, am Nachmittag regnet es nur noch stellenweise zwischen Kufstein und Eisenstadt. Sonst habt ihr es fast überall trocken und im Westen und Süden wird es zeitweise sogar sonnig. Allerdings bläst heute oft starker Wind und damit fühlen sich die meist 16 bis 23 Grad noch frischer an.
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1: Es ist 3 Uhr, im Studio ist Martin Krachtler. Mit heute erst im Juni ist die Spritpreisbremse neu geregelt. Die Regierung hat sie am Wochenende zwar noch einmal verlängert, die Höhe aber gekürzt. Von zuletzt 4,5 Cent pro Liter auf ab heute 1,7 Cent. Ausgebaut hat die Regierung dafür zuletzt die Sparvorgaben für den ORF und zwar noch einmal um bis zu 90 Millionen Euro pro Jahr, zusätzlich zum bereits laufenden Sparprogramm in dreistelliger Millionenhöhe. Experten sehen die Kürzung jetzt aber als rechtlich problematisch, berichtet Stefan Kappacher.
2: Die überfallsartige Kürzung für den ORF widerspreche dem europäischen Medienfreiheitsgesetz, sagt der Rundfunkrechtsexperte Hans-Peter Lehofer.
3: Aber es geht ja dort gerade darum, dass man vorhersehbare, nachhaltige finanzielle Mittel hat, um den öffentlich-rechtlichen Auftrag zu erfüllen. Wenn das jetzt so kurzfristig gemacht wird und das nicht anderweitig kompensiert werden kann, ist das sicher problematisch.
2: Laut ORF-Gesetz könnte zur Kompensation eine Beitragserhöhung beantragt werden. Nur gibt es im schwarz-rot dominierten Stiftungsrat keine Mehrheit dafür, was Daniela Graus vom Presseclub Concordia empört.
4: Wenn für den öffentlich-rechtlichen Auftrag diese Mittel notwendig sind, dann ist selbstverständlich die Aufgabe auch des Stiftungsrats, dafür einzutreten.
2: Stiftungsratsvorsitzender und SPÖ-Freundeskreisleiter Heinz Lederer hat dazu gesagt, die Sparvorgaben seien hart, müssten aber erfüllt werden.
1: Bei den Präsidentschaftswahlen in Kolumbien zeichnet sich eine Stichwahl ab, weil kein Kandidat die absolute Mehrheit erreicht hat. Laut vorläufigem Auszählungsstand zwischen dem rechten Außenseiter Abelardo de la Espriella und dem linken Senator Ivan Cepeda. Österreichs Radprofi Felix

0: Felix Gall beendet den Giro d'Italia als Gesamtzweiter und schreibt damit österreichische Radsportgeschichte. Christoph Ott.
1: Der Osttiroler sorgt bei seinem ersten Giro-Antritt mit Platz 2 für die beste Platzierung eines Österreichers bei einer Grand Tour und das erste Podium seit fast 70 Jahren.
2: Es war das große Ziel, am Podium zu stehen, und dass es jetzt gleich mit dem ersten Anlauf so gut klappt, hätte man nicht gedacht. Es waren wirklich 3 perfekte Wochen, und bin extrem glücklich und stolz auf diesen zweiten Platz.
1: Für den 28-Jährigen steht jetzt mal eine wohlverdiente Pause am Programm.
2: Erstmal das Rad in die Ecke stellen, ein paar Tage in Rom mit meiner Freundin genießen und durchatmen, das Ganze auch ein bisschen vielleicht reflektieren, die letzten 3 Wochen, und das genießen, diesen Erfolg. Und dann machen wir neue Pläne für den Herbst.
1: Das nächste große Rennen für Felix Gall ist dann die Vuelta Ende August, Anfang September.
0: Und jetzt zum Wetter und zu Nathalie Auer.
3: Von Vorarlberg bis Oberösterreich und bis zur nördlichen Obersteiermark regnet es heute Nacht immer wieder, und das teilweise sogar intensiv. Der Regen kann stellenweise also Probleme machen. Tagsüber legt der Regen dann aber immer mehr Pausen ein. Am Nachmittag kann euch ein kurzer Schauer noch am ehesten zwischen dem Tiroler Unterland und dem Machfeld erwischen. Sonst bleibt es ab Mittag meist trocken, und im Westen und Süden gehen sich ein paar Sonnenstunden aus. Der Wind, der bläst allerdings kräftig, und die Temperaturen schaffen meist nur 16 bis 23 Grad.
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1: Es ist 4 Uhr, im Studio ist Martin Krachtler. Eine Reform des Wehrdienstes, angesichts der Bedrohungslage von vielen Experten rasch gefordert, lässt weiter auf sich warten. Die SPÖ hat jetzt einen eigenen Vorschlag präsentiert. Sie ist gegen eine Verlängerung, anders als es die von Verteidigungsministerin Claudia Tanner von der ÖVP eingesetzte Expertenkommission empfohlen hat. Tanja Mahler berichtet.
2: Bundeskanzler Christian Stocker, ÖVP, wollte die Wehrdienstreform mit Jänner 2027 umgesetzt wissen. Das dürfte nicht mehr halten, denn die Verhandlungen in der Dreierkoalition stagnieren. Die SPÖ spricht sich nun öffentlich gegen eine Verlängerung des Wehrdienstes aus. Sie will aber an die bestehenden 6 Monate, 2 Monate verpflichtende Milizübungen anhängen. Wehrsprecher Leimer.
3: Wir wollen hier raus aus der Sackgasse, wo wir uns derzeit befinden, und haben einen Plan der Mitte vorgestellt.
2: Die NEOS nennen kein konkretes Modell. Die ÖVP favorisiert weiter das Modell der Expertenkommission, also eine Verlängerung auf 8 Monate plus 2 Monate Milizübungen. SPÖ-Wehrsprecher Leimer rechnet nun nicht mehr mit einer Umsetzung bis Jänner.
3: Ich gehe davon aus, dass es im Jahr 2027 zu Änderungen kommen kann.
2: Und von einer Volksbefragung zur Wehrpflicht ist auch keine Rede mehr.
1: Von 8 Toten und 19 Verletzten spricht jetzt Libanons Gesundheitsministerium nach den jüngsten Angriffen Israels. Gestern Sonntag hat das israelische Militär die strategisch wichtige Burg Beaufort im Süden des Landes eingenommen. Und weil Bademeisterinnen und Bademeister immer öfter mit aggressiven Badegästen zu tun haben, sollen sie jetzt Schlichtungskurse besuchen zur Deeskalation im Freibad, berichtet aus Oberösterreich Jürgen Freimuth.
4: Überfüllung und Platzmangel, Regelverstöße, Diskriminierung oder Belästigung sind nur ein paar Beispiele für typische Konfliktsituationen in Bädern. Immer öfter geraten dabei Bademeister zwischen die Fronten.
5: Meist sind es verbale Auseinandersetzungen, geht aber dann schon auch bis zu tätlichen Angriffen, wo sich zwei Gruppierungen in die Haare kommen.
4: Schildert Reinhold Gruber, ehemaliger Chefinspektor in der Sicherheitsakademie des BMI. Heute trainiert er mit dem Bäderpersonal, wie man in solchen Situationen am besten reagiert.
5: Es geht in erster Linie um den Sicherheitsabstand, den wir auch trainieren. Das heißt, die Gefahr ist, dass man in einer

0: aggressive Situation sofort hineingeht. Und da gibt es ein paar Mechanismen und die lernen Sie bei uns.
1: Bei den ersten Wifi-Kursen mit Bademeistern aus Schärding, Ried, Kirchdorf, Steyr, Linz und Wels konnte das Sicherheitsgefühl der Teilnehmerinnen und Teilnehmer deutlich gestärkt werden.
2: Und wir kommen jetzt zum Wetter und zu Nathalie Auer.
3: Mit Regenschauern müsst ihr auch weiterhin rechnen, und zwar vor allem von Vorarlberg bis Oberösterreich und bis zur nördlichen Obersteiermark. Hier kann es teilweise auch schütten. Kleinräumige Überflutungen sind also nicht ausgeschlossen. Tagsüber werden die Regenschauer dann weniger. Am Nachmittag regnet es nur noch stellenweise zwischen Kufstein und Eisenstadt. Sonst habt ihr es fast überall trocken und im Westen und Süden wird es zeitweise sogar sonnig. Allerdings bläst heute oft starker Wind und damit fühlen sich die meist 16 bis 23 Grad noch frischer an.
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1: Einen schönen guten Morgen. New Yorks Bürgermeister Sohran Mamdani hat die alljährliche Israel-Parade in der Millionenmetropole boykottiert. Es ist das erste Mal seit Jahrzehnten, dass sein Stadtoberhaupt dem Umzug ferngeblieben ist. Markus Langer berichtet.
2: Er habe schon im Wahlkampf gesagt, dass er nicht an der Parade teilnehmen werde und er habe seine Ansichten über die israelische Regierung sehr deutlich gemacht, begründete Bürgermeister Mamdani seine Entscheidung. New York City ist Heimat von gut 1 Million jüdischen Einwohnern und hat damit die weltweit größte jüdische Stadtbevölkerung außerhalb Israels. Die Parade wird seit den 1960er Jahren in der Regel alljährlich abgehalten. Der US-Demokrat Mamdani zählt zu den prominentesten pro-palästinensischen Politikern in den USA. Er verurteilte aber auch das Hamas-Massaker vom 7. Oktober 2023 als entsetzliches Kriegsverbrechen. Kritik am Fernbleiben des Bürgermeisters kam vom israelischen UNO-Botschafter Dani Danon und dem früheren israelischen Regierungschef Naftali Bennett.
1: Die gestrigen Unwetter haben erneut für zahlreiche Einsätze von Feuerwehr und Wasserrettung gesorgt. Eine Gewitterlinie hat besonders in Oberösterreich, Salzburg, Niederösterreich und Teilen der Obersteiermark für Starkregen und Sturmböen gesorgt. Mittlerweile sind aber alle betroffenen österreichischen Straßen wieder frei. Tanken fürs Auto ist in der Nacht auf heute wieder etwas teurer geworden. Das liegt unter anderem daran, dass die Spritpreisbremse jetzt weniger hoch ist. Bis gestern hat sie 4,5 Cent pro Liter ausgemacht, ab heute sind es nur mehr 1,7 Cent. Am Wochenende hat die Regierung die Spritpreisbremse zwar erneut verlängert, aber auch gekürzt. Der Chef der Europäischen Volkspartei, Manfred Weber, unterstützt den EU-Sonderstatus der Ukraine. Den Vorschlag des Bundeskanzlers Friedrich Merz bezeichnet er als kreativ und hilfreich. Die Ukraine könne Europas Sicherheit durch ihre erfahrene Armee und Verteidigungstechnik stärken. Weber betonte auch, dass Europa eigenständig Friedensgespräche mit Russland vorbereiten solle. Und es ist österreichische Radgeschichte. Der Osttiroler Felix Gall beendet den Giro d'Italia am Abend als Gesamtzweiter. Geschlagen geben muss er sich nur dem dänischen Gesamtsieger Jonas Vingegaard. Das waren die Nachrichten mit Lorenz Wildner.
3: Danke, Lorenz. Das Radio Niederösterreich Wetter jetzt mit Astrid Nentwich. Der Frühsommer, der legt einmal eine Pause ein heute.
4: Und jetzt in der Früh regnet es immer wieder. Das Gewitterpotenzial ist aber größtenteils draußen. Wiener Neustadt aktuell 19 Grad, Wien 18, St. Pölten 17, Amstetten und Rätz 16, Zwettl 14 Grad. Tagsüber bekommen wir 16.

0: 13 bis 22 Grad. Damit ist es um 8, 9 Grad kühler als zuletzt. Es ist bewölkt und regnerisch, dazwischen lockert es aber auch mal auf. Am Abend kann es noch etwas sonnig sein. Morgen ist es wieder sonniger und mit 22 bis 28 Grad wärmer. Es gibt aber auch ein paar Wolken.
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0: Es sind uns keine Störungen gemeldet worden. Sichere Fahrt.
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0: Guten Morgen.
1: Guten Morgen, da sind wir wieder. Hinein geht's in eine neue Woche, in eine kurze Woche. Und wir haben schon Juni, der 1.6. ist heute. Wir starten ins neue Monat und wir schauen gleich ins Mostviertel, wo ein Gewitter eine ganze Hochzeit durcheinander gewirbelt hat.

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1: Montag, der 1. Juni, das ist das Monatshoroskop. Zwillinge, ein ruhiger, harmonischer Monat liegt da vor Ihnen.
2: Krebs, Jupiter, der Glücksplanet, steht nach wie vor im Krebszeichen. Mars ist Ihre Kraftquelle, diverse Arbeiten gehen Ihnen leicht von der Hand. Glück in der Liebe erwartet Sie in der ersten Monatshälfte.
1: Löwe, erwarten Sie sich nicht zu viel, halten Sie sich mehr im Hintergrund, so werden Sie am besten über die Runden kommen. Der Liebesstern strahlt ab der Monatsmitte hell.
2: Jungfrau, Engagement im Beruf und in Geldangelegenheiten machen sich bezahlt. Herzenswünsche könnten in der ersten Monatshälfte in Erfüllung gehen.
1: Waage, auch wenn die großen Erfolge vielleicht ausbleiben, die Welt ist für Sie derzeit in Ordnung. Ab Mitte Juni steht Ihr Privatleben unter einem guten Stern.
2: Skorpion, seien Sie vorsichtig. Mars steht in einem Spannungsaspekt und verleitet zu spontanen Handlungen, zu großem Ehrgeiz. Bis Mitte Juni verspricht Venus Liebesglück.
1: Schütze, ein überwiegend angenehmer Monat liegt vor Ihnen. Pflegen Sie Ihre Freundschaften.
2: So, Steinbock, mit Ihren Arbeiten kommen Sie gut voran. Achten Sie aber darauf, dass Ihr Privatleben nicht zu kurz kommt.
1: Wassermann, gehen Sie mit Ihren Kräften sorgsam um. Muten Sie sich nicht zu viel auf einmal zu.
2: Fische, Beruf und Finanzen stehen unter guten Sternen. In der ersten Monatshälfte strahlt auch der Liebestern hell.
1: Widder, die Finanzen könnten Sie beschäftigen. Seien Sie so sparsam wie möglich. Freuen Sie sich auf die zweite Monatshälfte. Der Liebeshimmel ist strahlend blau.
2: Stier, Alltagsarbeiten könnten sich im Juni nicht immer in Ihrem Sinn entwickeln. Seien Sie flexibel und vorsichtig. Liebe und Freundschaft stehen in den ersten beiden Juniwochen unter einem guten Stern.
1: Jetzt wissen wir, wie das Monat wird. Okay, was an. 12:05, guten Morgen.

0: guten Morgen, Niederösterreich. Am Montag, da war wieder wahnsinnig viel zu tun für die Feuerwehrleute am Wochenende im Land.
1: Sturm, starker Regen, Gewitter, ja, das war ein heftiges Wochenende.
0: Auch in Viehdorf im Mostviertel, dort hat ein Feuerwehrmann geheiratet und der Kamerad Johannes Tüchler war der Brautchauffeur.
2: Und bei dem zweiten Chauffeur haben wir die Geschenke zur Braut geführt ins Haus, dass die gleich daheim sind. Und da fahren wir gleich das Telefon, dass wir einen Einsatz haben, einen Baum über die Straße. Dann haben wir gleich gesagt, getan, Einsatz, wir rucken gleich sofort aus.
0: Und der Johannes war nicht der Einzige, der direkt von der Hochzeit zum Einsatz gedüst ist. Das Schnitzel hat ein bisschen warten müssen. Braut und Bräutigam, Sabine und Matthias Schweighofer, die haben so lange gewartet, bis alle wieder da waren.
3: Mit einem Einsatz haben wir nicht gerechnet, dann wäre ja eigentlich, kann man sagen, die ganze Feuerwehr mit unserer Hochzeit beschäftigt war, angefangen von der Früh übers Abspüren nach der Kirche. Ja, aber es bleibt definitiv in Erinnerung.
4: Zu später Stunde haben wir dann den ganzen Einsatz nachbesprochen, alles, was wir nicht so mitgekriegt haben. Dann haben wir natürlich mal drauf gedrungen, auch, dass die das so souverän abgehandelt haben, den Einsatz. Und das dann, und uns hat es dann wieder gefreut, dass trotzdem wieder alle gekommen sind nach dem Einsatz.
0: 30. Mai, das Hochzeitsdatum, wird der Bräutigam so schnell nicht vergessen. Er hat ja ein paar Feuerwehrkameraden, die ihn daran erinnern können, was auf der Hochzeit los war.
1: Na, wie es gehört, oder? Immer im Einsatz. Ja. Fesch mit Hemd und goldenem Mascherl im Feuerwehrauto. Ja, die Fotos dazu sehen Sie auf noe.orf.at.
0: Einerseits den Chauffeur mit dem goldenen Mascherl, andererseits die Kameraden beim Einsatz, wie es den Baum weckt und alle haben es grinsen im Gesicht.

In 3 Minuten ist es 5:30. Guten Morgen an diesem Montag, dem 1. Juni. Tag des letzten Spiels vor der Fußball-WM in den USA. Österreich spielt heute einen Test gegen Tunesien. Schauen wir, ob es uns da so geht wie den Deutschen gegen Finnland. Die haben 4:0 gewonnen. Die Finnen haben ein bisschen einen durchwachsenen Sonntag gehabt gestern. Man sieht, Fußballspielen können es nicht so wirklich. Eishockey dafür umso besser. Finnland ist Eishockey-Weltmeister geworden. Die Infos für den Montagmorgen. Gleich von Eva Klein um 5:30.

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1: Eine Grenzwartezeit habe ich für Sie. Bei Klingenbach warten Sie 20 Minuten lang bei der Einreise nach Österreich.
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2: Schönen guten Morgen. Tanken ist wieder etwas teurer ab heute. Das könnte auch an der Spritpreisbremse liegen. Bis gestern hat sie 4,5 Cent pro Liter ausgemacht. Ab heute sind es nur mehr 1,7 Cent. Am Wochenende hat die ÖVP-SPÖ-Neos-Regierung die Spritpreisbremse zwar erneut verlängert, aber auch gekürzt. 140 Einsätze gab es bis in die Abendstunden hinein in Niederösterreich. Vor allem umgestürzte Bäume sorgten für viele Feuerwehreinsätze. Hauptbetroffen waren das Most- und das Waldviertel. Gegen 16 Uhr hat ein Blitz in den Turm von Schloss Dobersberg im Bezirk Waidhofen an der Thaya eingeschlagen und die Spitze in Brand gesetzt. Und Österreich könnte einen Sitz im mächtigen UNO-Sicherheitsrat bekommen. Darüber wird am Mittwoch abgestimmt. Österreich will als nicht ständiges Mitglied am Tisch sitzen mit den Vetomächten USA, China, Russland, Frankreich und Großbritannien.
0: 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Wetter für den 1. Juni. Regnerisch und grau ist es jetzt in der Früh.
1: Vor allem gegen Westen zu regnet es derzeit. Wachtberg bei Steyr und Waidhofen an der Ips, da gibt es Regen bei 15 Grad. Tagsüber bekommen wir 16 bis 22 Grad. Mit kräftigem Nordwestwind ist es um 8 bis 9 Grad kühler als zuletzt. Immer wieder ziehen Wolken durch und bringen einige Regenschauer. Gewittern wird es noch kaum. Dazwischen lockert es aber auch auf. Am Abend kann es noch etwas sonnig sein. Morgen ist es wieder sonniger und mit 22 bis 28 Grad wieder wärmer. Es gibt aber auch ein paar Wolken.
0: Das war gestern irgendwie bedrohlich, oder? Um 17 Uhr, diese dunkelschwarze Wolkenfront, die dahergekommen ist. Na, fast ein bisschen anders war. Das ist aber, diese explosive Mischung ist jetzt einmal vorbei. Es geht kühler hinein in die neue, kurze Woche. Schön, dass Sie da sind. Guten Morgen, Montag.
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5 nach halb 6. Schönen guten Morgen am 1. Juni. Weltmilchtag, und da haben wir natürlich jemanden eingeladen, der sich auskennt mit der Milch. Eine Kuh, guten Morgen. Frau Kuh, wie ist es, wenn der Bauer beim Melken so kalte Hände hat in aller Frau? Na, das kann ich mir vorstellen. Wie geht's Ihnen, wenn Sie sehen, dass wir Menschen die Milch trinken und nicht Ihr Kalb? Ja, na, wie gesund ist Milch für uns Menschen tatsächlich? Das schauen wir uns in einer Viertelstunde genauer an.

0: Die Morgengedanken, die kommen in dieser Woche von Katharina Renner. Sie ist die Leiterin der Pfarrcaritas der Erzdiözese Wien.
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2: Was braucht der Mensch? Zu essen braucht er, zu trinken, ein Dach über dem Kopf. Warm, satt, sauber, heißt es in der Sozialarbeit. In der Sozialarbeit sagt man aber auch, dass das nicht genug ist für den Menschen. Jeder von uns braucht so viel mehr. Ist Ihnen schon aufgefallen, dass man nur beim Menschen in den Augen sieht, wohin jemand blickt, ob wir angesehen oder übersehen werden? Das ist einzigartig. Menschen brauchen andere Menschen. Wir sind ganz auf das Du ausgelegt und verkümmern, wenn wir uns einsam fühlen. Besonders von Einsamkeit betroffen sind alte Menschen, auch kranke Menschen. Aber auch armutsbetroffene Menschen sind oft einsam. Sie alle können niemanden zu sich einladen, können aus verschiedenen Gründen nicht an gesellschaftlichen Aktivitäten teilhaben. Einsamkeit ist so schädlich wie 15 Zigaretten am Tag. Sie schadet dem Herzen, der Gesundheit. Jemanden zu besuchen, für wen zu kochen oder nachzufragen, wie es geht, hilft also nicht nur in einer kurzfristigen Notlage, sondern kann den ganzen Menschen heil machen. Oder wie es ein Gast in einer Wärmestube sagt, es tut so gut, wenn man angesehen wird, wenn man wahrgenommen wird.
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0: Robin Beck in Guten Morgen Niederösterreich. First time. Kurz vor dreiviertel sechs ist es. Schönen guten Morgen und gute Fahrt mit dem schnellsten Verkehrsservice im Land.
1: Sie warten bei der Grenze bei Klingenbach 20 Minuten lang bei der Einreise nach Österreich.
0: Der Regen, der ist für den Tour ja gar nicht schlecht, wenn er halt nicht auf einmal als Gewitterregen daherkommt.
1: Am meisten hat es bis jetzt in Schwarzau im Freiwald im Waldviertel geregnet. 21 Liter pro Quadratmeter seit gestern früh. Heute wird noch etwas dazukommen. Es regnet immer wieder. Es ist deutlich kühler. 16 bis 22 Grad bekommen wir heute. Am Abend kann sich noch kurz die Sonne zeigen. Morgen ist es wieder sonniger und mit 22 bis 28 Grad auch wieder wärmer.

0: Guten Morgen, Niederösterreich. Am Montag mit einem guten Frühstück geht hinein in die kurze Arbeitswoche. Was für viele fix dazugehört in aller Früh, Milch.
1: Da gibt es ja immer wieder Diskussionen, wie gesund die wirklich ist. Schauen wir uns das einmal genauer an. Heute am Weltmilchtag.
0: Thomas Birkfellner, wie gesund ist Kuhmilch für uns Menschen tatsächlich?
2: Milch ist ein Allrounder in unserer Ernährung und auch was die Gesundheit betrifft, sagt Ernährungswissenschaftlerin Marlies Gruber.
3: Milch ist ein sehr nährstoffreiches Lebensmittel. Wir haben ganz viel Eiweiß, viele Vitamine und Mineralstoffe drinnen, vor allem auch die B-Vitamine, Vitamin B12, Vitamin B2, Folat, das auch für die Zellteilung sehr, sehr wichtig ist. Aber vor allem auch Kalzium, und Kalzium ist ja gerade eines der wesentlichen Mineralstoffe, die wir auch für den Knochenaufbau brauchen.
2: Aber wie viel Milch bzw. Milchprodukte kann und sollte man pro Tag zu sich nehmen?
3: Die österreichischen Ernährungsempfehlungen sprechen von 2 Portionen am Tag. Glas Milch, Käse, Joghurt, Topfen, da kann man durchaus gut abwechseln.
2: 15-20% der Bevölkerung haben allerdings Probleme beim Konsumieren von Milch. Stichwort Laktoseintoleranz. Da wird der Milchzucker nicht gut oder gar nicht vertragen. Ernährungsexpertin Marlies Gruber rät dann, auf Alternativen zurückzugreifen.
3: Hartkäse ist eine Variante. Joghurt können Sie testen, ob es doch in der Verträglichkeit funktioniert. Oder eben auch auf Alternativen zurückzugreifen. Dann greife ich vielleicht zu Sojadrink oder zum Mandeldrink oder zum Haferdrink.
2: Wer mit Milch oder Milchprodukten keine Probleme hat, kann damit auch abnehmen.
3: Das liegt daran, dass wir, wenn wir mehr Kalzium aufnehmen, die Fetteinlagerungen erschwert werden bzw. der Fettabbau gefördert wird. Und von daher haben wir eigentlich mit den Milch- und Milchprodukten einen guten Weg, um auch das Gewichtsmanagement zu fördern.
0: Abnehmen mit Milch, okay. Wie viel Milch trinken Sie?
4: Trinken richtig Milch eigentlich nicht, aber Milchprodukte schon eigentlich.
5: Nee, ich habe eine leichte Laktoseintoleranz, deswegen trinke ich natürlich nicht so viel Milch, aber Lebensmittel mit Milch gehen schon.
0: Schauen wir auf die Uhr. 5:58. Melange, Cappuccino, Kaffee Latte, ganz egal, Hauptsache Kaffee.
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Vom King Elvis zum König der Diebe, Robin Hood. Ein Film mit Kevin Costner als Robin Hood. Bryan Adams hat den Titelsong dazu geschrieben. Everything I do it for you. Mitten ins Herz. 4 vor 6.

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2: Montag, der 1. Juni ist heute. Guten Morgen, Niederösterreich. Jetzt das Wichtigste aus Niederösterreich, Österreich und der Welt mit Eva Klein. Es ist 6 Uhr.
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4: Mitte Juni, in 2 Wochen, startet in Österreich TikTok-Shop. Also einkaufen und bestellen direkt über die App TikTok. Ab heute können sich die Unternehmen dafür anmelden, Sebastian Rosenauer.
5: Vom Kleid bis zur Wasserspritzpistole. Genau das Teil, das Sie im TikTok oder im Livestream dort sehen, können Sie dann mit einem Klick in den neuen TikTok-Warenkorb in der App legen und direkt kaufen. Animiert von Countdowns, Rabatten und glücksspielähnlichen Elementen, sagt Konsumentenschützerin Louise Belzung von der Arbeiterkammer.
6: Das Ganze wird zu Zeitdruck, zu Emotionsdruck und könnte das Risiko von Impulskäufen erhöhen, aber auch Irreführung und Betrug.
5: Ähnlich auch das Fazit von Simon Götze von der Verbraucherzentrale Berlin. In Deutschland gibt es TikTok-Shop seit gut einem Jahr. Gekauft wird?
7: Ja, ich sag mal Ramschwarz. Die Leute haben dann am Ende des Tages vielleicht 30 Euro für etwas ausgegeben, was ihnen dann nicht gefällt. Und das ist halt natürlich Geld, das man eher abschreibt.
5: Auch weil Zurückschicken nicht automatisch gratis ist und sogar teuer werden kann, wenn der Verkäufer im Ausland sitzt, warnen Konsumentenschützer. TikTok verweist auf unsere Anfrage auf klare Richtlinien etwa für die Rückgabe und dass TikTok-Shop nur für User ab 18 ist.
4: Alle Straßen sind wieder frei. Nach den Unwettern in Niederösterreich gestern am späten Nachmittag besonders betroffen waren das Most- und das Waldviertel. 140 Einsätze waren es dann insgesamt. Vor allem umgestürzte Bäume mussten weggeräumt werden. Bis zu 90 Millionen Euro im Jahr muss der ORF zusätzlich zum bereits laufenden Sparprogramm in dreistelliger Millionenhöhe einsparen. Der öffentlich-rechtliche Rundfunk drohe in seinen Grundfesten erschüttert zu werden. Davor warnt ORF-Generaldirektorin Ingrid Thurnherr. Die Kürzung könnte rechtlich problematisch sein, Stefan Kappacher.
8: Die überfallsartige Kürzung für den ORF widerspreche dem europäischen Medienfreiheitsgesetz, sagt der Rundfunkrechtsexperte Hans-Peter Lehofer.
9: Aber es geht ja dort gerade darum, dass man vorhersehbare, nachhaltige finanzielle Mittel hat, um den öffentlich-rechtlichen Auftrag zu erfüllen. Wenn das jetzt so kurzfristig gemacht wird und das nicht anderweitig kompensiert werden kann, ist das sicher problematisch.
8: Laut ORF-Gesetz könnte zur Kompensation eine Beitragserhöhung beantragt werden. Nur gibt es im schwarz-rot dominierten Stiftungsrat keine Mehrheit dafür, was Daniela Graus vom Presseclub Concordia empört.
10: Wenn für den öffentlich-rechtlichen Auftrag diese Mittel notwendig sind, dann ist selbstverständlich die Aufgabe auch des Stiftungsrats, dafür einzutreten.
8: Stiftungsratsvorsitzender und SPÖ-Freundeskreisleiter Heinz Lederer hat dazu gesagt, die Sparvorgaben seien hart, müssten aber erfüllt werden.
4: Ja, und Christoph Ott, Radprofi Felix Gall beendet den Giro d'Italia als Gesamtzweiter hinter dem dänischen Topstar Jonas Vingegaard und er schreibt damit österreichische Radsportgeschichte.
11: Der Osttiroler sorgt bei seinem ersten Giro-Antritt mit Platz 2 für die beste Platzierung eines Österreichers bei einer Grand Tour und das erste Podium seit fast 70 Jahren.
12: Es war das große Ziel, am Podium zu stehen und dass es jetzt gleich mit dem ersten Anlauf so gut klappt, hätte man nicht gedacht. Es waren wirklich 3 perfekte Wochen und bin extrem glücklich und stolz auf diesen zweiten Platz.
11: Für den 28-Jährigen steht jetzt mal eine wohlverdiente Pause am Programm.
12: Erstmal das Rad in die Ecke stellen, ein paar Tage in Rom mit meiner Freundin genießen.

0: lassen und ja, durchatmen, das Ganze auch ein bisschen vielleicht reflektieren die letzten 3 Wochen und das auch genießen, diesen Erfolg. Und dann machen wir neue Pläne für den Herbst.
1: Das nächste große Rennen für Felix Gall ist dann die Vuelta Ende August, Anfang September.
2: 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Tief hängend, die Regenwolken über Niederösterreich.
3: Stellenweise regnet es auch gerade daraus, etwa in Klausen-Leopoldsdorf oder in Thulln. In St. Pölten messen wir aktuell 17 Grad, Ternitz-Potschach, Horn und Mistelbach 16, Lilienfeld 14 Grad. In Wien hat es 18 Grad, Linz und Eisenstadt 17, Graz 16 Grad. Tagsüber bekommen wir 16 bis 22 Grad. Mit kräftigem Nordwestwind ist es um 8, 9 Grad kühler als zuletzt. Immer wieder ziehen Wolken durch und bringen einige Regenschauer. Gewittern wird es kaum noch. Dazwischen lockert es aber auch auf. Am Abend kann es noch etwas sonnig sein. Morgen ist es wieder sonniger und mit 22 bis 28 Grad auch wärmer. Es gibt aber auch noch ein paar Wolken.
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3: Niederösterreich, A2 Südautobahn Richtung Wien. Bei Baden melden Radio Niederösterreich Hörer einen Unfall. Der rechte Fahrstreifen ist blockiert, es gibt bereits kurzen Stau. Und im Burgenland erwarten Sie bei Klingenbach 10 Minuten bei der Einreise nach Österreich.
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2: Guten Morgen. Ja, schönen guten Morgen am Montag, 1. Juni. Österreich testet heute gegen Tunesien. Das ist das letzte Fußball-Länderspiel vor der WM. Und rechtzeitig vor der Weltmeisterschaft gibt es ein Kinderbuch von Andi Herzog, David Alaba und Marco Arnautovic. Wir blättern gleich beim schönen Montag. Guten Morgen.

0: Montag, der 1. Juni. Einen schönen guten Morgen, Niederösterreich. Auf geht's in die neue Woche. Für welche Sternzeichen stehen denn die Sterne in dieser Woche besonders gut? Radio Niederösterreich Astrologin Eva Waskowitz-Wiedelsberger mit den Glückskindern der Woche.
1: Die Glückskinder sind die Krebs-, Jungfrau- und Fischegeborenen. Für alle Lebensbereiche erwarten sie kraftvolle und vielversprechende Konstellationen. Mars stärkt ihre Willenskraft und ihr Durchsetzungsvermögen. Merkur ihre Kreativität und Flexibilität. Venus verspricht schöne Stunden mit ihren Lieben. Jupiter könnte für so manchen Glücksfall sorgen.
0: Krebs, Jungfrau und Fische sind die Glückskinder der Woche. Take

0: Guten Morgen, Niederösterreich am Montag. Heute Abend das letzte Testspiel der Österreicher vor der Fußball-WM gegen Tunesien. Für unsere Fußballlegenden Andi Herzog, David Alaba und Marco Arnautovic war trotzdem noch Zeit, mal was völlig anderes zu machen, als auf den Ball zu hauen. Haben ihre Kreativität freien Lauf gelassen.
1: Die drei Kickerstars haben sich nämlich zusammengetan und ein Kinderbuch herausgebracht.
0: Tagebuch des Zauberers heißt es, nach einer Idee von Andi Herzog, der heute mit Daniel Kulowitz frühstückt. Guten Morgen.
2: Guten Morgen Österreich mit Andi Herzog, heute am Frühstückstisch. Servus Andi.
3: Ja, hallo, guten Morgen.
2: Du bist unter die Buchautoren gegangen, Tagebuch des Zauberers. Am Cover fehlt mir aber der Andi Herzog. Ah, da hinten ist er.
3: Genau, der gestrenge Trainer steht hinten.
2: Der strenge
3: sieht man natürlich in David und in Marco.
2: Ich wollte gerade sagen, die Hauptprotagonisten.
3: Das erzählt die Geschichte, wie ich eigentlich nur jung war. Haben wir dann die Geschichte noch ein bisschen umgeformt, dass eben Schulferien sind. Der kleine Marco möchte halt unbedingt Fußball spielen und gründet so eine Mannschaft, mit der er im Park herumkicken kann. Hat aber leider beim Training ein bisschen Pech, weil ein gestrenger Nachbar, den Herrn Ernst Dokobel, meinen ehemaligen Trainer bei der Vienna, da in die Fensterscheiben zerschießt im Keller. Da ruft er seinen Freund, den David, aus dem 22. an. Und ein bisschen als Strafe muss er eine Woche lang mit dem Hund Gassi gehen und auch den Keller aufräumen. Und im Keller findet er, in einer alten Kiste, findet er das Tagebuch des Zauberers. Und das ist dann mein Tagebuch, wie ich als Kind alles notiert habe, welche Übungen ich gemacht habe und wie man Fußball spielen gelernt habe, daheim in der eigenen Wohnung.
2: Deine Buben sind ja mittlerweile schon groß.
3: 15 oder 18, ja. Die werden es nicht mehr lesen.
2: Aber warst du so ein Geschichtenerzähler?
3: Fast jeden Abend bin ich bei ihnen im Bett gegangen und habe Geschichten erfunden und habe auch irgendwelche Figuren erfunden. Spannend, variantenreich, also schon sehr kreativ, wie ich heute halt am Spielfeld war. Es sind keine Bilder drinnen, sondern Zeichnungen, illustriert, also dass du einfach Spaß hast an dem, was du machst. Und wenn du was erreichen willst, dass man schon was machen muss, üben, üben, üben. Gerade jetzt in der Zeit, wo die Eltern eigentlich sagen, meine Kinder hängen eh nur am Handy, ist es, glaube ich, keine schlechte Idee, dass man so ein schönes, lustiges Büchel rausbringt. Schönen Tag noch, euer Andi. Ciao, Baba.
0: Da haben sie drei Geschichten drunter zusammen dann. Hui. Andi Herzog, David Alaba und Marco Arnautovic. Das Tagebuch des Zauberers. Ab sofort im Buchhandel.

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1: 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So schauen wir gleich auf die Südautobahn.
2: A2 Richtung Wien, kurz vor Baden, ist nach einem Unfall der rechte Fahrstreifen blockiert. Es gibt aktuell 3 Kilometer Stau. Bei der Einreise nach Österreich warten Sie bei Klingenbach 10 Minuten lang.
1: Gute Fahrt. 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
3: Schönen guten Morgen. Bis in die späten Abendstunden waren die Feuerwehren in Niederösterreich mit Aufräumarbeiten beschäftigt. Ein Hotspot war am Stetten. Dort gerieten in Ernsthofen einige in Seenot. Auf der Westautobahn stürzten Bäume um. Autos wurden beschädigt. Verletzt wurde aber niemand. Insgesamt zählte die Feuerwehr 140 Einsätze. Das neue Dienstzeitmodell der Polizei startet heute in 5 Pilotregionen, unter anderem auch in Gensandorf. Unter den Beamtinnen und Beamten ist das neue Dienstzeitmodell allerdings umstritten. Die Gewerkschaft befürchtet, dass das neue Modell mit Gehaltseinbußen einhergeht. Und Hypo Niederösterreich ist zum 48. Mal österreichischer Frauenhandballmeister. Nach einem 28:21 Sieg gegen Arzgersdorf in der Südstadt gewinnt Hypo die Finalserie 2:0.
1: Das Radio Niederösterreich Wetter. Grau in Grau ist es jetzt.
2: Neulenkbach Regen 15 Grad, Seibersdorf Regen 19. In Gensendorf ist es trocken bei 17 Grad. Tagsüber bekommen wir 16 bis 22 Grad. Mit kräftigem Nordwestwind ist es um 8, 9 Grad kühler als zuletzt. Immer wieder ziehen Wolken durch und bringen einige Regenschauer. Gewitter wird es kaum noch. Dazwischen lockert es aber auch auf. Am Abend kann noch etwas die Sonne hervorkommen. Morgen ist es wieder sonniger und mit 22 bis 28 Grad wärmer. Es gibt aber auch ein paar Wolken.
1: Jetzt haben wir den Regen, den wir so lange wollten. Guten Morgen am Montag mit Astrid Nentwich und Andi Hausmann.
2: Guten Morgen.

Einen schönen guten Morgen, Niederösterreich. Wieder kein Sechser beim Lotto 6 aus 45. Damit wartet bei der nächsten Ziehung ein Vierfach-Jackpot mit über 3 Millionen Euro im Topf. Das sind die aktuellen Gewinnzahlen. 5, 8, 27, 31, 32, 34, die Zusatzzahl 3. Aktuelle Jokerzahl lautet 703710. Alle Angaben sind ohne Gewähr. Die Gewinnzahlen, die stehen auch online auf orf.at unter dem Punkt Chronik und im Teletext auf Seite 721.

0: Der 1. Juni ist heute. Schönen guten Morgen, Niederösterreich. 1.6.2026. Wir denken heute auch an Norma Jean Baker. So steht es in der Geburtsurkunde vom 1. Juni 1926. 100. Geburtstag von Marilyn Monroe. Wie kommt man jetzt von Norma Jean Baker auf Marilyn Monroe?
1: Ja, ein Fernsehstudio-Chef hat gemeint, sie schaut aus wie der Musical-Star Marilyn Miller. Damit war der Vorname schon mal fix. Monroe war der Nachname ihrer Mutter und fertig war der Künstlername Marilyn Monroe.
0: Wer sich ein bisschen Marilyn nach Hause holen möchte, der kann zum 100. Geburtstag ein bisschen was ersteigern. Vom getragenen BH über Lippenbalsam bis hin zu den riesigen Haustoren, die sie gehabt hat. Oder auch einen 22-Dollar-Scheck mit Originalunterschrift, sagt Margaret Barrett vom Auktionshaus.
2: She wrote it to the Hollywood Studio Club, which is where she lived for 9 months before she was famous.
3: Sie hat damit wahrscheinlich ihre Miete bezahlt im Hollywood Studio Club. Das war eine Art billiger Schlafsaal für junge Schauspielerinnen. Da hat sie ein paar Monate gewohnt, bevor sie berühmt wurde und es sich leisten konnte, auszuziehen.
0: 22 Dollar für die Unterkunft. Was es nicht zu ersteigern gibt, dieses berühmte weiße Kleid aus dem Film Das verflixte siebte Jahr. Das Geburtstagsständchen, das kann sie sich vielleicht heute selber singen.
4: Happy birthday to you.
0: Hat der JFK rote Ohren gekriegt bei dem Lied.
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1: Niederösterreich, A2 Südautobahn Richtung Wien, kurz vor Baden, ist nach einem Unfall der rechte Fahrstreifen blockiert. Es gibt aktuell 3 Kilometer Stau. Wien, 15 Minuten länger brauchen Sie auf der Tangente Richtung Graz, zwischen Hirstetten und dem Knoten Prater. Und bei der Einreise nach Österreich, da warten Sie 10 Minuten lang, und zwar bei Klingenbach.
0: Musik aus Österreich. Alle Achtung jetzt!
2: Mama!

0: vor sieben. Guten Morgen, Niederösterreich, an diesem Montag.
1: Guten Morgen. Denkt daran, es ist eine kurze Woche und ich bin ein Morgenmensch, aber die nicht gern aufstehen. Am Donnerstag ist wieder Feiertag und Freitag vielleicht frei. Die Woche ist schon wieder gelaufen.
0: Ja, die Kinder waren auch ganz erstaunt. Haben reingeschaut in den Online-Stundenplan. Was? Nur drei Tage in die Schule? Das ist schon wieder ein langes Wochenende. Ja, so ist es. 1. Juni. Guten Morgen, Niederösterreich.

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2: Guten Morgen Niederösterreich am Montag. Heute ist der 1. Juni im Journalstudio für Sie. Eva Klein.
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4: Umgestürzte Bäume, gesperrte Zugstrecken. Wir ziehen Bilanz nach den Unwettern gestern. Und wir schauen uns an, wie es nach dem hauchdünnen Sieg der ÖVP bei den Gemeinderatswahlen in Neunkirchen weitergeht. Das Wetter regnerisch und kühler. Schönen guten Morgen. Alle Straßen sind wieder frei, das ist einmal das Wichtigste gleich vorweg. Die Feuerwehr hat bis spätabends noch alles weggeräumt. In Niederösterreich waren es insgesamt 140 Einsätze. Stefan Schwarzwald-Zeiler berichtet.
5: Vor allem im Bezirk Amstetten sind innerhalb kurzer Zeit zahlreiche Bäume umgebrochen. Auch auf die Westautobahn, wo es zu mehreren Unfällen gekommen ist. In St. Valentin ist ein Baum auf die Oberleitung der Bahnstrecke gestürzt. Ein Zug musste auf freier Strecke anhalten. Die rund 80 Fahrgäste sind mit Hilfe der Feuerwehr aus dem Zug geholt und mit Bussen zum nächsten Bahnhof gebracht worden. Aber auch in Ernsthofen musste wegen plötzlich aufkommender Sturmböen schnell reagiert werden, sagt Feuerwehrsprecher Philipp Gutlederer.
6: Hier gerieten einige Personen mit Booten in Seenot. Sie mussten von der Feuerwehr gerettet werden, blieben aber zum Glück unverletzt.
5: Im Bezirk Weidhofen an der Theier hat ein Blitz in einen Turm des Schlosses Dobersberg eingeschlagen und die Turmspitze in Brand gesetzt. Mehrere Feuerwehren haben die Flammen mit Hilfe einer Drehleiter gelöscht.
4: 12 Stimmen, das ist der wirklich sehr knappe Vorsprung der ÖVP bei der Gemeinderatswahl in Neunkirchen. Platz 1 also für die ÖVP, Platz 2 für die SPÖ und Platz 3 mit Verlusten für die FPÖ. Gefolgt von der Liste Wir für Neunkirchen und den Grünen. Katharina Bernhardt, wie geht es jetzt in Neunkirchen weiter?
7: Bei diesem Ergebnis kann man wohl von spannenden Verhandlungen um das Bürgermeisteramt ausgehen. ÖVP-Spitzenkandidat Peter Teigs hat am Wahlabend den Führungsanspruch gestellt und möchte nun rasch klären, mit wem er zusammenarbeiten kann. Möglich wäre eine Zweierkoalition mit der SPÖ und der FPÖ, aber auch für die SPÖ würde es sich mit der FPÖ ausgehen. SPÖ-Spitzenkandidat Günter Kautz jedenfalls will ausloten, mit wem, Zitat, vernünftige Konzepte möglich sind. FPÖ-Spitzenkandidat Helmut Fiedler will sich am Wahlabend nicht festlegen, er sieht ÖVP und SPÖ am Zug. Markus Berlosnik, Spitzenkandidat der Bürgerliste Wir für Neunkirchen und bis dato Vizebürgermeister, zeigt sich zufrieden mit dem Ergebnis. Die Grünen jetzt auf Platz 5 reagieren enttäuscht. Ein leichtes Minus steht vor deren Ergebnis.
4: Das neue Dienstzeitmodell der Polizei sorgt bei den Beamten und Beamtinnen teils für Ärger. Heute geht es einmal los in 5 Pilotregionen. In Linz, Wien, Bregenz, Leibniz und auch in Gensendorf. Elisabeth Czaska.
8: Unter den Beamtinnen und Beamten ist das neue Dienstzeitmodell der Exekutive umstritten. Es ist die Rede von möglichen Gehaltseinbußen und das sorgt für Diskussionen. Denn im Zuge der Reform soll künftig in flexibleren und kürzeren Dienstschichten gearbeitet werden und 24-Stunden-Dienste sollen wegfallen. Im Gegenzug wird aber ein Überstundenpool eingeführt. Seitens des Innenministeriums heißt es, der Polizeiberuf solle familienfreundlicher werden. Überstunden seien vorwiegend auf freiwilliger Basis vorgesehen. Nun wird ab heute im Probebetrieb geschaut, wie sich das Modell in der Praxis bewährt. Im nächsten Jahr soll das neue System bundesweit ausgerollt werden.
4: Und letzter Auftritt der Fußballnationalmannschaft heute Abend. Guten Morgen, Daniel Kulowitz, bevor nämlich am Donnerstag der WM-Flieger Richtung USA abhebt.
9: Wird aber sicherlich nochmal ein richtig guter Härtetest. Guten Morgen, denn auch Tunesien ist WM-Teilnehmer und ÖFB-Teamchef Ralf Rangnick hat diesen Gegner bewusst ausgewählt. Tunesien ähnelt von der Spielweise dem ersten WM-Gruppengegner Jordanien.
10: Damit meine ich jetzt nicht, dass sie die gleiche Qualität haben, sondern die Art und Weise, wie sie spielen. Das war eigentlich auch der Grund, warum ich sofort Ja gesagt habe, ob wir gegen Tunesien spielen wollen.
4: Und Daniel, gibt es da Bedenken, dass sich Spieler schonen könnten bei diesem Spiel, um ja keine Verletzungen mehr vor der WM zu riskieren?
9: Ja, das wird es bei unserem Teamchef eher nicht spielen. Außerdem will sich der ein oder andere vielleicht ja doch auch noch am letzten Drücker für eine WM-Startelf empfehlen.
10: Mit angezogener Handbremse kannst du kein Spiel bestreiten, was aber nicht bedeutet, dass

0: dass man jetzt in Situationen, keine Ahnung, Kopf und Kragen riskiert. So clever sind die Jungs dann schon selber.
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2: Das Radio Niederösterreich Wetter, da hängen die Regenwolken relativ tief über Niederösterreich.
3: Fast überall regnet es derzeit leicht, im Weinviertel ist es aber wieder einmal trocken. Auch dort wäre schon dringend Regen nötig. St. Pölten und Poelsdorf 17 Grad, Wiener Neustadt 18, Amstetten 16, Zwettl 15 Grad. In Wien ist es trüb bei 18 Grad, Linz und Eisenstadt bedeckt 17 Grad und Klagenfurt stark bewölkt 16 Grad. Bregenz, Innsbruck und Salzburg leichter Regen 15 Grad. Tagsüber bekommen wir 16 bis 22 Grad, mit kräftigem Nordwestwind ist es um 8, 9 Grad kühler als zuletzt. Immer wieder ziehen Wolken durch und bringen einige Regenschauer. Gewittern wird es kaum noch, dazwischen lockert es aber auch auf. Am Abend kann noch etwas die Sonne durchkommen. Morgen ist es wieder sonniger und mit 22 bis 28 Grad wärmer. Es gibt aber auch ein paar Wolken.
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3: Gute Nachricht zuerst, A2 Südautobahn Richtung Wien. Da ist die Unfallstelle kurz vor Baden geräumt und der Stau hat sich aufgelöst. A3 Südostautobahn Richtung Wien zwischen Ebrachsdorf Nord und Münchendorf ist nach einem Unfall nur die Überholspur frei. Die Feuerwehr ist im Einsatz, Stau und eine halbe Stunde mehr. 15 Minuten länger brauchen Sie auf der A21 Wiener Außenringautobahn Richtung Wien Süd zwischen Heiligenkreuz und Hinterbrühl vor einer Baustelle. In Wien brauchen Sie eine Viertelstunde mehr Fahrzeit auf der Tangente Richtung Graz zwischen Hirstetten und dem Knoten Prater und Stau auch auf der Nordbrücke statt einwärts.
2: Okay, was an die kurze Woche.
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3: Schönen guten Morgen.
2: Schönen Montag, 1. Juni.

0: 11 nach 7. Gehen wir auf eine kurze Zeitreise.
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0: Zeitreisen sind genau sein Ding. Der Zauberer Fabian Blochberger, auch bekannt als Fab Fox aus Krumbach in der buckligen Welt.
2: Am Wochenende hat er bei der größten Talentshow Europas teilgenommen, bei Britain's Got Talent.
3: Es war eine mega Erfahrung. Finale bei Europas größter Talentshow ist schon wirklich eine riesige Nummer. Ich bin super stolz. Ich bin auf die Zeit gereist. Ich habe mich aus einer brennenden Box in 8 Meter Höhe befreit und bin dann schlussendlich neben der Jury wieder aufgetaucht und habe dann noch eine Vorhersage zur Zukunft mitgebracht. Und es war schon sehr spektakulär.
2: Fab Fox hat es im großen Finale unter die Top 10 geschafft.
0: Platz 9 ist es geworden. Jetzt ist er wieder daheim in Krumbach und wird im Sommer ein paar Mal auftreten. Statt den Briten dann uns Niederösterreicherinnen und Niederösterreicher verzaubern.

0: auch auf die Gefahr hin, dass wir uns wiederholen. Wir sagen wieder mal Danke. Danke allen Feuerwehrleuten, die da am Wochenende wieder im Einsatz waren. Es war viel zu tun für die Feuerwehrleute.
1: Sturm, starker Regen, Gewitter. Ja, das war ein heftiges Wochenende.
0: Auch in Viehdorf im Mostviertel. Dort hat ein Feuerwehrmann geheiratet am Wochenende. Der Kamerad Johannes Tüchler war der Brautchauffeur.
2: Dann bin ich mit dem zweiten Chauffeur, haben wir die Geschenke zur Braut geführt ins Haus, dass die gleich daheim sind. Und da fahren wir Leute das Telefon, dass wir einen Einsatz haben, einen Baum über die Straße. Dann haben wir gleich gesagt, getan, Einsatz, wir rucken gleich sofort aus.
0: Und der Johannes war nicht der Einzige, der direkt von der Hochzeit zum Einsatz gedüst ist. Schnitzel hat ein bisschen warten müssen. Braut und Bräutigam Sabine und Matthias Schweighofer, die haben so lange gewartet, bis wieder alle da waren.
3: Mit einem Einsatz haben wir nicht gerechnet, dann wäre ja eigentlich, kann man sagen, die ganze Feuerwehr mit unserer Hochzeit beschäftigt war, angefangen von der Früh übers Abspüren nach der Kirche. Ja, aber es bleibt definitiv in Erinnerung.
4: Zu spät gestanden haben wir dann den ganzen Einsatz nachbesprochen, alles, was wir dazu mitgekriegt haben. Dann haben wir natürlich mal drauf getragen, auch, dass die das so souverän abgehandelt haben, den Einsatz. Und das dann, und uns hat es dann wieder gefreut, dass trotzdem wieder alle gekommen sind nach dem Einsatz.
0: 30. Mai, das Hochzeitsdatum, das wird der Bräutigam nicht so schnell vergessen. Er hat auch seine Feuerwehrkameraden, die ihn daran erinnern.
1: Ja, die Feuerwehrleute immer einsatzbereit, gell? Gibt gar nichts mit. Hemd und goldenem Marschall im Feuerwehrauto, sehr fesch. Die Fotos dazu sehen Sie auf noe.orf.at.
0: Mit dem Anzug im Einsatz und alle freuen sich schon wieder auf die Hochzeit, so wie es ausschaut auf den Fotos.

Guten Morgen, Niederösterreich. Am 1. Juni, Weltmilchtag haben wir heute. Da haben wir jemanden eingeladen, der sich richtig gut auskennt, wenn es um die Milch geht. Eine Kuh. Guten Morgen. Frau Kuh, wie ist es, wenn der Bauer beim Melken kalte Hände hat? Das kann man vorstellen. Wie geht's Ihnen, wenn Sie sehen, dass wir Menschen die Milch trinken und nicht Ihr Kalb? Ja. Na, wie gesund ist denn die Milch für uns Menschen? Das schauen wir uns in einer Viertelstunde genauer an. In Guten Morgen, Niederösterreich. Montag, 7:45 ist es. Guten Morgen.

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8: 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Da schauen wir auf die A21, da dauert es länger.
9: 30 Minuten brauchen Sie da mehr. Auf der Wiener Außenringautobahn Richtung Wien Süd zwischen Heiligenkreuz und Hinterbrühl vor einer Baustelle im Staubereich bei Kilometer 28 ist die Unfallstelle geräumt. A3 Südostautobahn Richtung Wien zwischen Ebrechtsdorf Nord und Münchendorf ist die Unfallstelle ebenso geräumt. Noch reicht der Stauer bis Ebrechtsdorf West zurück. In Wien, da brauchen Sie aktuell eine Viertelstunde länger. Auf der Tangente Richtung Graz zwischen Hirstetten und dem Knoten Prater. Und Stau gibt es auch auf der Nordbrücke stadteinwärts.
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10: Schönen guten Morgen. Die Wehrdienstreform dürfte wohl nicht Anfang 2027 in Kraft treten, wie es eigentlich von Bundeskanzler Christian Stocker angestrebt wurde. Die SPÖ spricht sich nun erstmals öffentlich dagegen aus, dass der Wehrdienst verlängert wird. Wo es sich spießt und was die Regierungsparteien wollen, das hören Sie im Journal um 8. Tanken ist wieder etwas teurer ab heute. Das könnte auch an der Spritpreisbremse liegen. Bis gestern hat sie 4,5 Cent pro Liter ausgemacht. Ab heute sind es nur mehr 1,7 Cent. Am Wochenende hat die Regierung die Spritpreisbremse zwar erneut verlängert, aber auch gekürzt. Und Warnstreiks heute in der chemischen Industrie. Das Angebot der Arbeitgeber sei eine Frechheit, sagt die Gewerkschaft. Ein Teil der Betriebe hat schon Warnstreiks in den letzten Tagen abgehalten. Heute kommen unter anderem noch Borealis und der Industriepark in Schwechat dazu.
8: Das Radio Niederösterreich Wetter. Es regnet ordentlich gerade in St. Pölten. Trotzdem fährt wer mit dem Rad kurzes Leiberl, helle Hose. Die natürlich aufgestrickt, damit es nicht dreckig und nass wird. Das muss man schon mögen.
9: Dazu ist es nicht einmal mehr am Mairegen, das heißt, man wächst auch nicht mehr, zahlt sich nicht aus im Regen Radl fahren. Hohe Wand 13 Grad, Melk 16, Reichen und Arax 15 Grad. Tagsüber bekommen wir 16 bis 22 Grad, mit kräftigem Nordwestwind ist es um 8, 9 Grad kühler als zuletzt. Immer wieder ziehen Wolken durch und bringen einige Regenschauer, gewittern wird es aber kaum noch. Dazwischen lockert es auf, am Abend kann noch etwas die Sonne durchkommen. Morgen ist es wieder sonniger und mit 22 bis 28 Grad auch wärmer. Es gibt aber auch noch ein paar Wolken.
8: Gehen wir ein bisschen entspannter an diesem Montag, diese kurze Woche. Wander sind hier aus Österreich. Columbo. Schönen Montag, lasst es nicht durch und Andi Hausmann.
9: Guten Morgen.

6 nach halb 8 ist es. Guten Morgen am Montag, den Tag nach der Lottoziehung. Und da gibt es wieder keinen Sechser beim Lotto 645. Damit wartet bei der nächsten Ziehung schon ein Vierfach-Jackpot mit über 3 Millionen Euro im Topf. Das sind die aktuellen Gewinnzahlen. 5, 8, 27, 31, 32, 34. Die Zusatzzahl ist 3. Die aktuelle Jokerzahl 703710. Alle Angaben sind ohne Gewähr. Die Gewinnzahlen, die finden Sie online auf orf.at unter dem Punkt Chronik und im Teletext auf Seite 721.

0: Guten Morgen Niederösterreich am Montag. Gutes Frühstück haben Sie hoffentlich schon gehabt, jetzt um 7.40 Uhr. Da geht es rein in die kurze Arbeitswoche, gut gestärkt. Was für viele fix dazu gehört in der Früh, Milch.
1: Da gibt es ja immer wieder Diskussionen, wie gesund die wirklich ist. Schauen wir uns das einmal genauer an, heute am Weltmilchtag.
0: Thomas Birkfellner, was kann die Kuhmilch?
2: Milch ist ein Allrounder in unserer Ernährung und auch was die Gesundheit betrifft, sagt Ernährungswissenschaftlerin Marlies Gruber.
3: Milch ist ein sehr nährstoffreiches Lebensmittel. Wir haben ganz viel Eiweiß, viele Vitamine und Mineralstoffe drinnen, vor allem auch die B-Vitamine, Vitamin B12, Vitamin B2, Folat, das auch für die Zellteilung sehr, sehr wichtig ist, aber vor allem auch Kalzium. Und Kalzium ist ja gerade eines der wesentlichen Mineralstoffe, die wir auch für den Knochenaufbau brauchen.
2: Aber wie viel Milch bzw. Milchprodukte kann und sollte man pro Tag zu sich nehmen?
3: Die österreichischen Ernährungsempfehlungen sprechen von 2 Portionen am Tag. Glas Milch, Käse, Joghurt, Topfen, da kann man durchaus gut abwechseln.
2: 15-20% der Bevölkerung haben allerdings Probleme beim Konsumieren von Milch. Stichwort Laktoseintoleranz. Da wird der Milchzucker nicht gut oder gar nicht vertragen. Ernährungsexpertin Marlies Gruber rät dann, auf Alternativen zurückzugreifen.
3: Hartkäse ist eine Variante, Joghurt können Sie testen, ob es doch in der Verträglichkeit funktioniert oder eben auch auf Alternativen zurückzugreifen. Dann greife ich vielleicht zu Sojadrink oder zu Mandeldrink oder zum Haferdrink.
2: Wer mit Milch oder Milchprodukten keine Probleme hat, kann damit auch abnehmen.
3: Das liegt daran, dass wir, wenn wir mehr Kalzium aufnehmen, die Fetteinlagerungen erschwert werden bzw. der Fettabbau gefördert wird. Und von daher haben wir eigentlich mit den Milch- und Milchprodukten einen guten Weg, um auch das Gewichtsmanagement zu fördern.
0: Mhm. Abnehmen mit Milch. Wie viel Milch trinken Sie?
4: Trinken richtig Milch eigentlich nicht, aber Milchprodukte schon eigentlich.
5: Nee, ich habe eine leichte Laktoseintoleranz, deswegen trinke ich natürlich nicht so viel Milch, aber Lebensmittel mit Milch gehen schon.
0: Melange, Cappuccino, Kaffee Latte, ganz egal, Hauptsache Kaffee. Guten Morgen am Montag.

0: ganz genau 7:45. 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
1: Und da schauen wir gleich wieder auf die A21 Wiener Außenringautobahn Richtung Wien Süd. Da brauchen Sie aktuell 30 Minuten länger zwischen Heiligenkreuz und Hinterbrühl vor einer Baustelle. Im Staubereich bei Kilometer 28 ist die Unfallstelle geräumt. A3 Südostautobahn Richtung Wien zwischen Ebrechtsdorf Nord und Münchendorf ist die Unfallstelle geräumt. Noch reicht der Stau bis Ebrechtsdorf West zurück. Und Wien, eine Viertelstunde mehr brauchen Sie auf der Tangente Richtung Graz zwischen Hirstetten und dem Knoten Prater. Stau auch auf der Nordbrücke stadteinwärts.
0: Zum Radio Niederösterreich 5 Tage Wetter. Heute macht der Frühsommer Pause.
1: Immer wieder ziehen Wolken durch und bringen einige Regenschauer. Am Abend lockert es auf, es ist kühler als zuletzt, 16 bis 22 Grad.
0: Morgen wird es wieder sonniger.
1: Und mit bis zu 28 Grad wärmer. Ab Mittag kommen besonders im Berg- und Hügelland ein paar Quellwolken dazu, sonst gibt es viel Sonnenschein.
0: Am Mittwoch ist es wieder bewölkt.
1: Und zeitweise regnet es. Am Nachmittag wird der Regen weniger, es bleibt aber bewölkt. Kühler mit 13 bis 20 Grad und die im Weinviertel.
0: Am Donnerstag soll es bitte halbwegs schön sein. Feiertag für die vielen von Leichnamsprozessionen im Land.
1: Und damit die Erstkommunionskinder wieder mal die schönen weißen Kleider und Anzüge anziehen können. Ja, es wird schön. Es sollte den ganzen Tag sonnig sein mit ein paar harmlosen Wolken. Höchstwerte 20 bis 26 Grad. Würde auch gut passen fürs Festival am Steiner Tor in Krems. Da tritt am Donnerstag ja Melissa Naschenring auf.
0: Am Freitag ist es wieder wechselhaft.
1: Sonne, Wolken und einzelne Regenschauer wechseln mit den Regenschauern 20 bis 26 Grad.
0: Wie wird es aus heutiger Sicht am Wochenende?
1: Wechselhaft, aber mild.
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0: Montag, der 1. Juni, guten Morgen. Ja, gerade noch rechtzeitig vor der Fußball-WM fertig geworden, das Lied. Stripes and Stars, das offizielle WM-Lied von Paul Pizzerra. Jetzt haben es auch die Spieler gehört, Daniel Kulowitz.
1: Hat ein bisschen gedauert, aber jetzt ist der Song auch endgültig am ÖFB-Campus in voller Lautstärke erklungen. Ralf Rangnick alias John Wick kann gut mit seinem Reim leben.
2: Ja, ich finde das ganze Video cool. Ich glaube, das ist das richtige Wort. Paul ist einfach extrem kreativ. You've got Kendrick Lamar,
1: but we've got Alaba. US-Rapper Kendrick Lamar und David Alaba, das passt auch.
3: Ich sehe es ja zum ersten Mal jetzt. Ist echt gelungen, glaube ich. Ist echt cool. Das zeigt, dass die Vorfreude, glaube ich, schon sehr groß ist.
1: Jetzt kann es mit voller Dröhnung Richtung letzten WM-Test heute gehen.
4: Österreich-Tunesien heute Abend, 20.45 Uhr, Happelstadion.
0: Nicht nur das WM-Lied ist da, auch rechtzeitig vor der Weltmeisterschaft, das Fußballbuch für Kinder. Geschrieben von den Legenden David Alaba, Marko Arnautović und Andi Herzog. Worum es da geht, wir blättern gleich drin nach dem Journal um 8. Es ist 8 vor 8. Guten Morgen.

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4: Guten Morgen, Niederösterreich am Montag. Heute ist der 1. Juni im Journalstudio und Eva Klein.
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6: Die Wehrdienstreform dürfte sich verzögern. Und teils heftige Unwetter in weiten Teilen Österreichs gestern. Das Wetter, es bleibt regnerisch und es ist deutlich kühler heute. Schönen guten Morgen. Eine Reform des Wehrdienstes, angesichts der Bedrohungslage von vielen Experten rasch gefordert, lässt weiter auf sich warten. Die SPÖ hat jetzt nämlich einen eigenen Vorschlag präsentiert, Tanja Malle.
7: Bundeskanzler Christian Stocker, ÖVP, wollte die Wehrdienstreform mit Jänner 2027 umgesetzt wissen. Das dürfte nicht mehr halten, denn die Verhandlungen in der Dreierkoalition stagnieren. Die SPÖ spricht sich nun öffentlich gegen eine Verlängerung des Wehrdienstes aus. Sie will aber an die bestehenden 6 Monate, 2 Monate verpflichten. Der Milizübungen anhängen. Wehrsprecher Leimer.
8: Wir wollen hier raus aus der Sackgasse, wo wir uns derzeit befinden, und haben einen Plan der Mitte vorgestellt.
7: Die NEOS nennen kein konkretes Modell. Die ÖVP favorisiert weiter das Modell der Expertenkommission, also eine Verlängerung auf 8 Monate plus 2 Monate Milizübungen. SPÖ-Wehrsprecher Leimer rechnet nun nicht mehr mit einer Umsetzung bis Jänner.
8: Ich gehe davon aus, dass es im Jahr 2027 zu Änderungen kommen kann.
7: Und von einer Volksbefragung zur Wehrpflicht ist auch keine Rede mehr.
6: Heftige Gewitter haben gestern Nachmittag im Most- und Waldviertel zu mehr als 140 Einsätzen der Feuerwehren geführt. Vor allem umgestürzte Bäume haben dafür Probleme gesorgt, aber nicht nur in Niederösterreich, Christian Huber.
9: In Oberösterreich, in Höhnhardt im Innviertel etwa, ist ein Radfahrer von einer Sturmböe erfasst und mehrere Meter in ein Feld geschleudert worden. Der Notarzt-Hubschrauber hat den Verletzten ins Krankenhaus geflogen. In Leonding und Feldkirchen an der Donau hat der Sturm mehrere Dächer abgedeckt. Im Südburgenland sind mehrere Straßen überschwemmt und Keller überflutet worden. Starker Regen und Hagel hat die Landwirtschaft im Bezirk Güssing getroffen. Die Hagelversicherung spricht von einem Schaden in Höhe von 1,2 Millionen Euro. In Salzburg haben Wasserretter ausrücken müssen, um die Besatzungen von Segel- und Elektrobooten zu retten. Bereits zuvor ist in der Steiermark der Wilde Berg Mautern im Bezirk Leoben evakuiert worden. Insgesamt 387 Menschen sind da in Sicherheit gebracht worden.
6: Die Gehaltsverhandlungen in der chemischen Industrie stocken. Und jetzt gibt es Warnstreiks, berichtet Ursula Kühler.
10: Das Angebot der Arbeitgeber lautet auf eine Einmalzahlung von 250 Euro. Für die Gewerkschaft ProG ist das eine, Zitat, Frechheit. Die Beschäftigten seien zu Recht wütend, denn in den Betrieben sei zu sehen, dass sich die Auftragslage wieder verbessert habe. Vor der nächsten 7. Verhandlungsrunde setzt man deshalb jetzt auf Warnstreiks. Österreichweit arbeiten in der chemischen Industrie mehr als 50.000 Beschäftigte in rund 230 Unternehmen. Sie produzieren Pharmazeutika, Kunststoffe und Fasern, Lacke, Düngemittel sowie Chemikalien. Ein Teil der Betriebe hat bereits Warnstreiks abgehalten. Heute kommen noch Borealis und der Industriepark in Schwechat dazu, außerdem Messer Austria, Semperit Technische Produkte, Fundamax und Quitzer Agro. Morgen soll es dann eine weitere Verhandlungsrunde geben.
6: Bei der Gemeinderatswahl in Neunkirchen hat die ÖVP den ersten Platz geholt mit 12 Stimmen Vorsprung vor der SPÖ. Platz 3 geht an die FPÖ, dahinter die Liste Wir für Neunkirchen und die Grünen. ÖVP-Spitzenkandidat Peter Teix hat noch am Wahlabend den Führungsanspruch gestellt. Möglich sind mehrere Konstellationen, ÖVP mit SPÖ oder FPÖ oder auch SPÖ mit FPÖ. Und bei der Landarbeiterkammerwahl in Niederösterreich holte die ÖVP-nahe Liste wieder mit Abstand die meisten Stimmen. Die Freiheitlichen überholten die SPÖ-nahe Liste. Thomas Buchinger hat die Details.
11: Andreas Freistetter ist seit 2005 Präsident der Landarbeiterkammer in Niederösterreich. Seine ÖVP-nahe Liste NÖABFCG kam auf 80,5% der Stimmen.
12: Ein sensationelles Ergebnis für uns. Beim Antreten von 3 Listen über 80% Vertrauen zu erhalten, ist, glaube ich, wirklich nicht so toppen.
11: Die SPÖ-Naheliste FSG-LAK von Vizepräsident Karl Orthaber erreichte lediglich 8,7% der Stimmen. Bei den Stimmen hat man sich damit nahezu halbiert.
13: Also zufrieden kann man nicht sein, natürlich bei diesem Ergebnis. Ärger natürlich auch nicht, eher

0: Große Enttäuschung.
1: Erstmals seit 1997 gab es auch wieder eine freiheitliche Liste, angeführt von Herbert Kammerhofer. Sie erreichte 10,8% der Stimmen.
2: Sehr zufrieden mit den Wahlergebnissen, haben wir noch gerechnet.
3: Womit haben Sie denn gerechnet?
2: Sollen wir vielleicht zwei, höchstens drei Mandate zusammenbringen?
1: 21.000 Personen waren wahlberechtigt.
4: Zum Radio Niederösterreich Wetter. Immer wieder regnet es heute.
5: Aber nicht sehr stark im Moment. Auch in St. Pölten und Lilienfeld hat es nachgelassen. In St. Pölten messen wir aktuell 16 Grad. Krems, Wiener Neustadt 19, Gänserndorf 18, Bad Hofmann der Ips 15 Grad. In Wien und Eisenstadt ist es bedeckt bei 18 Grad. Linz und Graz leichter Regen 16 Grad. Tagsüber bekommen wir 16 bis 22 Grad. Mit kräftigem Nordwestwind ist es um 8, 9 Grad kühler als zuletzt. Immer wieder ziehen Wolken durch und bringen einige Regenschauer. Gewittern wird es aber kaum noch. Dazwischen lockert es auf. Am Abend kann es noch etwas sonnig sein. Morgen ist es wieder sonniger und mit 22 bis 28 Grad auch wärmer. Es gibt nur ein paar Wolken.
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5: Bitte aufpassen auf der A1 der Westautobahn Richtung Salzburg. Zwischen Altlenkbach und Böhmkirchen ist nach einem Unfall Überholspur blockiert. Bitte vorsichtig fahren. Eine Viertelstunde länger dauert Ihr Weg auf der A21 noch, der Wiener Außenringautobahn Richtung Wien Süd zwischen Heiligenkreuz und Hinterbrühl vor einer Baustelle. In Wien brauchen Sie 20 Minuten mehr auf der Tangente Richtung Graz zwischen Hirstetten und dem Knoten Prater. Stau auch auf der Nordbrücke statt einwärts und auf der Altmannsdorfer Straße statt auswärts.
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4: Schönen guten Morgen. Mit ganz vielen Stars. Wir haben gleich den Welthit von Falco für Sie. Außerdem feiern wir noch den 100. Geburtstag von Marilyn Monroe in dieser Stunde. Wir schauen zu Alaba Arnautović und Andy Herzog. Und wir sagen Ihnen, wer zu Gast nach 11 in dieser Woche zu uns kommt. Das wird eine feine Stunde. Gut, dass Sie da sind. Einen schönen Montag. Willkommen am 1. Juni.

0: 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Zu Gast nach 11 auf Radio Niederösterreich sind.
1: Zum 100. Geburtstag der Raggseilbahn kommt der Geschäftsführer Bernd Scharfecker zu uns am Mittwoch.
0: Morgen besuchen uns Edmund, das Duo aus dem Wienerwald, spielt diese Woche beim Festival am Steinertor in Krems.
1: Und heute Vormittag ist Hans Knaus unser Gast. Sein Erfolgsgeheimnis?
2: Der Vorteil war natürlich, dass ich mir für die alten Geschwister viel abschauen habe können. Aber ich habe dann schon oft einmal Druck gekriegt für die alten Geschwister. Gell? Also wenn wir Skifahren gegangen sind, das war mein Glück, da hat keiner auf die gewartet. Ich habe das als Jüngster schauen müssen, dass ich nachkomme. Und wahrscheinlich hat mich das zu einem Rennfahrer gemacht.
0: Gas geben, das macht der ehemalige Skirennläufer heute am liebsten auf seinem Motorrad.
1: Wenn er nicht gerade vor der Kamera steht, mit seiner Sendung Österreich vom Feinsten entdeckt er am Donnerstag am Feiertag die bucklige Welt.
0: Was ihm beim Drehen in Niederösterreich besonders taugt, wie er es schafft, immer so gut drauf zu sein, der Hans, darüber reden wir mit ihm heute. Er ist zu Gast nach 11 auf Radio Niederösterreich. Hans Knaus bei Alice Herzog.

0: Heute Abend das letzte Testspiel der Österreicher vor der Fußball-WM gegen Tunesien. Für die Fußballlegenden Andi Herzog, David Alaba und Marko Arnautović war aber trotzdem noch Zeit, einmal was anderes zu machen als Fußball zu spielen. Sie haben ihre Kreativität freien Lauf gelassen.
1: Die drei Kickerstars haben sich nämlich zusammengetan und ein Kinderbuch herausgebracht.
0: Tagebuch des Zauberers heißt es nach einer Idee von Andi Herzog, der heute mit Daniel Kulowitz frühstückt. Guten Morgen.
2: Guten Morgen Österreich mit Andi Herzog heute am Frühstückstisch. Servus Andi.
3: Ja, hallo, guten Morgen.
2: Du bist unter die Buchautoren gegangen. Tagebuch des Zauberers. Am Cover fehlt mir aber der Andi Herzog. Ah, da hinten ist er.
3: Der gestrenge Trainer steht hinten. Sieht man natürlich in David und in Marco.
2: Wollte gerade sagen, die Hauptprotagonisten.
3: Das erzählt die Geschichte, wie ich eigentlich nur jung war. Haben wir dann die Geschichte noch ein bisschen umgeformt, dass eben Schulferien sind. Der kleine Marco möchte halt unbedingt Fußball spielen und gründet so eine Mannschaft, mit der er im Park herumkicken kann. Hat aber leider beim Training ein bisschen Pech, weil ein strenger Nachbarn, den Herrn Ernst Dokobell, meinen ehemaligen Trainer bei der Wiener, da in die Fensterscheiben zerschießt im Keller. Da ruft er seinen Freund, den David, aus dem 22. an. Und ein bisschen als Strafe muss er eine Woche lang mit dem Hund Gassi gehen und auch den Keller aufräumen. Und im Keller findet er, in einer alten Kiste, findet er das Tagebuch des Zauberers. Und das ist dann mein Tagebuch, wie ich als Kind alles notiert habe, welche Übungen ich gemacht habe und wie man Fußball spielen gelernt habe, daheim in der eigenen Wohnung.
2: Deine Buben sind ja mittlerweile schon groß.
3: 15 und 18, ja. Die werden es nicht mehr lesen.
2: Aber was du so an Geschichten erzählst?
3: Fast jeden Abend bin ich bei ihnen im Bett gegangen und habe Geschichten erfunden und habe auch irgendwelche Figuren erfunden. Spannend, variantenreich, also schon sehr kreativ, wie heute am Spielfeld war. Es sind keine Bilder drinnen, sondern Zeichnungen illustriert, also dass du einfach Spaß hast an dem, was du machst. Und wenn du was erreichen willst, dass man schon was machen muss, üben, üben, üben. Gerade jetzt in der Zeit, wo die Eltern eigentlich sagen, meine Kinder hängen eh nur am Handy, ist es, glaube ich, keine schlechte Idee, dass man so ein schönes, lustiges Büchel rausbringt. Schönen Tag noch, euer Andi. Ciao, baba.
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3: 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Bitte aufpassen. Zwei Unfälle sind kurz nacheinander auf der regennassen Fahrbahn passiert auf der A1.
4: Der Westautobahn Richtung Salzburg zwischen Altlenkbach und Böhmkirchen. Ganz genau bei Kilometer 37 ist nur die Überholspur frei. Bei Kilometer 42 nur der Pannenstreifen. Es stehen jeweils Fahrzeuge quer, die abgeschleppt werden müssen. 15 Minuten brauchen Sie hier länger. In Wien eine Viertelstunde länger auf der Tangente Richtung Graz zwischen Hirstetten und dem Knoten Prater, dadurch auch Stau auf der A22 ab dem Tunnel Kaisermühlen und Stau außerdem auf der Nordbrücke stadteinwärts.
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5: Am Wiener Landesgericht beginnt heute der Prozess gegen zwei frühere Vertreter des syrischen Regimes unter dem mittlerweile gestürzten Staatspräsidenten Assad. Ihnen werden Folter und weitere schwere Straftaten an 21 seinerzeit in Syrien inhaftierten Zivilisten vorgeworfen. Im Höhlendrama von Laos gibt es neue Hoffnung für zwei weiterhin vermisste Goldsucher. Retter haben einen bislang unbekannten Zugang zu dem Höhlensystem entdeckt. Monsunregenfälle hatten ja vor zwei Wochen große Teile dieses Höhlensystems geflutet und 7 Männer eingeschlossen, 5 von ihnen konnten bisher gerettet werden. Und es ist österreichische Radgeschichte. Der Osttiroler Felix Gall beendet den Giro d'Italia am Abend als Gesamtzweiter geschlagen. Geben muss er sich nur dem dänischen Gesamtsieger Jonas Vingegaard. Gall erreicht dadurch die beste Platzierung eines Österreichers bei einer Grand Tour jemals.
3: Das Radio Niederösterreich Wetter. Regenpause zurzeit in St. Pölten. Die Wolkendecke ist und bleibt aber dicht.
4: Berndorf, da regnet es bei 17 Grad. Horn bedeckt 17, Semmering bedeckt 12 Grad. Tagsüber bekommen wir 16 bis 22 Grad. Mit kräftigem Nordwestwind ist es um 9 Grad kühler als zuletzt. Immer wieder ziehen Wolken durch und bringen einige Regenschauer. Gewittern wird es kaum noch, dazwischen lockert es auch auf. Am Abend kann sich noch etwas die Sonne zeigen. Morgen ist es wieder sonniger und mit 22 bis 28 Grad auch wieder wärmer. Es gibt aber auch ein paar Wolken.
3: Guten Morgen am Montag, am Beginn einer kurzen Arbeitswoche. Wir begleiten Sie ein Stück weit. Astrid Nentwich und Andi Hausmann sind hier.
4: Hallo.

0: guten Morgen am 1. Juni 2026. Da denken wir heute auch natürlich an Norma Jean Baker. So steht's in der Geburtsurkunde vom 1. Juni 1926. Wie kommt man dann von Norma Jean Baker auf Marilyn Monroe,
1: heißt das? Ein Fernsehstudio-Chef hat gemeint, sie schaut aus wie der Musicalstar Marilyn Miller. Damit war der Vorname schon mal fix. Monroe war der Nachname ihrer Mutter. Und fertig war der Künstlername Marilyn Monroe.
0: Wer sich ein bisschen Marilyn nach Hause holen möchte, der kann zum 100. Geburtstag etwas ersteigern. Vom getragenen BH über Lippenbalsam bis hin zu den riesigen Haustoren, den Einfahrtstoren. Oder auch einen 22-Dollar-Scheck mit Originalunterschrift von ihr, sagt Margaret Barrett vom Auktionshaus.
2: She wrote it to the Hollywood Studio Club, which is where she lived for 9 months before she was famous.
3: Sie hat damit wahrscheinlich ihre Miete bezahlt im Hollywood Studio Club. Das war eine Art billiger Schlafsaal für junge Schauspielerinnen. Da hat sie ein paar Monate gewohnt, bevor sie berühmt wurde und es sich leisten konnte, auszuziehen.
0: Was es nicht gibt, das berühmte weiße Kleid aus dem Film Das verflixte siebte Jahr. Das Geburtstagsständchen, das hätte sie sich auch selbst singen können.
4: Happy Birthday to you. Happy Birthday to you. Happy Birthday, Mr. President. Happy Birthday.
0: Ohren bekommen, der Herr Präsident.
1: Weswegen? Wegen der Marilyn oder seiner Frau?
0: Ich glaube, der hat auch Ohrenreibel gekriegt.
1: Ja? Schon, gell?

0: Es ist gleich 8:45. Da schauen wir noch einmal auf die Straßen mit dem schnellsten Verkehrsservice im Land. Zwei Unfälle auf der Westautobahn.
1: Die sind kurz nacheinander auf der regennassen Fahrbahn passiert. A1 Westautobahn Richtung Salzburg zwischen Altlenkbach und Böhmkirchen. Bei Kilometer 37 ist nur die Überholspur frei. Und dann bei Kilometer 42 nur der Pannenstreifen. Es stehen jeweils Fahrzeuge quer, die abgeschleppt werden müssen. Aktuell brauchen sie hier 15 Minuten länger. In Wien dauert es eine Viertelstunde länger auf der Tangente Richtung Graz zwischen Hirstetten und dem Knoten Prater. Stau dadurch auch auf der A22 ab dem Tunnel Kaisermühlen und es staut außerdem auf der Nordbrücke stadteinwärts.

0: Schönen guten Morgen am Montag, 1. Juni.
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0: Schauen wir uns an, wie dieser Juni wird. Das Monatshoroskop. Zwillinge. Na, das schaut gut aus. Ein ruhiger, harmonischer Monat liegt vor Ihnen.
2: Krebs. Jupiter, der Glücksplanet, steht nach wie vor im Krebszeichen. Mars ist Ihre Kraftquelle. Diverse Arbeiten gehen Ihnen leicht von der Hand. Glück in der Liebe erwartet Sie in der ersten Monatshälfte.
0: Löwe, erwarten Sie sich nicht zu viel. Halten Sie sich mehr im Hintergrund. So werden Sie am besten über die Runden kommen. Der Liebesstern strahlt ab der Monatsmitte hell.
2: Jungfrau, Engagement im Beruf und in Geldangelegenheiten macht sich bezahlt. Herzenswünsche könnten in der ersten Monatshälfte in Erfüllung gehen.
0: Waage, auch wenn die großen Erfolge vielleicht ausbleiben, die Welt ist für Sie derzeit in Ordnung. Ab Mitte Juni steht Ihr Privatleben unter einem guten Stern.
2: Skorpion, seien Sie vorsichtig. Mars steht in einem Spannungsaspekt und verleitet zu spontanen Handlungen und zu großem Ehrgeiz. Bis Mitte Juni verspricht Venus Liebesglück.
0: Schütze, ein überwiegend angenehmer Monat liegt vor Ihnen. Pflegen Sie Ihre Freundschaften.
2: Steinbock, mit Ihren Arbeiten kommen Sie gut voran. Achten Sie aber darauf, dass Ihr Privatleben nicht zu kurz kommt.
0: Wassermann, gehen Sie mit Ihren Kräften sorgsam um. Muten Sie sich nicht zu viel auf einmal zu.
2: Fische, Beruf und Finanzen stehen unter guten Sternen. In der ersten Monatshälfte strahlt auch der Liebesstern hell.
0: Widder, die Finanzen könnten Sie beschäftigen. Seien Sie so sparsam wie möglich. Freuen Sie sich auf die zweite Monatshälfte. Der Liebeshimmel ist dann strahlend blau.
2: Und Stier, Alltagsarbeiten könnten sich im Juni nicht immer in Ihrem Sinn entwickeln. Seien Sie flexibel und vorsichtig. Liebe und Freundschaft stehen Ihnen in den ersten beiden Juniwochen unter einem guten Stern.

0: die größten Hits aller Zeiten auch am Vormittag. Heute an diesem Montag mit Alice Herzog. Grüß dich.
1: Hi, aber nicht nur.
0: Ja, nein, einer der größten Publikumslieblinge aller Zeiten ist auch bei dir heute.
1: Ich freue mich schon auf den Ex-Skirennläufer und TV-Moderator Hans Knaus.
0: Oh ja, yeah, der Knaus Hans.
1: Ja, fescher Kampf.
0: Und immer gut drauf.
1: Absolut, ja. Das möchte ich ihn eh fragen. Er wirkt nach außen wirklich immer so gut gelaunt und immer sei die Welt immer in Ordnung. Ist sie hoffentlich auch. Mhm. Begeistert war er vor der buckligen Welt und der Region Schneeberg. Da ist er nämlich am Donnerstag dann zu sehen, auch im Fernsehen, zur Frau Leichnam mit Österreich vom Feinsten.
0: Vom Feinsten. Da ganz viele Kurven gibt es da auch. Kann man mit dem Motorrad schön fahren.
1: Genau, das macht er auch gerne.
0: Schönen Vormittag mit Alice Herzog.

0: gegen inhaftierte Zivilisten vorgeworfen, berichtet Annabelle Amini.
1: Angeklagt sind ein syrischer Geheimdienstgeneral und ein ehemaliger Leiter der Kriminalpolizei in Raqqa. Sie sollen zwischen 2011 und 2013 an zahlreichen Misshandlungen von Gefängnisinsassen in Raqqa beteiligt gewesen sein. Ehemalige Häftlinge erinnern sich an Schläge und an den Einsatz von Elektroschocks. Anwältin Tatjana Odernetta-Wittek vertritt den Großteil der 21 Zeugen.
2: Es ist das erste Mal, dass in Österreich Völkerstrafrecht wirklich vor einem nationalen Gericht verhandelt wird. Die Beteiligten warten seit dem ersten Tag ihrer Haft darauf, Gerechtigkeit zu erfahren.
1: Der syrische General, in manchen Medien auch als Foltergeneral beschrieben, ist 2015 durch eine Aktion des israelischen Geheimdienstes Mossad in Kooperation mit dem ehemaligen Staatsschutz, dem BVT, nach Österreich gebracht worden. Bei einer Verurteilung drohen beiden Männern bis zu 10 Jahre Haft.
0: Bademeister und Bademeisterinnen sind immer öfter mit aggressiven Gästen konfrontiert. Jetzt werden Schlichtungskurse zur Deeskalation in Freibädern angeboten, berichtet aus Oberösterreich Jürgen Freimuth.
3: Überfüllung und Platzmangel, Regelverstöße, Diskriminierung oder Belästigung sind nur ein paar Beispiele für typische Konfliktsituationen in Bädern. Immer öfter geraten dabei Bademeister zwischen die Fronten.
4: Meist sind es verbale Auseinandersetzungen, geht aber dann schon auch bis zu tätlichen Angriffen, wo sich zwei Gruppierungen in die Haare kommen.
3: Schildert Reinhold Gruber, ehemaliger Chefinspektor in der Sicherheitsakademie des BMI. Heute trainiert er mit dem Bäderpersonal, wie man in solchen Situationen am besten reagiert.
4: Es geht in erster Linie um den Sicherheitsabstand, den wir auch trainieren. Das heißt, die Gefahr ist, dass man in eine aggressive Situation sofort hineingeht. Und da gibt es ein paar Mechanismen und die lernen Sie bei uns.
3: Bei den ersten Wifi-Kursen mit Bademeistern aus Scherding, Ried, Kirchdorf, Steyr, Linz und Wels konnte das Sicherheitsgefühl der Teilnehmerinnen und Teilnehmer deutlich gestärkt werden.
0: Mit Rang 2 beim Giro d'Italia hat Felix Gall in den letzten 3 Wochen Radsportgeschichte geschrieben. Gerd Brasker, so gut war kein Österreicher davor.
5: Ja, da muss man tief im Archiv kramen. Schönen guten Morgen. Bis dato das beste Ergebnis bei einer großen Tour war Adolf Christian 1957 als Dritter bei der Tour de France. Und jetzt holt der 28-jährige Osttiroler bei seinem ersten Giro Rang 2.
6: Es war das große Ziel, am Podium zu stehen, und dass es jetzt gleich mit dem ersten Anlauf so gut klappt, hätte man nicht gedacht. Das waren wirklich 3 perfekte Wochen. Ich bin extrem glücklich und stolz auf diesen 2. Platz.
5: Unschlagbar am Weg quer durch Italien war nur der Däne Jonas Vingegaard.
0: Die Form wäre für die Tour de France eigentlich perfekt, aber Gall ist heuer nicht dabei.
5: Leider, aber sein Team hat sich vor der Saison für den 19-jährigen Jungster Paul Sexas als Kapitän bei der Tour ausgesprochen. Aber Gall kann nach den Strapazen der letzten Wochen mit dieser Entscheidung gut leben.
6: Ich bin auch mal doch froh, die Tour auszulassen und ja, vom Fernseher zu verfolgen. Aber ja, ich werde natürlich schon wieder zur Tour zurückkehren.
5: Nächster Höhepunkt ist damit die Spanien-Rundfahrt im September.
0: Und Finnland ist neuer Eishockey-Weltmeister. Die Finnen gewinnen in Zürich das Finale gegen Gastgeber Schweiz 1:0 nach Verlängerung. Bronze sichert sich überraschend Norwegen. Bei uns ist es regnerisch heute, Alice.
7: Ja, die Wolkendecke ist momentan dicht und es regnet vor allen Dingen südlich der Donau und auch im Industrieviertel zur Stunde. In Wiener Neustadt bei 19 Grad, in Langenlois-Tulln, Mistelbach und Wien 18, St. Pölten meldet 16 Grad. Tagsüber Höchstwerte maximal bei 22 Grad, dazu ein kräftiger Nordwestwind, das fühlt sich deutlich kühler an als zuletzt. Am Abend kommt dann die Sonne raus, weil morgen Dienstag ist es schon wieder sonnig und viel wärmer mit 22 bis 28 Grad. Da gibt es nur ein paar Wolken. 9 Uhr und 4 Minuten, Radio Niederösterreich hier mit dem schnellsten Verkehrsservice im Land. Das sind gleich 2 Unfälle jetzt passiert, kurz hintereinander auf der regennassen Fahrbahn A1 Westautobahn Richtung Salzburg zwischen Alt-Lenkbach und Böheimkirchen. Bei Kilometer 37 ist der rechte Fahrstreifen gesperrt, bei Kilometer 42 sind nur der Pannenstreifen und der rechte Fahrstreifen frei. Die Unfallfahrzeuge werden gerade abgeschleppt, da brauchen sie jeweils 10 Minuten länger. In Wien sind es auch noch 10 Minuten plus auf der Tangente Richtung Graz zwischen Hirstetten und dem Knoten Prater. Dadurch staut es auch noch auf der A22 ab dem Tunnel Kaisermühlen. Und es staut in Wien am Gürtel in beiden Richtungen zwischen dem AKH und der Nussdorfer Straße und auch noch auf der Nordbrücke stadteinwärts. Hier blockiert ein defektes Fahrzeug kurz vor der Auffahrt von der A22 den mittleren Fahrstreifen. Gute Fahrt.
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7: Na dann, rein in die neue Woche. Für viele ja eine kurze Arbeits- oder Schulwoche. In Sachen Motivation können wir gerne noch ein bisschen mithelfen. mit Rod Stewart zum Beispiel.

die lässigen Oldies, wie zum Beispiel von Sailor. Ein Wiederhören mit der Meierin auch gleich bei uns und rein geht's in diesen Montag mit OMD. Wir spielen sie, die größten Hits aller Zeiten. Willkommen in der neuen Woche.

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1: Von Mittwoch bis 28. Juni finden die Sommerspiele auf Schloss Sitzenberg im Bezirk Tulln statt, David Pearson.
2: Gespielt wird der Raub der Sabinerinnen, ein Stück voller Missverständnisse, Eifersüchteleien, Pannen und einem Happy End. Die Vorstellung am Mittwoch startet um 19 Uhr. Termine gibt es diese Woche auch am Donnerstag und Sonntag. Der Zirkus Frankello steht mit seinem Zelt noch bis nächste Woche Montag auf der Festwiese beim Weinlandbad in Mistelbach. Von heute bis Freitag gibt es immer um 17 Uhr eine Vorstellung. Am Wochenende

heißt es zweimal Manege frei und nächste Woche Montag kann man noch um 15 Uhr vorbeischauen. Open-Air-Disco-Abend mit der Band The Bad Powells am Samstag im Innenhof von Schloss Bruck in Bruck an der Leitha. Um 18 Uhr geht's los. Alle lieben Peter, eine Hommage an Peter Alexander nächste Woche am Donnerstag und Freitag jeweils um 19.30 Uhr im Schloss in Reichenau an der Rax. Weitere Veranstaltungshinweise finden Sie auf nwe.orf.at unter den Tipps.

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3: Willkommen am 1. Juni, Montagvormittag, 9.30 Uhr. Halbstündlich das Wichtigste hier auf Radio Niederösterreich. Wir schauen auf die Straßen im schnellsten Verkehrsservice im Land. A1 Westautobahn Richtung Salzburg zwischen Alt-Lenkbach und Böheimkirchen. Beide Unfallstellen in diesem Bereich sind geräumt und der Stau, der löst sich gerade auf. In Wien auf der Nordbrücke stadteinwärts blockiert jetzt ein defektes Fahrzeug kurz vor der Auffahrt von der A22 den mittleren Fahrstreifen. Da gibt es kurze Verzögerungen. Und die B18, die Hainfelder Straße, ist heute in Hirtenberg wegen Bauarbeiten gesperrt. Der Verkehr wird da örtlich umgeleitet. Damit der Blick zum Wetter. Wie wird die neue Woche? Na, heute einmal durchaus regnerisch, es ziehen immer wieder Wolken durch. Dazwischen kann es ein bisschen auflockern. Gegen Abend kommt dann überall wieder die Sonne raus. Das Ganze bei kräftigem Westwind und nur 16 bis 22 Grad. Morgen Dienstag scheint schon wieder häufig die Sonne. Es wird auch wieder deutlich wärmer mit bis zu 28 Grad.
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3: Und mit Musik von Diana Ross. Jetzt für einen Montag-Arbeitstag. Frohes Schaffen allerseits.

0: Es geht los. Lust auf Sommertheater. Wir hätten da gleich einmal Premierenkarten jetzt für Sie, und zwar für eine Komödie bei den Sommerspielen in Schloss Sitzenberg im Bezirk Tulln. Übermorgen Mittwoch geht's los. Und Komödien sind hier jedes Jahr Programm. Heuer geht es um den Raub der Sabinerinnen. Und zwar ein Schuldirektor, der als Jugendsünder ein pathetisches Theaterstück geschrieben hat, von dem seine Frau nichts weiß und auch nichts erfahren soll. Regisseurin Anke Zisak.
1: Und jetzt kommt der Theaterdirektor Striese. Und dem ist eigentlich das so ein Schmäh, dass er sagt, ich hol mir wen aus dem Ort. Das Stück ist gar nicht so wichtig. Ja. Hauptsache, ich hab wen vom Ort, dann kommen alle und schauen sich das an. Ja. Und die ganze Familie spielt eigentlich zusammen, um das zu vertuschen. Und es entstehen Lügen und noch mehr Lügen und Verwirrungen, bis es dann eigentlich ein Happy End gibt. Noch dazu, ich finde immer, Sommertheater ist so ein Gesamtkonzept. Ja. Die Leute wollen ein schönes Ambiente, einen guten Wein, was Gutes zum Essen und wirklich lachen können, ist halt dann auch Balsam für die Seele.
0: Ja, Happy End nehmen wir gerne. 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
4: 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Das Wichtigste aus Niederösterreich, Österreich und der Welt jetzt mit Eva Klein. 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
6: Österreich könnte schon bald einen Sitz im UNO-Sicherheitsrat haben, dem mächtigsten Gremium der Vereinten Nationen. Er besteht aus den Vetomächten USA, China, Russland, Frankreich und Großbritannien und aus 10 nicht ständigen Mitgliedern, zu denen auch Österreich für 2 Jahre gehören will. Am Mittwoch stimmen die UNO-Mitgliedsländer darüber ab, berichtet Matthias Humpelstetter.
7: Der Weltfrieden. Keine geringe Aufgabe, mit der UNO-Sicherheitsrat in New York betraut ist. Über strittige Fragen bestimmen die 5 Vetomächte. Sie sind die einzigen, die Entscheidungen blockieren können. Zumindest mitreden dürfen aber auch die 10 nichtständigen Mitglieder. Österreich will 2027 und 2028 dazugehören. Laut dem Diplomaten und Historiker Emil Brix, um
8: eigene Themen einzubringen, Resolutionen vorzuschlagen, mit am Tisch zu sitzen.
7: Bereits die Kandidatur würde Österreich nutzen, so Brix.
8: Durch schon allein die Kandidatur haben wir eine Öffnung

0: Hitzeschutzmaßnahme der Stadt, berichtet Katharina Pawlowski.
1: Mehr Wasser, mehr Schatten, mehr kühle Räume. So lautet grob zusammengefasst der Wiener Hitzeschutzplan für öffentliche Bereiche. Was den letzten Punkt, also die kühlen Räume, betrifft, ist das Angebot an sogenannten coolen Zonen nun wieder ausgebaut worden. Heute öffnen 32 dieser angenehm temperierten Räume quer durch Wien. Zwei weitere Standorte ziehen Anfang Juli nach. Die Zonen sind frei zugänglich, sie sind etwa in städtischen Büchereien oder Pensionistinnenclubs eingerichtet worden. Beim Sportprogramm in einem Otterkringer Pensionistinnenclub freut man sich über die kühlen Zonen.
2: Weil in der Sonne dieses Training ist nicht sehr angenehm und auch nicht sehr gesund. Und auch nicht gerade in unserem Alter, unter Anführungszeichen.
1: Die Öffnungszeiten und das angebotene Programm in den Zonen hängen vom Standort ab. Ziel ist ein flächendeckendes Angebot in allen Bezirken.
0: Und bei den Tennis French Open in Paris kämpft heute die Neo-Österreicherin Anastasia Spotapova um ihren ersten Einzug in ein Viertelfinale bei einem Grand-Slam-Turnier, Gerhard Prohaska.
3: Und es ist der 25-Jährigen absolut zuzutrauen, dass der Erfolgslauf weitergeht. Nach dem Sieg gegen die Titelverteidigerin Coco Gauff wartet heute ihre frühere Landsfrau Anna Kalinskaya, die Nummer 24 der Welt, aber Potapova strotzt vor Selbstvertrauen. Sie rechnet mit einem Kampf heute um jeden Punkt.
4: It's just gonna be another great battle, which I need to prepare myself physically and mentally and to bring up the best out of me.
3: Im Live-Ranking der Weltrangliste liegt Potapova bereits auf Platz 26. Ihr Karrierehoch als Nummer 21 ist damit in Reichweite. Allerdings gegen Kalinskaya hat sie bis jetzt noch nie gewonnen.
0: Das Radio Niederösterreich Wetter. Größtenteils bleibt es heute trüb. Zeitweise zeigt sich auch die Sonne, wie zum Beispiel in Amstetten gerade oder in Oberndorf an der Melk. In Litschau oder in Gutenstein hingegen regnet es. Wien und Bruck an der Leiter melden 19 Grad, Stuckerau 18, St. Pölten, Melk und Horn 17 Grad und tagsüber bekommen wir bis zu 22 Grad, also fast 10 Grad kühler als zuletzt. Mit kräftigem Nordwestwind fühlt sich das auch richtig frisch an. Am Abend allerdings kommt schon wieder überall die Sonne raus. Morgen Dienstag ist es nämlich wieder viel wärmer, 22 bis 28 Grad. Dazu gibt es viel Sonne und morgen sollte es auch trocken bleiben. Gute Fahrt in die neue Woche. 10:03 jetzt Radio Niederösterreich hier mit dem schnellsten Verkehrsservice im Land. Und das sieht schon wieder besser aus. Auf der Nordbrücke in Wien, stadteinwärts kurz vor der Auffahrt auf die A22, ist das defekte Fahrzeug jetzt auch entfernt. Geht also überall wieder gut voran. Neu die Baustelle auf der B18 heute, die Heinfelder Straße ist das in Hirtenberg, ist wegen Bauarbeiten gesperrt. Da wird der Verkehr örtlich umgeleitet. Gute Fahrt Ihnen.
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0: Ich hoffe, Sie sind gut reingestartet in die neue und vielleicht sogar kurze Arbeitswoche. Begleite Sie gern mit Robbie Williams, mit Simon & Garfunkel und jetzt lassen wir einfach den Sommer, wie er Radio reine sind. Ricky e Poveri.
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0: Simon and Garfunkel für einen trüben Montag. Der Juni ist da und viele Gäste wieder live bei uns in dieser Woche.
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0: Zum 100. Geburtstag der Raggseilbahn kommt der Geschäftsführer Bernd Scharfecker zu uns, und zwar am Mittwoch. Morgen besuchen uns Edmund, ja, das Musikerduo aus dem Wienerwald. Die spielen nämlich noch diese Woche live beim Festival am Steiner Tor in Krems. Und heute Vormittag ab 11, da freuen wir uns besonders, ist Hans Knaus unser Gast, ja, der ehemalige Skirennläufer. Der gibt noch immer gern Gas im Übrigen, auf seinem Motorrad nämlich. Und wenn er nicht gerade vor der Kamera steht, denn mit seiner Sendung Österreich vom Feinsten entdeckt er am Donnerstag zur Fronleichnam die bucklige Welt, Schneebergregion. Da frage ich ihn natürlich, was ihm gut gefallen hat und wie er es immer schafft, so gut drauf zu sein, oder? Hans Knaus, wir freuen uns. Ab 11 Uhr ist er bei uns.

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2: 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Schönen Montag, es ist 10:30 Uhr, Radio Niederösterreich hier mit dem schnellsten Verkehrsservice im Land und das schaut gut aus momentan auf den Straßen, sie kommen störungsfrei voran. Es gibt eine neue Tagesbaustelle und zwar auf der Hainfelder Straße in Hirtenberg, die ist wegen Bauarbeiten gesperrt und der Verkehr wird hier örtlich umgeleitet. Damit der Blick zum Wetter. Das fühlt sich anders an als in den vergangenen Tagen. Es weht ein lebhafter Nordwestwind. Heute es ziehen immer wieder Regenschauer durch. Dazwischen kann es auch kurz einmal auflockern und die Sonne rauskommen. Gegen Abend wird es dann überall wieder sonniger. Das Ganze heute bei 16 bis 22 Grad. Morgen Dienstag gibt es dann wieder viel Sonne und es wird auch deutlich wärmer mit 22 bis 28 Grad.
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0: Mit dem richtigen Zeitmanagement könnte es klappen, aber für uns alle hat der Tag halt nur 24 Stunden. Lebens- und Sozialberaterin Christine Hackl rät da lieber Energie statt Zeit zu managen. Mit diesen drei Tipps. Erstens, die persönliche Hochphase zu kennen, um im eigenen Rhythmus zu arbeiten.
2: Bin ich ein Morgenleister? Bin ich so ein, der jederzeit flexibel Leister sein kann? Oder bin ich ein Spätleister? Und dann lege ich mir meine wichtigsten Dinge, die mir einfach von der Arbeit her fordern sind, lege ich mir irgendwie dorthin. Und selbst wenn ich einen 9-to-5-Job habe, kriege ich das hin, dass ich mir irgendwie die Phasen so richte, dass ich halt quasi am besten, am effizientesten und am effektivsten arbeiten kann.
0: Zweiter Tipp. In Sprints denken und nicht im Marathon.
2: Wir glauben immer, wir müssen so einen ganzen Tag durch und niemand ist einen ganzen Tag durchleistungsfähig. So sind wir auch nicht gebaut. Das heißt, wir können leisten, aber dann braucht es wieder eine Pause. Ja, und wenn ich das dann noch so lege zum Punkt 1, wenn ich das irgendwie weiß, wo sind meine Sprints richtig genial, dann ist es natürlich sehr, sehr gut.
0: Dritter Tipp. Wir wollen unsere Energie schützen und die Dinge tun, die auf unser Energiekonto einzahlen. Da gehört auch gesundes Essen dazu oder Bewegung oder ausreichend Schlaf.
2: Wenn man die Energie so einfach als Konto betrachten würde, was zahlt ein und was lässt man irgendwie so vom Konto Abbuchungen tätigen und was kann ich möglicherweise auch eliminieren. Also ich muss nicht der Mistkübel sein im Kollegenkreis, der irgendwie für alle immer da ist, wenn es mir eh schon nicht gut geht. Also wirklich die eigene Energie auch schützen. Und dann paradoxerweise kriegt man es auch mit der Zeit gut hin.
0: Genau, also Zeit für einen kleinen Vormittagskaffee. Gerne jetzt mit Vanessa Williams aus ihrem Radio Save the Best for Last. Schönen Montag mit Radio Niederösterreich.

0: Schönen Montag mit Radio Niederösterreich. Ja, Schlossgeheimnisse werden wieder enthüllt. In Herrschaftszeiten mit Johann Philipp Spiegelfeld. Den zieht es heute noch ins Waldviertel im Schloss Greilenstein. Trifft er nicht nur auf die Schlossherrin Lisa Kufstein, sondern auf kleine Gestalten in Form von barocken Gartenzwergen.
1: Das war Mode und sie haben im Garten sich diese Zwerge aufgestellt, damit, wenn sie selber in ihren prächtigen Gewändern lustgewandelt sind, noch prächtiger und schöner ausschauen als diese skurrilen, grotesken Zwerge.
0: Ja, wenn man im Gartenzwerg sieht man schnell einmal groß und schön aus. Aber nicht nur Greilenstein besucht Johann Philipp Spiegelfeld heute, sondern er macht auch Station im Schloss Grafeneck mit seinem Musikfestival Herrschaftszeiten, zu sehen heute ab 21:05 Uhr in ORF 2.

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3: 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Juni, das Wichtigste aus Niederösterreich, Österreich und der Welt, jetzt mit Eva Klein. Es ist 11 Uhr.
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5: Im Mai waren 378.000 Menschen arbeitslos oder in einer Schulung. Das ist ein Plus von 0,8%. Maria Kern, auffällig ist, dass die Arbeitslosenzahlen bei den Männern sinken, bei den Frauen aber steigen.
6: So ist es. Im Mai waren mehr als 182.000 Frauen arbeitslos oder in Schulung. Das ist ein Plus von mehr als 4% und ist unter anderem darauf zurückzuführen, dass es Branchen wie dem Handel

0: erste Hilfe geleistet. Die SPÖ hat am Wochenende ein eigenes Wehrdienstmodell vorgelegt. 6 Monate Wehrdienst und 2 Monate Milizübungen. Also keine Verlängerung des Wehrdienstes, wie es die ÖVP will. Eine Einigung ist also nicht in Sicht, das räumt auch ÖVP-Staatssekretär Alexander Pröll ein. Und aus seiner Sicht ist eine Volksbefragung nicht vom Tisch.
1: Sollte man sich nicht einigen werden können, wird man darüber wieder nachdenken müssen. Uns geht es darum, dass wir sicherheitspolitisch in turbulenten Zeiten leben. Das sieht man weltweit. Und insofern brauchen wir rasch eine Lösung. Sollte es keine Einigung geben, kommt das natürlich wieder aufs Tapet.
0: Soweit Staatssekretär Alexander Pröll. Offiziell herrscht Waffenstillstand zwischen dem Iran und den USA. Doch die US-Streitkräfte in der Region melden heute früh, am Wochenende hätten sie Angriffe auf militärische Ziele im Iran durchgeführt, berichtet Katharina Wagner.
2: Von Selbstverteidigungsschlägen gegen Radaranlagen, Kommando- und Kontrollzentralen für Drohnen im Iran berichten die US-Streitkräfte in der Region. Die Bombenangriffe seien am Samstag und Sonntag durchgeführt worden, als Antwort auf den Abschuss einer amerikanischen Drohne über internationalen Gewässern durch den Iran. In Kuwait waren heute früh Sirenen zu hören. Angriffe mit Drohnen und Raketen wurden abgewehrt, hieß es. Irans Revolutionsgarden gaben an, einen Stützpunkt, der von der US-Armee für Angriffe genutzt wurde, attackiert zu haben. Der Waffenstillstand zwischen den USA und dem Iran ist fragil. Spekulationen über ein mögliches Abkommen entgegnet Irans Außenminister so. Gespräche und der Austausch von Nachrichten würde anhalten. Ergebnisse gäbe es keine. Es sei am besten, kursierende Vermutungen zu ignorieren.
0: Und wechselhaft geht's bei uns durch den Nachmittag, Alice.
3: Ja, es ziehen immer wieder Wolken durch und einige Regenschauer sind noch dabei. Die meisten jetzt gerade im Waldviertel. Ein paar Sonnenstrahlen momentan in Schwechat. Ab und zu blinzelt die Sonne durch. Gegen Abend setzt sie sich dann überall wieder durch. Es weht heute ein kräftiger, kühler Nordwestwind. Die Temperaturen erreichen nur 16 bis 22 Grad und die sind fast schon erreicht. In Gänserndorf aktuell bei 21 Grad. Wien, Wiener Neustadt melden 20. Wieselburg, St. Pölten 18 und Zwettl 15 Grad. Morgen scheint dann häufig die Sonne, es wird auch wieder wärmer, 23 bis 28 Grad und es sollte morgen trocken bleiben. Gute Fahrt, euch einen Vormittag, 11 Uhr und 4 Minuten jetzt, Radio Niederösterreich mit dem schnellsten Verkehrsservice im Land. Sieht gut aus auf den Straßen, sie kommen soweit störungsfrei voran. Achtung, es gibt eine neue Baustelle auf der Hainfelder Straße in Hirtenberg. Die B18 ist da gesperrt und der Verkehr wird örtlich umgeleitet.
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3: Heute zu Gast nach 11, einer, der Österreich seit Jahrzehnten begeistert, zuerst auf den Skipisten, jetzt als Fernsehmoderator. Hans Knaus ist bei uns, herzlich willkommen.
6: Servus, grüß euch miteinander, servus Alice. Ja,
3: schön, dass du wieder mal in Niederösterreich Station machst, auch mit deiner TV-Sendung Österreich vom Feinsten. Da geht es am Donnerstag in die bucklige Welt, Schneeberg in die Region. Freut uns, wie geht's dir?
6: Ja, mir geht's gut, danke. Also ich bin frisch erholt und habe noch die Bilder für die Aufnahmen da in der buckligen Welt und im Buchberg am Schneeberg ein bisschen im Kopf und bin begeistert davon. Also Niederösterreich kann mich immer wieder entzücken.
3: Meine Damen, er strahlt wie eh und je.
6: Wow.
3: Ich weiß nicht, haben Sie Hans Knaus schon mal grantig gesehen? Also wir könnten uns nicht erinnern.
6: Grantig bin ich relativ selten, Gott sei Dank. Und wenn nachher, gehe ich halt nicht unter die Leute.
3: Ist ein guter Plan. Wir freuen uns auf ein persönliches Gespräch mit dir in dieser Stunde. Zu Gast nach 11, Hans Knaus.

0: Hans Knaus ist heute zu Gast nach 11 bei uns auf Radio Niederösterreich. Du warst wieder mal bei uns im Land unterwegs, in der Gegend Schneeberg, bucklige Welt. Erzähl ein bisschen, was hast du erlebt?
1: Ja, 6 Tage Dreharbeiten in der buckligen Welt, ein Tag davon eben im Buchberg am Schneeberg. Und gewohnt habe ich in Kirchschlag. Also ich bin da, glaube ich, vorher noch nie in meinem Leben gewesen. Aber habe feststellen müssen, sehr viele Ähnlichkeiten wie bei mir daheim, was die ganze Landwirtschaft betrifft, sehr ähnlich. Milchbauern, sehr hügelig, das hat mir gefallen. Ich bin da mit dem Radl gefahren und habe festgestellt, ohne E-Bike bist du natürlich dort schon gleich einmal erledigt. Gell?
0: Das ist richtig.
1: Ich meine, ich lebe in die Berge, ich fahre halt einmal 1000 Höhenmeter rauf. Aber da geht es nur auf, und ja, da war ich dann ein bisschen überrascht.
0: Ja, ich höre da jetzt den Radlfahrer. Machst du gern, oder?
1: Richtig, ja, das mache ich gern und ich habe das Glück gehabt, wir haben da in der Nähe von Wismar oben gedreht und in Wismar selber eben auch. Und dann habe ich gesagt, so, jetzt habe ich das Radl schon mit, jetzt fahre ich mein Radl heim. Aber ich bin halt einmal irgendwo falsch abgebogen.
0: Okay, mit oder ohne Strom?
1: Ohne Strom. Boah, das ist weit geworden.
0: Man sieht es an seinen Wadeln. Hans Knaus, war am Schneeberg eigentlich noch Schnee?
1: Es ist noch ein bisschen Schnee gelegen oben, Gott sei Dank. Und das ist eigentlich das, was mich immer fasziniert hat. Vor 34 Jahren oder 33 Jahren her haben wir meinen Konditionskurs gehabt, im Buchberg am Schneeberg. Und ich bin seitdem nie mehr wieder da reingekommen. Und immer wenn ich so verschlattmig nach Wien fahre, über den Semmering, schaue ich so rüber, sieht man den, ja,
0: genau,
1: die schönen Schneereste hier oben, hier unten alles grün und da hinten oben ist noch weiß. Das ist ein faszinierender Berg und hat auch Skigeschichte, wie man dann sagen hat lassen.
0: Ja, ja, tatsächlich. Aber können wir uns ja gerne anschauen. Zu von Leichnam ab 20.15 Uhr in ORF 2 in Österreich vom Feinsten. Um Schneeberg aus der buckligen Welt mit Wehrkirchen, mit Passionsspielen. Die gehören da natürlich auch in viel Volksmusik. Ich meine, du musst ja mittlerweile schon ganz viele schöne Flecken in ganz Österreich entdeckt haben, oder? Was macht das mit dir? Verändert das den Blick?
1: Ja, es verändert den Blickwinkel auf Österreich, dass wir in einem wunderschönen, abwechslungsreichen Land leben. Das war mir immer schon bewusst. Ich bin auch Motorradfahrer und durch das lernt man sowieso Gegenden kennen, wo man sonst mit dem Auto einfach nicht vorbeifährt oder extra hinfährt. Aber trotzdem ist es so, ich fahre halt nicht nur durch die bucklige Welt, ich habe sie auch kennengelernt. Und das ist der Unterschied zu früher. Und da bin ich der Sendung sehr dankbar, dieser Herausforderung Österreich vom Feinsten sozusagen, dass ich die Heimat echt sehr gut kennenlerne. Mhm. Also mittlerweile bin ich echt ein Insider geworden schon, ja.
0: Absolut, ja. Ich kann mich erinnern, wir haben vor ein paar Jahren geplaudert, als du diese Fernsehmoderation übernommen hast, durchaus große Fußstapfen damals, ne, mit Sepp Forcher. Und ich kann mich noch erinnern, du hast gemeint, so nervös wie vor dieser ersten Kameraansage warst du schon Jahrzehnte nicht mehr, davor überhaupt noch nie.
1: Ja.
0: Entspannt sich das ein bisschen mittlerweile?
1: Es entspannt sich ein bisschen, ja. Gott sei Dank. Ja. Ich fühle mich unglaublich wohl mit meinem Team und es ist nur eine Herausforderung ist geblieben, die mir ein bisschen immer so ein bisschen angespannt hingehen lässt. Ich kann mir schwer was auswendig merken. Ich bin keiner, der viele Sachen auswendig lernt. Aber es ist halt zum Beispiel die Eröffnungsmoderation, die muss auf die Sekunden genau und auf die Wörter genau passen. Und das setzt mich dann immer leicht unter Druck, wo ich so gespür, halt jetzt wie leicht nervös und so. Aber wenn ich dann einmal drin bin, beim zweiten, dritten Mal üben oder eben vor der Kamera zu stehen, dann ist alles wieder sehr vertraut. Und trotzdem war das mal die Anfangsmoderation zum Beispiel extrem schwierig.
0: Aber kann man ja dann noch einmal machen, oder?
1: Ja, die habe ich, glaube ich, 10-mal gemacht. Aber ich war nicht allein schuld. Wir waren in Wismar oben, am höchsten Punkt dort in der buckligen Welt, einen unfassbar schönen Ausblick, aber es hat auch Wind geblasen. Ich sage euch, ich glaube, die haben mir eine Dose Haarspray in die Haare eine verpasst. Also beim Heimfahren, ein Helm hätte ich keinen mehr aufsetzen brauchen. Es ist so der Wind gegangen.
0: Ja. Hans Knaus, heute zu Gast nach 11 hier auf Radio Niederösterreich. Wir machen gleich mit ihm unsere Entweder-Oder-Runde.

0: Gäste immer live hier nach 11 auf Radio Niederösterreich. Heute ist es Hans Knaus, Ex-Skirennläufer, Co-Kommentator, Fernsehstar. Klingt gut, oder?
1: Boah, jetzt bin ich leicht rot, meine Damen und Herren.
0: Österreich vom Feinsten macht am Donnerstag zur Frohen Leichnam bei uns in Niederösterreich Station in der buckligen Welt. Wir haben schon ein bisschen geplaudert und wir wollen dich jetzt gerne ein bisschen testen mit unserer Entweder-Oder-Runde. Ganz einfach, zwei Begriffe, du suchst dir das aus, was dir lieber ist. Ja?
1: Aber so Sachen bin ich ganz schlecht.
0: Was du aussuchen, was dir lieber ist. Ja?
1: Da bin ich aber schon gespannt. Gut.
0: Entweder Almhütte oder Luxushotel.
1: Almhütte.
0: Das war irgendwie...
1: Ja, kannst nicht nachbauen. Es gibt so viele Luxushotels, alles wunderbar, aber also ein richtiger schöne Almhütten mit verbrennten Holz, eine gute Jausen und eine echte Volksmusik dazu. Dann ist der Tag in Ordnung.
0: Dann ist er dabei, da hat es Klaus. Ski oder Motorrad?
1: Naja, ich würde sagen, 70% ist definitiv beim Ski. Also Skifahren darf man extrem abgehen, wenn ich es nicht mehr machen könnte. Und Motorradfahren tue ich zwar sehr gern, aber es ist der Ski.
0: Volksmusik oder Rockmusik?
1: Muss ich jetzt leider zugeben, es ist dann doch wieder eher die Rockmusik, die ich dann privat höre. Ja.
0: Lauter mit Begeisterung, oder
1: wie? Ja, aber wie? Beim Autofahren meistens, wenn ich allein, ich fahre sehr viel allein mit dem Auto und irgendwie mache ich mir halt dann also eine Playlist und da geht es dann voll ab. Also tue teilweise mitsingen auch und ich glaube ja nachher, dass ich singen kann. Das ist die Gefahr, gell?
0: Bauchgefühl oder Vernunft?
1: Bauchgefühl.
0: Fernsehstudio oder völlige Ruhe am Berg?
1: Die Ruhe am Berg ist unglaublich schön.
0: In der Früh oder am Abend?
1: Wenn man mal die Energie hat, ganz früh aufzustehen und man sitzt beim Sonnenaufgang schon irgendwo oben auf einem Gipfel, dann denke ich mir immer, warum tue ich das nicht öfter? Das kostet nichts, das kostet nur Zeit, ein bisschen und ein bisschen Anstrengung.
0: Überwindung beim Aufstehen.
1: Du sagst das. Ach, das ist eines der schönsten Sachen. Und ich denke mir dann immer wieder, nächste Woche mache ich das gleich noch einmal, aber es vergeht dann meistens viel Zeit dazwischen.
0: Gut, eins habe ich noch. Kochen oder essen gehen?
1: Eher nur essen gehen. Also ich bin völlig talentbefreit, eben beim Kochen.
0: Aber ich bin mir sicher, auch Hans Knaus hat eine Lieblingsspeise und die verrät er Ihnen auch noch gleich hier.

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3: Es ist 11:30 Uhr am Montagvormittag, Radio Niederösterreich mit den wichtigsten Infos. Wir schauen auf die Straßen im schnellsten Verkehrsservice im Land. Wien-Tangente Richtung Kagran zwischen der Gürtelabfahrt und St. Marx blockiert jetzt ein defektes Fahrzeug die Überholspur. Es gibt da kurzen Stau. Und gesperrt ist heute die Hainfelder Straße in Hirtenberg. Grund sind Bauarbeiten. Der Verkehr wird hier örtlich umgeleitet. Damit der Blick zum Wetter. Heute ist es verbreitet wechselhaft, immer wieder ziehen Schauer durch, es weht ein lebhafter Wind und die Temperaturen erreichen nur 16 bis 22 Grad. Am Nachmittag gibt es dann etwas mehr Sonne, außer im Mostviertel, da kann es bis zum Abend regnen. Morgen Dienstag gibt es dann überall Sonnenschein, 23 bis 28 Grad, ab Mittag vor über dem Bergland ein paar Quellwolken, da kann es im Bereich der Ibstaler Alpen wieder Regenschauer und Gewitter geben, überall sonst bleibt es morgen trocken.
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0: Im ersten Leben war er erfolgreicher Skirennläufer. Der Hundertstel Hansi, haben viele gesagt. Heute einer der beliebtesten Fernsehmoderatoren Österreichs, Hans Knaus, heute zu Gast nach 11 hier auf Radio Niederösterreich. Ja, viele sagen ja, die Skifahrer haben ein bisschen ein Talent für Unterhaltung. Ist das wahr?
1: Das schaut auch so aus, ja. Im Grunde ist man ja doch irgendwo Unterhalter auf der Piste. Also man muss eine gewisse Rampensau sein, dass man überhaupt Rennfahrer wird, dass man rausgeht und beweisen will, was man kann. Und bei mir war es schon so, von klein auf, ich habe gerne einmal daheim die Gäste oder so, Leute, wenn keiner seinen Besuch ein bisschen gackelt und die unterhalten.
0: Doch.
1: Das war immer so mein Ding. Und wenn ich so auf die Unterhaltung schaue und Ex-Skifahrer Hansi Hinterseer.
0: Armin Assinger,
1: natürlich großartige Karriere hingelegt. Und auch eben Hansi Hinterseer, der hat mir ganz früh als Skifahrer schon voll getaugt, der ist ohne Brühen lässig durch die Slalomstangen runtergewedelt. Habe ich mir gedacht, boah, so ein cooler Hund möchte der auch mal werden. Und irgendwie ist er dann schon interessant, du wirst Skifahrer, magst das Ganze. Und wie ich aufgehört habe, habe ich mir gedacht, boah, das war es jetzt so in der Öffentlichkeit, war geile Zeit, habe überhaupt nicht damit gerechnet, dass ich dort lande, wo ich jetzt bin. Und viele behaupten aber so, Familie, Freunde, genau da gehörst du hin.
0: Schau.
1: Und irgendwie wirst du dazu verhören.
0: Ja, manchmal schließt sich im Leben der Kreis oder man kommt dann halt irgendwann doch dort an.
1: Was und ich habe irgendwie echt, ist. Weil du vorher angesprochen hast, Hundertstel Hansi, wenn ich das Glück nicht gehabt habe, dann habe ich jetzt umso mehr Glück nach der Karriere gehabt mit dem, wo es mich hintrieben hat.
0: Mhm. Ja, die berühmten Hundertstel Sekunden, Weltmeistertitel war es damals.
1: Ja, genau, fast, ich war ein Hundertstel hinter dem Weltmeistertitel und schon damals war es aber so, ich war nicht Zweiter, sondern Dritter, weil Hermann Mayer und Lasse Tschüss haben zeitgleich den Weltmeistertitel geholt. Okay. Weißt du, die haben es nachgekastelt, eh schon voller Medaillen gehabt, ich nicht und dann bis der Hundertstel dahinter, na bravo. Den Tag hat es mir gereicht.
0: Wobei, Hansi, du hast mir mal erzählt, du hast ja auch nicht nur die sonnigen Seiten im Leben erlebt. Also da gab es eben diese eigentlich sehr ungerechtfertigte Dopingsperre damals mit Vitaminpräparat.
1: Ja, genau, ja richtig. Ja.
0: Dass dir eben Menschen empfohlen haben, die es eben nicht so gut gemeint haben mit dir. Hast du deinen Umgang mit Menschen seither ein bisschen verändert oder hat das was verschoben?
1: Ich glaube, dass das der wichtigste Punkt meines Lebens war, vielleicht wirklich das Ende meiner Karriere. Ich war so der Sunny Boy, ich war immer der lockere Hund und lässig und es ist eigentlich alles relativ leicht gegangen. Das klingt im Nachhinein immer so. Ich habe hart trainieren müssen dann irgendwann, weil ich mit 21 gemerkt habe, Talent allein ist es nicht. Du musst ganz viel dazu geben. Mhm. Das habe ich dann gemacht, aber der Erfolg hat sich erst später dann eingestellt. Gott sei Dank war es erfolgreich. Kitzbühel-Sieg, das ist einfach die Krönung für einen Skifahrer irgendwo. Alles erreicht von dem her. Und trotzdem, mein Abgang aus dem Skirennsport war
0: ein bisschen bitter. Ne?
1: War bitter. Ja, war echt extrem hart. Und diese Zeit hat mich aber, glaube ich,

0: eher, also menschlich so dermaßen geprägt, dass ich viel gelernt habe fürs restliche Leben, weil ich war sonst zu blauäugig ins sozusagen normale Leben nach dem Spitzensport eingestiegen.
1: Was ist geblieben? Und Misstrauen, oder?
0: In gewisser Weise ja. Und Vertrauen auf deine engsten Leute, deine Familie, es ist immer wieder so. Wer sind die Letzten, die dann noch da stehen? Und so war es damals auch. Freunde, die ich halt schon dann von ganz früher her kenne. Und eben die Familie.
1: Mhm. Und dein Optimismus, oder? Der ist ja schon auch geblieben.
0: Und
1: ne?
0: Das ist das Schöne, den haben sie mir nicht nehmen können, weil es war für mich das Glas da auch mal ein paar Monate lang halb leer. Und wenn es jetzt bei der Hälfte ist, ist es immer halb voll. Ich bin einfach so ein Typ.
1: Siehst, das ist vielleicht der Grund, warum auch viele Menschen Hans im Glück zu dir sagen. Habe ich nicht gefunden. Hans Knaus noch ein paar Minuten zu Gast hier im Radio Niederösterreich Studio. 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

0: Er war das jüngste von 6 Kindern, ist er vom Bergbauernhof bei Schladming auf die Welt gekommen und ja, wir haben ihn längst ins Herz geschlossen. Hans Knaus, der Ex-Skirennfahrer, jetzt Fernsehmoderator, zu Gast hier im Radio Niederösterreich Studio. Du hast vorhin schon gesagt, das Wichtigste am Ende, das sind die Familie, das sind die Freunde, die Ängsten und da betonst du eigentlich immer auch, dass dir diese Bodenständigkeit und diese Dankbarkeit auch wirklich wichtig sind. Was war dir oder ist dir immer wichtig, deinen eigenen 2 Kindern mit ins Leben zu geben?
1: Ähnlich wie bei uns damals, wir haben wirklich nicht viel gehabt beim Aufwachsen, aber es waren immer die Eltern da. Und das ist ja auch keine Selbstverständlichkeit, da versuchen wir schon, oder bis jetzt sind es volljährig, 23 die Nella, 21 der Leo, gehen alle zwei ihre eigenen Wege, aber das grüß die vierte bitte danke. So die Grundregel, du brauchst nicht japanisch kennen, aber wenn du da drüben ein Smile am Gesicht hast und es hilft dir jeder Mensch irgendwo in der Welt weiter, wenn man einfach eine gewisse Art und Weise hat, wie man sie gibt und wie man lebt. Und
0: ist so, oder? Wie man reinruft im Wald. Ne?
1: Es ist so kommt es zurück. So und das, glaube ich, haben wir ja schon einmal ganz gut beigebracht. Und ansonsten ist es schon, ja, wir sind einfach, es ist ein bisschen eine andere Zeit gewesen, das kann man definitiv sagen. Ich bin jetzt 55, meine Kinder sind schon völlig anders aufgewachsen wie ich damals. Es hat Social Media noch nicht gegeben, ich bin nach wie vor noch nicht dabei.
0: Nein,
1: bin ich nicht, weil es ist mir zu oberflächlich. Ich denke mir, warum sollte ich mir eine halbe Stunde am Tag mit denen niederprügeln, das nimmt mir viel zu viel schöne Zeit.
0: Okay.
1: Wir haben vorher von schönen Berggipfeln geredet, das ist das, was wirklich einen Sinn hat.
0: Ja, manche wollen das dann herzeigen, ne?
1: Ja, genau, das ist zum Beispiel auch sowas. Dann schickst dein Freund ein Foto, der wo arbeiten muss und du sitzt schon am Gipfel oben. Ist ja eigentlich gemein.
0: Aber und was hast du deiner Frau zu verdanken?
1: Meiner Frau habe ich schon sehr, sehr, sehr, sehr viel zu verdanken, muss ich echt sagen.
0: Hätte mir jetzt fast gedacht, ja.
1: Das ist mein Glück im Leben, war glaube ich das, dass ich meine Frau vor den sportlichen Erfolgen kennengelernt habe. Sie hat mich kennengelernt als mittelloser, mittelprächtiger Skifahrer.
0: Okay.
1: Und von dem her ist es gut, dass sie so mit mir durch dick und dünn gegangen ist, super Zeiten gehabt, also sportlich gesehen. Ein Höhenflug, wunderbar, und dann das Ende, da waren die Kinder schon da. Und die Stütze immer die Frau daheim, die eigentlich, wenn es gut gegangen ist, alles geregelt hat, aber auch, wenn es schlecht gegangen ist. Und jetzt sind wir schon, jetzt haben wir gerade einmal Hochzeitstag gehabt, wir sind schon seit 22 Jahren verheiratet.
0: Nichts Falsches sagen jetzt.
1: Ja, jetzt muss ich aufpassen, weil sonst gibt es gleich ganz dran, weißt du. Aber nein, es geht uns zusammen, wir haben uns gefunden und das ist schön, dass das einfach funktioniert, gell.
0: Wer kocht zu Hause? Seine Frau wahrscheinlich, gell?
1: Ja, mittlerweile, sie schickt mir sehr viel einkaufen. Da bin ich echt mittlerweile schon ganz schön gut drauf. Seit Corona habe ich das im Griff. Ich weiß ja, wo ich ein Regal was steht. Das war es aber dann mit dem Mithelfen.
0: Weißt du, wie man Einkaufszettel schreibt.
1: Genau. Und ich gehe einkaufen und meine Frau kocht wunderbar. Ja.
0: Was hast du für eine Lieblingsspeise? Jetzt sind wir wirklich neugierig.
1: Meine Lieblingsspeise? Wenn ich lang im Ausland war, wenn ich jetzt lang irgendwo unterwegs war, bei Großereignissen oder so, und ich komme heim, dann wünsche ich mir ein Kalbswiener Schnitzel mit Erdäpfel und einen Vogelsalat und da darf jetzt Kernöl nicht fehlen, gell?
0: Da spricht jetzt das grüne Herz aus dem Hans Knaus, der Steirer. Hast du unsere typische Bratwurstsuppe gekostet in der buckligen Welt?
1: Ja? Das war genial. Ja. Also Essen, das muss ich euch sagen, die Gegend, bucklige Welt und auch drei in Buchberg. Ihr habt extrem viel bodenständige Gasthäuser, wo ich merke, dass da kein Massentourismus dahinter steckt. Das heißt, die müssen selber kochen, das war irrsinnig gut. Ich liebe das bodenständige Gasthausessen.
0: Er kommt viel herum, der Hans Knaus. Wenn du das sagst, dann nehmen wir das gerne jetzt für unsere Wirtshauskultur in Niederösterreich. Ja, wir freuen uns drauf. Am Donnerstag, Österreich vom Feinsten, mit Hans Knaus aus der buckligen Welt und vom Schneeberg. Danke für deinen Besuch im Radio Niederösterreich-Studio.
1: Ich sage einen recht herzlichen Dank bei dir, wie immer. Sehr angenehm. Und bei euch, liebe Leute, Donnerstag heißt es daheim bleiben, 20.15 Uhr, F2, gell? Österreich vom Feinsten. Dankeschön, vielen Dank.

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3: Es ist 12 Uhr. Sie hören die Glocken der Pfarrkirche von Lockenhaus im Burgenland.

0: Am Fuß des Geschriebensteins nahe der ungarischen Grenze liegt die Marktgemeinde Lockenhaus. Die barocke Pfarrkirche wurde vom italienischen Baumeister Pietro Orsolini errichtet. Bauherr war Graf Franz Norderste, der damalige Besitzer der Herrschaft Lockenhaus. Der Turm der 1669 konsekrierten Kirche ist 58 Meter hoch. Der Hochaltar zeigt die beiden Schutzheiligen, St. Nikolaus von Tolentino und St. Nikolaus Bischof von Myrna. Das Schmuckstück der Kirche ist der barocke Marienaltar. Er zeigt die Gottesmutter mit dem Kind als Magna Mater Hungariae im ungarischen Krönungsornat als Siegerin über die Türken in der Schlacht bei Buda im Jahr 1686.
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2: Die Reform des Wehrdienstes in Österreich lässt weiter auf sich warten, kritisieren Experten. Die Arbeitslosigkeit ist auch im Mai zum 37. Mal in Folge gestiegen. Das Wetter ist heute wechselhaft und kühl. Zum Journal um 12 begrüßt sie Manuela Mattl. Die Bundesregierung hat weiterhin nicht über eine Reform des Wehrdienstes entschieden. Die Wehrdienstkommission hat im Jänner

0: die Plattform Wehrhaftes Österreich, der Milizverband, das Rote Kreuz und die Industriellenvereinigung ein. Und Erwin Hammeseder, der Milizbeauftragte im Verteidigungsministerium und ehemalige Vorsitzende der Wehrdienstkommission, sagt, der Hut brennt.
1: Die Ignoranz gegenüber geopolitischen Realitäten und Entwicklungen, die manche Parteien an den Tag legen, ist so nicht mehr zu akzeptieren und auch nicht zu dulden.
0: Hammeseder ist gegen das von der SPÖ nun propagierte Modell 6+2. 6 Monate Ausbildung seien zu wenig für einen Ernstfall. Peter Kaiser vom Roten Kreuz wiederum ist für 12 Monate Zivildienst. Das verbessere auch hier die Ausbildung.
2: Weiterhin keine guten Nachrichten gibt es vom Arbeitsmarkt. Die Arbeitslosigkeit ist auch im Mai gestiegen, bereits seit 37 Monaten in Folge. Österreichweit liegt die Arbeitslosenquote nach den Zahlen von Ende Mai bei 7,1%. In Niederösterreich ist sie auf 6,2% gestiegen. Christian Postel mit den Einzelheiten.
3: Ende Mai waren in Niederösterreich mehr als 54.400 Menschen arbeitslos gemeldet oder in AMS-Schulungen. Das sind 5% mehr als im Mai des Vorjahres. Die schwache Konjunkturentwicklung belastet damit weiter den Arbeitsmarkt. Man setze auf die Förderung der Lehrausbildung und die gezielte Einbindung älterer Arbeitnehmer, so AMS-Landesgeschäftsführerin Sandra Kern. Auch die zuständige Landesrätin Susanne Rosenkranz von der FPÖ betont die Notwendigkeit einer aktiven Arbeitsmarktpolitik. Überdurchschnittlich stark gestiegen ist die Arbeitslosigkeit unter anderem im Bereich Gesundheits- und Sozialwesen. Frauen sind davon besonders stark betroffen. Gesunken ist gegenüber dem Vorjahr hingegen die Zahl der beim AMS gemeldeten freien Stellen. Auch bei den offenen Lehrstellen gibt es einen Rückgang.
2: Nach der Gemeinderatswahl in Neunkirchen ist der Abstand zwischen ÖVP und SPÖ nun noch knapper geworden. 9 Stimmen trennen die stimmenstärkste ÖVP nun von der SPÖ, die auf Platz 2 liegt. Ursprünglich war man von 12 Stimmen ausgegangen. Erklärt wird die leichte Verschiebung damit, dass die Gemeindewahlbehörde bei der Überprüfung der Stimmen noch Korrekturen vorgenommen hat. Bei einer Schwerpunktaktion im Mai hat der heimische Verfassungsschutz unter anderem in Niederösterreich insgesamt 14 Hausdurchsuchungen durchgeführt und 6 Personen festgenommen. Darunter einen Syrer, der in einem Camp im Irak Personen für den Islamischen Staat ausgebildet haben soll. Annabel Amini berichtet.
4: Die Staatsanwaltschaften Linz, Leoben, Wien und Innsbruck ermitteln. Die Staatsanwaltschaft Linz wirft einem syrischen Asylwerber vor, bereits 2016 im Irak für die Terrormiliz Islamischer Staat tätig gewesen zu sein. Sprecherin Ulrike Breiteneder.
5: Und zwar sogar auf mittlerer Führungsebene als Ausbildner und Trainer in einem Camp.
4: Der Syrer befindet sich derzeit in Linz in Untersuchungshaft. Die Staatsanwaltschaft Leoben führt Ermittlungen gegen 2 Personen. Sprecherin Annika Meierhofer.
6: Wegen des Verdachts des Verbrechens der kriminellen Organisation und des Verbrechens der terroristischen Vereinigung.
4: Dabei geht es um Tathandlungen im Zeitraum der letzten beiden Jahre. Bei den Hausdurchsuchungen wurden mehrere Mobiltelefone, Laptops und Messer sichergestellt.
2: Bei einem Wohnungsbrand in einem Mehrparteienhaus in Amstetten ist in der vergangenen Nacht ein 36-jähriger Mann gestorben. Die Flammen waren im 3. Stock ausgebrochen. Die Feuerwehr hat den Bewohner zwar noch ins Freie gebracht, Wiederbelebungsversuche blieben aber erfolglos. Die Brandursache wird jetzt vom Landeskriminalamt Niederösterreich ermittelt. Nach mehreren Überfällen auf ein Bekleidungsgeschäft in Gerersdorf bei Wien im Bezirk Korneuburg hat die Polizei jetzt einen Verdächtigen ausgeforscht. Der 35-Jährige hat nach Angaben der Polizisten die Überfälle auch bereits gestanden. Er wurde in Wien festgenommen. Ursula Köhler berichtet.
7: Gleich 3-mal ist in den vergangenen Wochen ein Bekleidungsgeschäft in Gerersdorf überfallen worden. Ein mit einer schwarzen Sturmhaube maskierter bedroht am 15. Mai die Verkäuferin mit einem Messer. 3 Tage später wird er das Geschäft neuerlich überfallen und wieder kann der Täter Bargeld erbeuten. Danach wird eine Bäckerei überfallen. Hier muss der Mann ohne Beute das Weite suchen, worauf er 3 Tage später dann wieder Mitarbeiterinnen im bereits bekannten Bekleidungsgeschäft bedroht und dort neuerlich Bargeld erbeutet. Der Täter flüchtet im Auto. Die Polizei kann schließlich einen 35-Jährigen aus dem Bezirk Korneuburg als Verdächtigen ausforschen und in Wien festnehmen. Der Mann ist laut Polizei zu allen 4 Raubüberfällen umfassend geständig.
2: Ein 11-jähriger E-Scooter-Fahrer ist in Eckartsau im Bezirk Gensandorf von einem PKW erfasst und schwer verletzt worden. Der Bub ist offenbar ohne auf den Verkehr zu achten in eine Kreuzung eingefahren. Trotz einer Vollbremsung konnte der Lenker eines PKW nicht mehr rechtzeitig anhalten. Der 11-Jährige, der ohne Helm unterwegs war, prallte mit dem Kopf gegen die Windschutzscheibe. Er musste mit dem Notarzthubschrauber ins Krankenhaus nach Wiener Neustadt geflogen werden.

0: Am Nachmittag ist es wechselhaft und kühler. Nadja Marder mit den Radio Niederösterreich Wetteraussichten.
1: Es ziehen viele Wolken durch und auch einige Regenschauer sind noch dabei. Dazwischen lockert es immer wieder auf und in manchen Regionen kommt zeitweise die Sonne heraus. Es weht teils kräftiger, kühler Nordwestwind, so hat es höchstens 16 bis 22 Grad. Morgen scheint häufiger die Sonne und es wird mit 23 bis 28 Grad wieder wärmer. Auch der Wind lässt nach. Ab Mittag entstehen besonders im Berg- und Hügelland ein paar Quellwolken. Am Abend sind im Süden wieder Regenschauer und Gewitter möglich. Die aktuellen Messwerte jetzt. Wolkenlos ist es in Klagenfurt bei 22 Grad. Graz heiter 21. Wien, Eisenstadt und Amstetten stark bewölkt 19. Linz bedeckt 18. Innsbruck bedeckt 17. Leichte Regenschauer gibt es in Bregenz bei 17 Grad. In St. Pölten bei 16. Stark bewölkt ist es in Salzburg bei 16 Grad. Wiener Neustadt stark bewölkt 21. Polsdorf stark bewölkt 18. Und in Zwettl gibt es leichten Regen bei 14 Grad. 12 und 8 Minuten Radio Niederösterreich mit dem schnellsten Verkehrsservice im Land. Alles ruhig auf unseren Straßen. Weiterhin eine gute und vor allem eine sichere Fahrt wünsche ich Ihnen.
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1: Eine schöne Mittagsstunde, meine Damen und Herren. Herzlich willkommen beim Mittagsmagazin von Radio Niederösterreich, heute am 1. Juni. Und am heutigen Weltmilchtag resümieren die heimischen Milchbauern weiter eine schwierige Situation. Der Milchpreis ist wieder gesunken. Gleichzeitig werden Diesel, Strom und Dünger teurer. Und auch die Trockenheit, die macht vielen zu schaffen, denn sie sorgt dafür, dass weniger Futter geerntet werden kann. Wie gehen die Betriebe mit diesen Herausforderungen um? Darüber berichten wir in der nächsten Stunde bei uns. Schön, dass Sie mit dabei sind.

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1: Für die heimischen Milchbauern wird die Situation immer schwieriger. Der Milchpreis ist wieder gesunken. Gleichzeitig werden Diesel, Strom und auch Dünger teurer. Und heuer macht auch noch die Trockenheit zu schaffen, die dafür sorgt, dass weniger Futter geerntet werden kann. Wie gehen die Betriebe mit diesen Herausforderungen um? Das hat sich Thomas Koppensteiner anlässlich des heutigen Weltmilchtages auf einem Bauernhof in Weistrach im Mostviertel angesehen.
2: 65 Kühe leben auf dem Betrieb von Familie Körbler-Pickel in Hartlmühl bei Weistrach. Rund 2000 Liter Milch produzieren die Tiere täglich. Gemolken wird seit einigen Jahren automatisch von einem Roboter. Zu tun gibt es am Hof trotzdem genug, sagt Annette Körbler-Pickel.
3: Mein Part auch im Betrieb ist eher viel die Tierhaltung an sich. Das heißt, ich bin viel im Stall, ich arbeite viel mit den Tieren, ich kenne alle meine, ich sage manchmal gern Pappenheimer, ihre Eigenheiten. Und schau, dass es ihnen einfach gut geht. Und wir dann die wertvolle Milch erhalten.
2: Wirtschaftlich steigt aber der Druck. Laut Landwirtschaftskammer ist der durchschnittliche Milchpreis im letzten halben Jahr um 13 Cent gesunken. Von 56 auf 43 Cent pro

0: pro Kilogramm Milch. Gleichzeitig steigen die Betriebskosten.
1: Es gibt einerseits ja, Diesel, kennt jeder, der ein Auto hat. Bei uns sind das halt ein bisschen andere Mengen mit den Traktoren. Dann auch Energie. Wir sind in einer Phase, wo einfach die Wärme immer mehr wird. Das heißt, wir schauen auch in den Ställen bei uns, dass zum Beispiel Ventilatoren laufen.
0: Dazu kommt heuer die Trockenheit. Der erste Schnitt vor mehr als einem Monat hat fast die Hälfte weniger Futter eingebracht als üblich. Beim zweiten Schnitt dürften es rund 20% weniger sein. Aber auch die Alternativen machen Sorgen, sagt Klaus Pickel.
2: Andere Wege können sein, Futter zukaufen. Der Futterzukauf wird wahrscheinlich schwierig werden, wenn andere Landwirte auch kein Futter haben in unserer Gegend. Silomais, also die Maispflanze, ist für uns eine Alternative, haben wir auch angebaut. Wenn der aber kein Wasser kriegt, wird der Ertrag auch minder ausfallen.
0: Das Landwirtschaftsministerium hat nun die Biodiversitätsflächen vorzeitig zur Maat freigegeben, also Flächen, die normalerweise erst später gemäht werden dürfen, um etwa die Artenvielfalt zu fördern.
1: In unserem Fall jetzt momentan akut nützt uns nichts, weil wir hoffen, dass wir durch die anderen Flächen, die wir haben und über die Vegetation hinweg noch mehr Futter generieren können. Bei uns sind es einfach Flächen, die für uns qualitativ nicht passen.
0: Viele Herausforderungen also für die Milchwirtschaft. Im Vorjahr haben österreichweit mehr als 700 Milchbetriebe zugesperrt, fast 130 davon in Niederösterreich. Für Familie Körbler-Pickel ist Aufgeben trotzdem keine Option. Im Gegenteil, in den vergangenen Jahren hat man investiert.
1: Es ist einfach eine Lebensaufgabe, es ist eine Einstellung. Und solange wir das so bewirtschaften, dass das auch für uns in einer Form wirtschaftlich ist, das muss es doch sein, weil zum Überleben brauchen wir auch etwas, machen wir sicher weiter.
3: Und über die Situation der Milchbäuerinnen und Bauern berichten wir auch am Abend im Fernsehen in Niederösterreich heute um 19 Uhr in ORF 2. Thank you.

0: 12:35 Minuten Radio Niederösterreich mit dem schnellsten Verkehrsservice im Land und guten Nachrichten. Alles ruhig bei uns auf den Straßen. Weiterhin eine gute und vor allem eine sichere Fahrt wünsche ich Ihnen.
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0: Österreich könnte schon bald einen Sitz im UNO-Sicherheitsrat haben, dem mächtigsten Gremium der Vereinten Nationen. Er besteht aus den Vetomächten USA, China, Russland, Frankreich und Großbritannien und aus 10 nichtständigen Mitgliedern, zu denen auch Österreich für 2 Jahre gehören will. Am Mittwoch stimmen die UNO-Mitgliedsländer darüber ab, Matthias Humpelstädter berichtet.
3: The United Nations Charter is a survival guide for humanity.
4: Direkt am East River in New York tagt das mächtigste Gremium der UNO, der Weltsicherheitsrat. Er hat keine geringere Aufgabe, als den Weltfrieden zu wahren. Über strittige Fragen bestimmen die 5 Vetomächte. Sie sind die einzigen, die Entscheidungen blockieren können. Zumindest mitreden dürfen aber auch die 10 nichtständigen Mitglieder. Österreich will 2027 und 2028 dazugehören. Warum, erklärt der Diplomat und Historiker Emil Brix. Nämlich um
5: eigene Themen einzubringen, Resolutionen vorzuschlagen, mit am Tisch zu sitzen. Und das ist nicht unwichtig.
4: Bereits die Kandidatur würde Österreich nutzen, so Brix.
5: Durch schon allein die Kandidatur haben wir eine Öffnung unsere außenpolitischen Interessen, die gut sind für die Wirtschaft, aber auch für unser Ansehen weltweit.
4: Schon 3-mal hat Österreich einen Sitz als nichtständiges Mitglied innegehabt. Zuletzt 2009 und 2010. Auch damals habe man etwas bewegen können, sagt Brix.
5: Natürlich in den ganz zentralen Fragen der Abrüstung, auch der nuklearen Abrüstung, aber auch der konventionellen Abrüstung, war Österreich immer mit federführend bei diesen Fragen, wie weit können wir verpflichtende Instrumente schaffen, auch innerhalb des UN-Systems in Abrüstung.
4: Neben Österreich haben sich auch Portugal und Deutschland um einen Sitz beworben. Der Region Westeuropa, zu der diese Länder gehören, stehen aber nur 2 Sitze zu, einer zu wenig also. Der Zuschlag für Portugal scheint sicher, vermutet der Diplomat und Historiker Brix. Als frühere Kolonialmacht ist Portugal gut im globalen Süden vernetzt. Österreich hofft, als relativ kleines Land bei anderen kleinen Staaten zu punkten. Deutschland wiederum ist der größte europäische Beitragszahler der Vereinten Nationen und hat allein deshalb großes Gewicht. Dazu Brix.
5: Mit diesem Gewicht kann Österreich einfach nicht aufwarten. Also ich würde sagen, wir haben intakte Chancen, aber es könnte sein, dass die letzten Tage dann doch für Deutschland die Chancen etwas erhöhen.
4: Im Falle eines Nichterfolgs rechnet Brix mit einer baldigen Wiederkandidatur Österreichs.
5: Weil es ja auch zeigt, dass wir an einem internationalen System interessiert sind, dass wir beitragen wollen zu einem stabilen gemeinsamen System.
4: Abgestimmt wird am kommenden Mittwoch. Geheim. So lange, bis sich 2 Drittel der Weltgemeinschaft auf 2 Kandidaten geeinigt haben.

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1: TikTok ist an sich ein Videoportal für Kurzvideos, das zusätzlich Funktionen eines sozialen Netzwerks anbietet. Laut der Plattform nutzen 2,7 Millionen Menschen in Österreich TikTok und demnächst werden auch sie Produkte, die in den Kurzvideos präsentiert werden, direkt in der App kaufen können. Mit wenigen Klicks, wie Martin Krachler für uns berichtet.
2: Vom Kleid bis zur Wasserspritzpistole, genau das Teil, das Sie auf TikTok sehen, können Sie dann mit einem Klick in den neuen TikTok-Warenkorb in der App legen und dann dort direkt kaufen. Animiert von Countdowns, Rabatten und glücksspielähnlichen Elementen, sagt Konsumentenschützerin Louise Belzung von der Arbeiterkammer.
3: Das Ganze wird zu Zeitdruck, zu Emotionsdruck und könnte das Risiko von Impulskäufen erhöhen, aber auch Irreführung und Betrug.
2: Ähnlich auch das Fazit von Simon Götze von der Verbraucherzentrale Berlin. In Deutschland gibt es TikTok-Shop schon seit gut einem Jahr. Gekauft wird?
4: Ja, ich sag mal Ramschwarz. Die Leute haben dann am Ende des Tages vielleicht 30 Euro für etwas ausgegeben, was ihnen dann nicht gefällt. Und das ist halt natürlich Geld, das man eher abschreibt.
2: Auch weil Zurückschicken nicht automatisch gratis ist und sogar teuer werden kann, wenn der Verkäufer im Ausland sitzt, warnen Konsumentenschützer. Überhaupt müsse für Ansprüche oft erst der eigentliche Verkäufer herausgefunden werden. TikTok stelle nur die Plattform bereit. TikTok selbst sieht das wenig überraschend anders und verweist auf unsere Anfrage hin auf klare Richtlinien, etwa für die Rückgabe und dass TikTok-Shop nur für User ab 18 ist. Von Seiten der Wirtschaftskammer sieht Handelsobmann Rainer Treffelig TikTok-Shop mehr als Chance und weniger als Gefahr.
5: Lifestyle, Nahrungsmittel und all diese Gadgets. Es wird Nischenplayer geben aus Österreich, die das nutzen, die das ausprobieren wollen. Das ist auch gut so. Wir sehen es gelassen, aber vor dem Hintergrund der quasi chinesischen Erfahrungen unterschätzen würde ich es keinesfalls, auch aus Sicht des österreichischen Handels,
2: sagt Treffelig.

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1: Grafenegg hat sich in den vergangenen 20 Jahren zu einem Fixpunkt des österreichischen Kultursommers entwickelt. Internationale Orchester, große Dirigentinnen und Dirigenten und mittendrin ein Ort, der weit über die Region hinausstrahlt. Was Grafenegg so besonders macht und warum das Festival heute nicht mehr wegzudenken ist, zeigt uns jetzt Martina Fuchs.
2: Vor allem Publikum ist unglaublich und dieses Orchester, und sie haben einen besonderen Klang. Und das war zum ersten Mal hier für mich und ich hoffe nicht zum letzten Mal.
3: Die Atmosphäre ist hier unglaublich und die Musik ist ein extra Bonus hier auf die Bühne.
4: Schwärmen etwa die russische Opernsängerin Olga Peredjatko und der walisische Opernsänger Bryn Terwell nach ihrem Auftritt bei der Sommernachtsgala im Jahr 2016. 90 Orchester aus aller Welt sind in den vergangenen zwei Jahrzehnten hier aufgetreten. 130 Dirigentinnen und Dirigenten haben in Grafenegg den Taktstock geschwungen. Es ist aber nicht nur die Akustik alleine, die Grafenegg so besonders macht, sagt der Kulturjournalist Ewald Baringer von der Austria Presseagentur.
5: Ich denke, es sind einige Faktoren, die da zusammenspielen. Zum einen, wie gesagt, eben die Reputation, die rasch entstanden ist, die sich auch erhalten hat. Zum anderen natürlich auch das Ambiente, das dort mit dem wunderbaren Schlosspark wirklich prächtig ist. Ja, und drittens gehe ich davon aus, dass auch anständige Gagen gezahlt werden, was ja auch in Ordnung ist.
6: Ein Park, ein Schloss nebenbei, ein Turm unter Wolken. Das gab es damals in Österreich nicht. Das gibt es in Österreich für ein klassisches Festival in dieser Form noch immer nicht. Das gibt es in Europa sehr selten.
4: Ergänzt Michaela Fleck, Kulturressortleiterin bei den Niederösterreichischen Nachrichten. Die Strahlkraft Grafenegg zeigt sich auch in der Berichterstattung. Insgesamt 120 Konzerte wurden für Fernsehen und Radio aufgezeichnet. Die Kritiken der Zeitungen und Agenturen fallen überwiegend positiv aus. Baringer?
5: Ja, punktuell gibt es natürlich immer wieder mal Konzerte, die jetzt mir persönlich nicht so zusagen, aber grundsätzlich habe ich sehr viele positive und schöne Erinnerungen. Also es gab legendäre Auftritte von Leuten wie Ian Bostridge oder sehr berührend war das letzte Konzert von Chorodowski.
6: Ich habe viele Sternstunden erlebt, nämlich im wahrsten Sinne Stunden unter Sternen mit großartigen Künstlerinnen. Ich erinnere mich an Renée Fleming, die ja schon in der ersten Saison auch bei der Festivaleröffnung im August gesungen hat.
4: Zum Erfolg von Grafenegg beigetragen haben auch sie, die Tonkünstler. Als residierendes Orchester nehmen sie von Beginn an eine Schlüsselrolle ein, sagt der APA-Journalist.
5: Ja, Rudolf Buchbinder als künstlerischer Leiter des Festivals hat das Festival natürlich geprägt, entscheidend geprägt, gemeinsam mit seinen wechselnden Geschäftsführerinnen und Geschäftsführern. Gemeinsam aber auch mit zum Beispiel dem Residenzorchester, den Tonkünstlern Niederösterreich, die ja auch über die Jahre hinweg wesentlich beigetragen haben zu den Programmen.
4: Exakt 157 Konzerte haben sie in Grafenegg gespielt und führen damit das Ranking an. Und übrigens, weil wir gerade bei Zahlen sind, mehr als 450 Blumensträuße sind in den vergangenen 20 Jahren überreicht worden. Nicht zuletzt an der Statistik zeigt sich also, Grafenegg hat sich in der österreichischen Kulturlandschaft einen Namen gemacht. Michaela Fleck.
6: In den Anfängen gab es auch immer wieder einen Vergleich mit Salzburg. Der wurde von den einen bemüht, von den anderen nicht gern gehört. Meiner Meinung nach kann man es mit Salzburg nicht vergleichen. Festspiele und ein Klassikfestival.

Und damit sind wir schon fast am Ende des heutigen Mittagsmagazins angelangt. In wenigen Minuten geht es weiter mit den Radio Niederösterreich Nachrichten und danach mit Radio Niederösterreich am Nachmittag und David Pearson. Mein Name ist Nadja Mader. Verbringen Sie noch einen feinen Nachmittag mit Radio Niederösterreich. Und jetzt mit Whitney Houston. Alles Liebe.

0: Das sind die größten Hits aller Zeiten. Auf Radio Niederösterreich gleich mit Manfred Holub und Tom Jones. Und jetzt zu Manuela Martl ins Nachrichtenstudio. Es ist 13 Uhr.
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2: Zu einem Großeinsatz der Polizei ist es am Abend in einer Siedlung in Neunkirchen gekommen. Auch das Einsatzkommando Cobra wurde gerufen. Ein 84-jähriger Mann hatte wegen lärmender Kinder einen Schuss in die Luft abgegeben, wie auch die niederösterreichischen Nachrichten berichten. Theresa Freudenthaler mit den Details.
3: Der Mann hat sich der Polizei zufolge vom Lärm mehrerer Nachbarskinder gestört gefühlt. Er hat deshalb einen Schuss mit einer Schreckschusspistole abgegeben. Die Polizei wurde alarmiert. Gegen 20 Uhr waren die Einsatzkräfte samt Cobra an Ort und Stelle. Laut Polizeipressesprecher Johann Baumschlager hat sich der 84-Jährige widerstandslos festnehmen lassen. Bei einer Hausdurchsuchung haben die Beamtinnen und Beamten dann einige illegale Waffen gefunden und sichergestellt. Die Staatsanwaltschaft hat den Mann auf freiem Fuß angezeigt.
2: Der Dachverband der wehrpolitischen Verbände hat heute einen Weckruf an die Regierungsparteien SPÖ und NEOS gerichtet, ihr Zaudern in puncto Wehrpflicht zu beenden. Es bestehe sofortiger Handlungsbedarf, betont der Vorsitzende der Wehrdienstkommission Erwin Hameseder. Die veränderte geopolitische Bedrohungslage in Europa würde keinen weiteren Aufschub der Entscheidung erlauben. Der Prozess gegen die Vertraute des verstorbenen Justizsektionschefs Christian Pilnacek und deren frühere Mitbewohnerin wegen Falschaussage ist heute in beiden Fällen mit einer Diversion zu Ende gegangen. Die beiden müssen je 250 Euro Verfahrenskosten übernehmen und 180 Stunden gemeinnützige Arbeit leisten. Das Urteil ist nicht rechtskräftig. Ein politisches Nachspiel haben die Krawalle nach dem siegreichen Champions-League-Finale in Paris. Trotz hohem Polizeiaufgebots ist es am Wochenende vor allem in der französischen Hauptstadt zu Ausschreitungen gekommen. Nun werden Konsequenzen gefordert, berichtet aus Paris Cornelia Primosch.
4: Nach dem Fußballfest herrscht Katerstimmung in Paris. Die Feiern nach dem Champions-League-Sieg von Paris Saint-Germain gegen Arsenal sind teilweise ausgeartet, wie der Innenminister heute früh bestätigt.
5: On est à plus de 890 interpellations.
4: Es sei zu 890 Verhaftungen gekommen, um 45% mehr als nach dem PSG-Sieg im Vorjahr, räumt Laurent Nunez ein. Obwohl heuer deutlich mehr Einsatzkräfte mobilisiert waren, ist es zu mehr Randalenakten und Ausschreitungen gekommen.
6: C'est pas le foot, ça.
4: Das sei kein Fußball. Präsident Macron habe die Nase davon voll. Macron kündigt strenge Strafen für die gefassten Randalierer an, unter denen viele junge Menschen.

0: Wien, 16 Grad jetzt in Landerteier. Morgen geht es dann rauf mit den Temperaturen auf 23 bis 28 Grad. Oft scheint die Sonne. Zuerst gibt es nur dünne Wolken, dann besonders im Berg- und Hügelland ab Mittag ein paar Quellwolken. Am Abend sind dann vor allem im Bereich der Ybbstaler Alpen die ersten Regenschauer und Gewitter möglich. Das ist der Radio Niederösterreich Verkehrsservice. Momentan alles entspannt auf der Straße.
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0: Ich wünsche einen wunderschönen, herzlich willkommen am Montagnachmittag. Neue Woche, neues Glück.

0: Hilf gegen den Montagsblues, das ist Radio Niederösterreich. 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Am Donnerstag ist Feiertag, also lassen Sie sich ruhig gehen.
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3: Das ist der Radio Niederösterreich Verkehrsservice um 13.30 Uhr mit David Pearson. Wien, Tangente Richtung Graz auf der Praterbrücke ist nach einem Unfall momentan die rechte Fahrspur blockiert. Und zum Radio Niederösterreich Wetter. Es ziehen heute weiter Wolken durch. Einige Regenschauer können noch dabei sein. Dazwischen kommt auch ein bisschen die Sonne raus. Windig 16 bis 22 Grad heute. Der Dienstag angenehmer mit 23 bis 28 Grad. Da scheint oft die Sonne. Zuerst gibt es nur dünne Wolken, dann besonders im Berg- und Hügelland ein paar Quellwolken. Am Abend sind dann vor allem im Bereich der Ibstaler Alpen die ersten Regenschauer und Gewitter möglich.
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0: Rock'n'Roll auf Radio Niederösterreich. Jetzt ein bisschen ein anderer Sound. Aber auch gut, oder? Marilyn Monroe war mal das Sexsymbol schlechthin, würde heute 100 Jahre alt werden. Gefeiert wird sie noch immer von ihren Fans und die können ja bei einigen Auktionen in den USA jetzt zuschlagen. Dort wird einiges aus ihrem Nachlass auf den Markt geschmissen. Radio Niederösterreich-Reporterin Antje Sieb.
1: So viel gleich vorab. Das berühmte U-Bahn-Gitterkleid aus das verflixte siebte Jahr steht nicht zum Verkauf. Dafür aber ein Original 50er-Jahre-BH aus Marilyn Monroes Nachlass, erklärt mir die Verantwortliche für Hollywood-Erinnerungsstücke beim Auktionshaus Julia. Margaret Barrett.
2: It's seen better days. It's now 70 plus years old, but here is a classic 1950s era cotton bra that women would have worn.
1: Baumwolle, deutlich vergilbt und der Schaufensterpuppe, die ihn trägt, auch ein bisschen zu groß. Für heutige Verhältnisse ganz schön viel Stoff, keine Spitze, 50er Jahre eben. Trotzdem sexier als der BH des Sexsymbols Marilyn Monroe ginge es doch eigentlich nicht, meint Barrett überzeugt.
2: Because it's a bra from one of our biggest sex symbols, you know. It doesn't get sexier than a bra from Marilyn Monroe.
3: Diamonds are a girl's best friend.
1: Ganz ehrlich, sexy wäre jetzt nicht das Adjektiv, was mir einfallen würde. Aber man muss so ein Sammlerstück ja auch nicht selbst benutzen. Als nächstes zeigt sie mir einen Scheck über $22 von Marilyn Monroe unterzeichnet.
2: She wrote it to the Hollywood Studio Club, which is where she lived for 9 months before she was famous.
4: Sie hat damit wahrscheinlich ihre Miete bezahlt im Hollywood Studio Club. Das war eine Art billiger Schlafsaal für junge Schauspielerinnen. Da hat sie ein paar Monate gewohnt, bevor sie berühmt wurde und es sich leisten konnte, auszuziehen.
1: Deutlich mehr Platz braucht man, wenn man die Originaltore von Marilyn Monroes Haus in Los Angeles ersteigern möchte. Von dem Haus, in dem sie 1962 tot aufgefunden wurde und vor denen sich damals Journalisten und Fotografen sammelten.
2: And the person who owns them now,
4: der Anbieter hat sie in den 80er Jahren gekauft, als die damaligen Eigentümer renoviert haben.
2: Sold them to him and he's had them ever since.
1: Ein anderes Auktionshaus in der Stadt, Heritage Auctions, präsentiert ebenfalls pünktlich zum Termin Kleidung, Schmuck oder Schriftstücke aus Marilyn Monroes Nachlass.
0: Ein neues Gartentüdel für zu Hause vielleicht?

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5: Die Arbeitslosenzahlen steigen in Österreich und das seit mehr als 3 Jahren. Im Mai waren 378.000 Menschen arbeitslos oder in einer Schulung. Das ist aber immerhin nur noch ein kleines Plus von 0,8%. Warum aber steigt die Arbeitslosigkeit bei den Frauen, während sie bei den Männern sinkt, Maria Kern?
6: Das liegt vor allem daran, dass die Arbeitslosenzahlen in typischen Frauenbranchen wie dem Handel nach wie vor steigen. Außerdem wird das Frauenpensionsalter sukzessive angehoben. Das führt zu mehr Arbeitslosigkeit bei älteren Frauen. Bei den Männern wirkt sich dagegen positiv aus, dass die Arbeitslosenzahlen in der Industrie mittlerweile stagnieren und dass sie im Bausektor zurückgehen.
5: Und wie haben sich die Arbeitslosenzahlen in den Bundesländern entwickelt?
6: Da gibt es große Unterschiede. In 5 Bundesländern ist die Arbeitslosigkeit im Mai bereits geringfügig gesunken. Am stärksten war der Rückgang mit knapp 2% in Kärnten. In 4 Bundesländern gab es dagegen nach wie vor steigende Arbeitslosenzahlen. Am größten war der Anstieg mit 5% in Niederösterreich, gefolgt von der Steiermark mit 4%.
5: Ein 84-jähriger Mann soll am Abend in Neunkirchen mit einer Schreckschusspistole in die Luft gefeuert haben, weil ihn der Lärm der Nachbarskinder gestört haben dürfte. Die Folge war ein Großeinsatz der Polizei inklusive der Sondereinheit Cobra. Der Pensionist kam freiwillig aus dem Haus. Bei ihm wurden mehrere illegale Schusswaffen sichergestellt. Der Mann wird der Staatsanwaltschaft auf freiem Fuß angezeigt. Die russische Regierung hat ein Exportverbot für Kerosin bis Ende November verhängt. Ziel sei es, die Stabilität auf dem russischen Kraftstoffmarkt zu gewährleisten. Die Ukraine hatte zuletzt mit gezielten Drohnenangriffen auf russische Raffinerien und Öllager die Treibstoffproduktion unter Druck gebracht. In sozialen Medien wie TikTok und Instagram, aber auch in manchen Fitnessstudios wird Kreatin zurzeit als eine Art Wundermittel gefeiert. Versprochen werden mehr Muskeln, eine bessere Leistung und sogar klareres Denken. Was wirklich dran ist an dem gehypten Nahrungsergänzungsmittel, berichtet Raphael Krapscher.
7: Kreatin wird vom Körper eigentlich selbst produziert und liefert dem Muskel bei kurzen, intensiven Belastungen Energie. Deshalb versprechen sich viele von einer zusätzlichen Einnahme auch noch mehr Leistung. Es gibt auch Studien, die zum Beispiel im Kraftsport einen kleinen positiven Effekt zeigen. Allerdings ist dieser nicht bei jedem gleich stark. Bei 2 bis 3 von 10 Personen zeigt sich nämlich gar keine leistungssteigernde Wirkung. Und auch ein sogenannter Brain Booster für eine bessere Denkleistung ist Kreatin nicht,

0: und David Pearson. Heute Nachmittag ist etwas Sonne mit dabei.
1: Ja, zwischendurch lockert es in ein paar Regionen auf, aber es sind auch einige Regenschauer leider da mit von der Partie heute. Windig und 16 bis 22 Grad die Tageshöchstwerte. Jetzt haben wir 19 Grad in Wiener Neustadt, 17 in St. Pölten, Stockerau, Horn und Wien, 15 in Lilienfeld-Tarsberg. Morgen werden es dann 23 bis 28 Grad, da scheint dann öfter mal die Sonne. Zuerst gibt es nur dünne Wolken, dann besonders im Berg- und Hügelland ab Mittag ein paar Quellwolken. Am Abend sind dann vor allem im Bereich von den Ypstaler Alpen die ersten Regenschauer und Gewitter dabei. Das ist der Radio Niederösterreich Verkehrsservice. Die Polizei hat uns dabei keine Staus oder Unfälle gemeldet.
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1: Herzlich willkommen, einen schönen Nachmittag. Bei uns gleich großartige Musik aus Österreich. Edmund, die sind am Samstag beim Festival am Steiner Tor. Das Konzert übertragen wir live auf Radio Niederösterreich und morgen sind Markus und Roman zu Gast nach 11 bei uns. Und jetzt gibt's gleich mal die neue Single in ein paar Minuten. Als Freund wirst bleiben nach den Hermits und Billy Joe.

0: Das sind die größten Hits aller Zeiten, gleich von Chesney Hawkes und Bonnie M. Rund um ein bekanntes Kinderlied dreht sich heute alles bei der Radio Niederösterreich Kopfnuss, bei der Sie wieder einmal rechnen dürfen. Aber allzu schwer wird es heute nicht, Fabian Fessler.
1: Kennen Sie Ernst Gebhard Salomon Anschütz, 1780 in Thüringen geboren? Wahrscheinlich nicht. Er hat als Lehrer und Kirchenorganist gearbeitet und viele Lieder geschrieben. Und die kennen Sie. Zu Weihnachten zum Beispiel singt man Alle Jahre wieder. Oder der Text von O Tannenbaum kommt auch von ihm. Und für seine Schüler hat er einfache Kinderlieder geschrieben, wie Alle meine Entchen oder auch Fuchs, du hast die Gans gestohlen. Womit wir schon beim Thema wären, Füchse und Gänse nämlich. Da gibt es ein altes Rätsel. In Reimen, zum Rechnen, und das lösen wir jetzt gemeinsam. Aufgepasst. 100 Füße und 36 Schwänze, wie viel sind das Füchse und wie viele Gänse? Ja, holpert ein bisschen, aber nochmal. 100 Füße und 36 Schwänze, wie viel sind das Füchse und wie viele Gänse?
0: Also falls Sie das ausrechnen können, anrufen 027 42 21 020. 100 Füße, 36 Schwänze. Wie viele Füchse sind das und wie viele Gänse? Das würde man gern wissen.

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3: Das ist der Radio Niederösterreich Verkehrsservice mit David Pearson. Momentan fließt der Verkehr, wie wir es gern haben. Das Radio Niederösterreich Wetter fließt auch teilweise. Es kann ein bisschen regnen, in ein paar Regionen lockert es aber auf. Wind ist dabei bei 16 bis 22 Grad. Morgen am Dienstag, dann scheint oft die Sonne. Es gibt zuerst nur dünne Wolken, dann über dem Berg- und Hügelland ein paar Quellwolken ab Mittag und am Abend sind dann vor allem im Bereich der Ybbstaler Alpen erste Regenschauer und Gewitter möglich. Die Tageshöchstwerte, es wird angenehmer bei 23 bis 28 Grad. Weiter geht's mit dem Besten aus Österreich. Reif für die Insel, Peter Cornelius und dann Inner Circle.

0: Ja, eine Radio Niederösterreich Rechenkopfnuss heute, 100 Füße und 36 Schwänze. Wie viel sind das Füchse und wie viel Gänse?
1: Ja, das ist der Werner aus Biberbach.
0: Hallo.
1: Es sind 14 Füchse und 22 Gänse.
2: Okay. Christine aus Altlenkbach. Es sind 14 Füchse und 22 Gänse.
3: Grüß Gott, Richard Schmidt, Herzogenburg. Es sind 14 Füchse und 22 Enten.
0: Enten? Ich weiß nicht, wo die plötzlich herkommen. Aber gut, Fabian Fessler hat auch mal gerechnet. Klingt richtig, was Sie alle gesagt haben, und falls Sie nicht auf die Lösung gekommen sind, so geht's.
4: Jeder Fuchs hat einen Schwanz, jede Gans auch. Bei 36 Schwänzen sind es also in Summe 36 Tiere. Jede Gans hat zwei Füße. Wären es nur Gänse, dann hätten wir 36 mal 2, 72 Füße. Es bleiben also 14 Fußpaare übrig. Die müssen den Füchsen gehören. Es sind also 14 Füchse und, weil insgesamt ja nur 36 Tiere, 36 minus 14 ist 22, 22 Gänse. 14 Füchse und 22 Gänse.

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Wer sehen möchte, wie sexy George Michael mit dem Hintern wackeln konnte, der schaut sich am besten das Video zu Faith an. Die Nummer spielen wir jetzt zusammen mit Sorry I'm a Lady Baccarat und Claudia Jung. 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

0: So zum gemütlich Mitschnippen am Montagnachmittag, sich an Radio Niederösterreich. Das Wichtigste aus Niederösterreich, Österreich und der Welt jetzt mit Manuela Martl. Es ist 15 Uhr.
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3: In der Diskussion um die Zukunft des Wehrdienstes schlägt die SPÖ einen Kompromiss vor. 6 Monate Präsenzdienst beim Bundesheer beibehalten und dafür 2 Monate Milizübungen einführen. Die Wehrdienstkommission empfiehlt hingegen 8 Monate Grundwehrdienst und 2 Monate Milizübungen, betont ihr Vorsitzender Erwin Hameseder. Eine politische Mehrheit dafür gibt es aber nicht. Ist ein Kompromiss, wie ihn die SPÖ vorschlägt, nicht besser als nichts? Nein, sagt Hameseder.
4: Na, das würde ich nicht empfehlen, denn Kompromisse, die dann zulasten der Qualität unserer Soldaten und damit hängt in letzter Konsequenz auch das Leben der einzelnen Soldaten geschlossen werden, sind nicht akzeptable Kompromisse. Dann wären wir dafür, und das habe ich auch heute wieder klar gesagt, dann sollte man unbedingt eine Volksbefragung durchmachen. Ich war ursprünglich dagegen, aber in letzter Konsequenz, und wir wissen, da gibt es auch eine Mehrheit dafür in der Bevölkerung, in etwa von 54%, müsste dann sehr wohl der Souverän entscheiden, damit eine richtige Entscheidung aus Sicht des Volkes dann vorliegt.
3: Sagt der Vorsitzende der Wehrdienstkommission Erwin Hameseder. Heute hat am Landesgericht Wien ein durchaus historischer Prozess begonnen. Vor Gericht stehen 2 syrische ranghohe Angehörige des ehemaligen Assad-Regimes. Den beiden Männern wird Folter vorgeworfen. Beide betonen, dass sie unschuldig sind. In dem Fall geht es um Völkerrecht und es ist das erste Mal, dass in Österreich ein solches völkerrechtliches Strafverfahren stattfindet, berichtet Beate Tomasowitsch.
5: Die Folterungen sollen in Gefängnissen in Raqqa zwischen 2011 und 2013 stattgefunden haben. Einer der beiden Angeklagten war dort General des syrischen Geheimdienstes, der andere Chef der Kriminalpolizei. Seit 2015 sind beide in Österreich. Völkerrechtliche Verträge sehen vor, dass Verfahren, die völkerrechtliche Straftaten betreffen, auch in anderen Ländern geführt werden dürfen. Der Staatsanwalt hat in seinem Eröffnungsplädoyer die damalige Situation in Syrien erklärt. Der arabische Frühling wurde vom Assad-Regime brutal niedergeschlagen, Demonstranten wurden verhaftet und gefoltert. Man wollte die Bevölkerung einschüchtern. Und an diesen Folterungen waren fast alle Sicherheitsbehörden beteiligt und eben auch die beiden Angeklagten, so der Staatsanwalt. Beide Angeklagten haben sich nicht schuldig bekannt. Die Verteidiger streichen hervor, dass nicht das Assad-Regime vor Gericht stehe, sondern nur die beiden Angeklagten. Und diese haben nichts getan.
3: Die Österreicherinnen und Österreicher haben die Umsätze im Onlinehandel 2025 auf ein neues Allzeithoch getrieben. Der Bruttoumsatz stieg um knapp 10% auf etwa 12 Milliarden Euro, so Erhebungen im Auftrag der Wirtschaftskammer. Eingekauft wird am liebsten bei Amazon, Temu und Zalando. Ein starkes Wachstum gab es vor allem bei Pflegeprodukten, Lebensmitteln und Mode. Bei den Tennis French Open in Paris ist für die letzte Österreicherin im Einzelbewerb Endstation. Anastasia Potapova muss sich

0: Hat es in Tulln, Gänserndorf und Wien. 17 Grad in St. Pölten, 16 in Zwettl. Morgen scheint dann öfter die Sonne. Zuerst gibt es nur dünne Wolken, dann besonders im Berg- und Hügelland ein paar Quellwolken. Am Abend sind dann vor allem im Bereich der Ybbstaler Alpen erste Regenschauer und Gewitter möglich. 23 bis 28 Grad werden es dann morgen. Das ist der Radio Niederösterreich Verkehrsservice. Alles in Ordnung.
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0: Keine Siegerehrung ohne den Hit. Pflicht, oder? Queen in ihrem Radio gemeinsam mit dem Osborne-Kurti und neben Driving Home for Christmas und On the Beach, das Lied von Chris Rea, das das ganze Jahr geht, Julia.

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1: Fühlt sich gut an.

0: Sie hören Radio Niederösterreich am 1. Juni. Heute ist nicht nur meteorologischer Sommerbeginn, heute ist auch Welttag der Milch. Ja? Und so fleißige Milchtrinker sind wir leider nicht mehr in Niederösterreich mit 75 Liter pro Kopf. Und ja, Tendenz rückläufig.
1: Trinken richtig Milch eigentlich nicht, aber Milchprodukte schon eigentlich.
2: Ich kann mich auf meine Kindheit noch erinnern und jeden Tag hat es uns einen Kakao gegeben.
3: Nee, ich habe eine leichte Laktoseintoleranz, deswegen trinke ich natürlich nicht so viel Milch, aber Lebensmittel mit Milch gehen schon.
0: Ja, wie gesund ist Milch wirklich? In 15 Minuten sind Sie mit uns schlauer.

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2: Das ist Radio Niederösterreich und hier ist der Verkehrsservice mit David Pearson. Wien, 15 Minuten mehr Fahrzeit, momentan auf der Tangente Richtung Kagran zwischen dem Absbergtunnel und dem Knoten Prater. Am inneren Gürtel dauert es von der Eiserstraße bis zur Nussdorfer Straße fast eine halbe Stunde länger. Der Grund sind zwei Unfälle in diesem Abschnitt. 10 Minuten plus am äußeren Gürtel von der Gürtelbrücke bis zur Döblinger Hauptstraße, am Franz-Josefs-Quai und auch 10 Minuten länger auf der Altmannsdorfer Straße statt auswärts ab der Grünbergstraße. Zum Radio Niederösterreich Wetter. Ja, es ziehen weiter am Nachmittag Wolken durch. Es kann immer wieder ein bisschen regnen, aber auch auflockern und ein bisschen die Sonne vorkommen. Ja, und morgen am Dienstag gibt es oft Sonne, dünne Wolken zuerst, dann ab Mittag besonders im Berg- und Hügelland ein paar Quellwolken. Am Abend sind dann vor allem im Bereich der Ibstaler Alpen die ersten Regenschauer und Gewitter möglich und morgen klettern die Temperaturen auf 23 bis 28 Grad. Weiter mit den größten Hits aller Zeiten jetzt bei uns, Herbert Grönemeyer. Was soll das? Nach Nick Kershaw.

0: Grooved einfach. Radio Niederösterreich da, gleich mit den Drifters und Joe Cocker. Also so ein Glas Milch pur, trinken Sie das? Also ich schaffe das nicht. Ich brauche immer meistens irgendwas dazu, ein Müsli oder sowas, wenn ich es halbwegs pur trinken möchte. Machen auch immer weniger Leute und man hört auch immer mehr von Laktoseunverträglichkeit. Heute ist der 1. Juni, der Weltmilchtag. Wie gesund ist Milch jetzt wirklich? Radio Niederösterreich-Reporter Thomas Birkfellner.
1: Milch ist ein Allrounder in unserer Ernährung und auch was die Gesundheit betrifft, sagt Ernährungswissenschaftlerin Marlies Gruber.
2: Milch ist ein sehr nährstoffreiches Lebensmittel. Wir haben ganz viel Eiweiß, viele Vitamine und Mineralstoffe drinnen, vor allem auch die B-Vitamine, Vitamin B12, Vitamin B2, Folat, das auch für die Zellteilung sehr, sehr wichtig ist, aber vor allem auch Kalzium. Und Kalzium ist ja gerade eines der wesentlichen Mineralstoffe, die wir auch für den Knochenaufbau brauchen.
1: Aber wie viel Milch bzw. Milchprodukte kann und sollte man pro Tag zu sich nehmen?
2: Die österreichischen Ernährungsempfehlungen sprechen von 2 Portionen am Tag. Glas Milch, Käse, Joghurt, Topfen, da kann man durchaus gut abwechseln.
1: 15-20% der Bevölkerung haben allerdings Probleme beim Konsumieren von Milch. Stichwort Laktoseintoleranz. Da wird der Milchzucker nicht gut oder gar nicht vertragen. Ernährungsexpertin Marlies Gruber rät dann, auf Alternativen zurückzugreifen.
2: Hartkäse ist eine Variante. Joghurt können Sie testen, ob es doch in der Verträglichkeit funktioniert. Oder eben auch auf Alternativen zurückzugreifen. Dann greife ich vielleicht zu Sojadrink oder zu Mandeldrink oder zum Haferdrink.
1: Wer mit Milch oder Milchprodukten keine Probleme hat, kann damit auch abnehmen.
2: Das liegt daran, dass wir, wenn wir mehr Kalzium aufnehmen, die Fetteinlagerungen erschwert werden bzw. der Fettabbau gefördert wird. Und von daher haben wir eigentlich mit den Milch- und Milchprodukten einen guten Weg, um auch das Gewichtsmanagement zu fördern.

0: Das ist der Montagnachmittag mit Radio Niederösterreich, mit dem Wichtigsten aus Niederösterreich, Österreich und der Welt mit Manuela Mattl. Es ist 16 Uhr.
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2: Die überraschende Erhöhung der Selbstbehalte in der Krankenversicherung für den öffentlichen Dienst sorgt weiter für Aufregung. Die etwa 1,3 Millionen Versicherten müssen nämlich schon ab heute 20 statt bisher 10% Selbstbehalt bezahlen. Der Ärger über die kurzfristige Belastung ist groß, berichtet Julian Paschinger.
3: Von der Erhöhung betroffen sind Lehrerinnen genauso wie Eisenbahner oder Arbeiter im Bergbau. Ein Besuch beim Hausarzt kostet sie künftig etwa 5,40 Euro statt 2,70 Euro. Nach den schwachen Gehaltsabschlüssen für die kommenden 2 Jahre sei das die nächste Belastung für öffentlich Bedienstete, sagt FPÖ-Abgeordneter Werner Herbert.
4: Was insbesondere ältere Bedienstete, die ja erfahrensgemäß oft nicht so fit sind wie die Jungen und daher höchstere Arzthonorationen in Anspruch nehmen müssen, eine massive Verstärkung der finanziellen Lage darstellt.
3: Die zuständige Krankenkasse argumentiert die Erhöhung mit der angespannten Budgetsituation. Die alternde Bevölkerung brauche immer mehr medizinische Leistungen. Man wolle aber die Qualität der Behandlungen erhalten.
2: Nach der Gemeinderatswahl in Neunkirchen ist der Abstand zwischen ÖVP und SPÖ nun noch knapper geworden. 9 Stimmen trennen die stimmenstärkste ÖVP nun von der SPÖ, die auf Platz 2 liegt. Ursprünglich war man von 12 Stimmen ausgegangen. Die Gemeindewahlbehörde hat bei der Überprüfung der Stimmen aber noch Korrekturen vorgenommen. Menschen, die unheilbar krank sind und unter Schmerzen leiden, können ihr Leben in Österreich mit einem tödlichen Medikament beenden. Dafür braucht es eine Sterbeverfügung, die nicht leicht zu bekommen und nur 1 Jahr gültig ist. Das hat der Verfassungsgerichtshof als verfassungswidrig eingestuft. Weil die Bundesregierung verabsäumt hat, rechtzeitig ein neues Gesetz zu beschließen, gelten Sterbeverfügungen jetzt unbefristet, berichtet Viktoria Waldhäusl.
5: Wer eine gültige Sterbeverfügung hat, hat sie bis auf Weiteres auf unbefristete Zeit. Die Österreichische Gesellschaft für ein humanes Leben bewertet das positiv. Präsidentin Christina Kaneider.
6: Für die Betroffenen ist es sehr gut, weil heute in der Früh hat mich schon die erste Patientin gefragt, gilt das für mich auch? Und das würde mir so viel Druck von meinen Schultern nehmen. Also das ist eine unglaubliche Entlastung für die Patienten.
5: Allerdings bei der unbefristeten Regelung soll es nicht bleiben, wenn es nach dem SPÖ-geführten Justizministerium geht. Auf Anfrage heißt es, man wolle für die Zukunft eine Möglichkeit schaffen, Zitat, für Menschen mit aufrechter Sterbeverfügung diese nach Ablauf 1 Jahres vereinfacht zu erneuern. Ein entsprechender Gesetzesentwurf werde derzeit mit den Koalitionspartnern ÖVP und NEOS koordiniert.
2: Und das Bundesheer bietet 7 der vor mehr als 5 Jahren ausgemusterten Saab 105 Flugzeuge zum Verkauf an. Wer Interesse hat, kann bis zum 22. Juni ein Angebot legen. Voraussetzung dafür ist dabei eine Berechtigung zum Kauf von Rüstungsgütern sowie grünes Licht vom Hersteller in Schweden, so das Verteidigungsministerium. Zum Abend hin kommt noch da und dort die Sonne zum Zug. Tanja Kassemeier mit dem Radio Niederösterreich Wetteraussichten.
0: Tatsächlich lockert es noch etwas auf, auch wenn es vereinzelt ein bisschen regnet, vor allem im Mostviertel. Die Nacht selbst, da klart es auf und die Temperaturen sinken auf bis zu 6 Grad. Morgen Dienstag erwartet uns dann ein freundlicher Sommertag. Wir starten mit blauem Himmel. Erst am Nachmittag werden ausgehend vom Berg- und Hügelland die Wolken wieder dichter und in den Ibstaler Alpen regnet es am Abend. Morgen wieder deutlich wärmer mit bis zu 27 Grad. Momentan messen wir in Horn 19, in Wien und St. Pölten sind es 18 Grad und in Melk, Mistelbach und Schwechat derzeit 17. 4 Minuten nach 4, eine gute Fahrt wünsche ich Ihnen mit Radio.

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Wien, da dauert es eine Viertelstunde länger auf der Tangente Richtung Kagran zwischen der Hansumkurve und der Praterbrücke. Am inneren Gürtel dauert es von der Alserstraße bis zur Nuss.

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1: Das sind die größten Hits zum Start rein in die Freizeit. Los geht's mit den Weather Girls. Schön, dass Sie dabei sind. Freue mich sehr. Genießen Sie den Montagnachmittag.

0: Er ist einfach immer gut drauf und gibt super gern Gas. Einen schönen Nachmittag wünsche ich Ihnen. Radio Niederösterreich ist hier. Ja, früher als Skifahrer, heute beim Motorradfahren, der Hans Knaus. Und auch vor der Kamera, da macht er eine Top-Figur. Zum Beispiel als Moderator für die Sendung Österreich vom Feinsten. Übermorgen am Feiertag gibt's eine neue Ausgabe. Diesmal ist Hans Knaus in der Schneebergregion und auch in der buckligen Welt unterwegs. Ein Dreh, der ihm ganz viel abverlangt hat, wie er uns heute bei Alice Herzog zu Gast nach 11 auf Radio Niederösterreich verraten hat.
1: Ich kann mir schwer was auswendig merken. Ich bin keiner, der viel Sachen auswendig lernt. Aber es ist halt zum Beispiel die Eröffnungsmoderation, die muss auf die Sekunden genau und auf die Wörter genau passen. Und das setzt mich dann immer leicht unter Druck, wo ich so gespürt halt, jetzt wie leicht nervös und so. Aber wenn ich dann einmal drin bin, beim zweiten, dritten Mal üben oder eben vor der Kamera zu stehen, dann ist alles wieder sehr vertraut. Und trotzdem war diesmal die Anfangsmoderation zum Beispiel extrem schwierig.
0: Aber kann man ja dann noch einmal machen, oder?
1: Ja, die habe ich, glaube ich, 10-mal gemacht. Aber ich war nicht allein schuld. Wir waren in Wiesmaat oben, am höchsten Punkt dort in der buckligen Welt, einen unfassbar schönen Ausblick, aber es hat auch Wind geblasen. Ich sage euch, ich glaube, die haben mir eine Dose Haarspray in die Haare eine verpasst. Also ich beim Heimfahren, ein Helm hätte ich keinen mehr aufsitzen brauchen.
0: Also eine echte Helm.

immer Frisur, aber in dem Fall hart wie ein Helm. Wir werden es am Donnerstag bei Österreich vom Feinsten ganz genau beobachten und hinschauen bei der Eröffnungsmoderation. Das ganze Gespräch zum Nachhören finden Sie auf sound.orf.at. Und Österreich vom Feinsten sehen Sie dann am Feiertag um 20.15 Uhr in ORF 2.

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2: Liebe Grüße ins Auto, das ist Radio Niederösterreich. Wir begleiten Sie am Weg nach Hause mit dem schnellsten Verkehrsservice jetzt um 16:30. Wir schauen gleich mal nach Wien, da brauchen Sie eine Viertelstunde länger und zwar auf der Tangente Richtung Agran zwischen der Hansumkurve und der Praterbrücke und 15 Minuten lassen Sie auch liegen am inneren Gürtel ab dem AKH. Ein Plus von 10 Minuten haben Sie auf der Brigitte-Nauer-Länder zwischen der Gürtelbrücke und der Nordbrücke. Am äußeren Gürtel von der Gürtelbrücke bis zur Döblinger Hauptstraße, ebenso Kolonnenverkehr am Franz-Josefs-Quai und auf der Altmannsdorfer Straße stadtauswärts ab der Grünbergstraße. 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
3: Die schwache Konjunkturentwicklung lässt die Arbeitslosenzahlen seit Frühjahr 2023 steigen. Ende Mai waren knapp 380.000 Personen arbeitslos oder in Schulungen gemeldet, um 0,8% mehr als vor einem Jahr. Wie in den Vormonaten gab es einen Arbeitslosenrückgang bei Männern und einen Anstieg bei Frauen. Kritik gibt es an der Krisenkommunikation der ÖBB, nachdem die Westbahnstrecke in St. Pölten am Wochenende mehrere Stunden unterbrochen war. Von schlechtem Kundenservice und fehlenden Informationen ist die Rede. Ein Vogel könnte den Kurzschluss verursacht haben, aber auch eine andere Ursache ist möglich, heißt es. Und heute hat am Landesgericht Wien der Prozess gegen zwei frühere Vertreter des gestürzten Regimes des syrischen Staatspräsidenten Assad begonnen. Ihnen werden Folter und weitere schwere Straftaten an 21 damals in Syrien inhaftierten Zivilisten vorgeworfen. Sie bekannten sich nicht schuldig.
2: Der wärmste Ort bei uns im Land war heute Bad Deutsch-Altenburg, 22 Grad. Und in der Gemeinde Hohe Wand, da waren es überhaupt nur 14. Wir sind beim Radio Niederösterreich Wetter und jetzt am Abend kommt noch ein bisschen die Sonne raus. Im Mostviertel tröpfelt es auch da und dort noch, aber in der Nacht, da trocknet es überall auf. Morgen ein Sonnentag, der Vormittag sowieso ungetrübt. Am Nachmittag mischen sich dann ausgehend vom Süden ins Wettergeschehen auch ein paar Wolken dazu. In den Ibstaler Alpen regnet es dann am Nachmittag. Das Ganze morgen bei 24 bis 27 Grad.
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2: Der Sommerurlaub wartet auf uns, heuer mit ein paar neuer Unsicherheiten. Kommen wir noch fort. Wie wir uns da absichern können, diese Infos haben wir gleich für Sie. Angenehmen

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1: So gemütlich klingen die größten Hits aller Zeiten hier bei uns. Gleich geht's weiter mit Supertramp,
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1: Noch 5 Wochen,

0: Ich habe extra nachgezählt. Dann starten wir in die Sommerferien. Die Planung für den nächsten Urlaub ist bei vielen zwar durch die kriegerische Auseinandersetzung rund um den Iran vielleicht auch ein bisschen durcheinander gekommen. Viele buchen jetzt erst für den Sommer. Wir schauen uns an, wie Versicherungen mehr Sicherheit bringen können. Welche sind jetzt wirklich sinnvoll und mit welchen Kosten haben wir da zu rechnen? Sascha Boktor hat mit dem Fixkostenexperten Martin Zwickel gesprochen.
1: Gerade jetzt ist es gut, wenn man versichert ist beim Reisen. Das wird aber oft vernachlässigt.
2: Viele denken oft nicht an ihre Reiseversicherung, wobei diese in Kombination mit einem Rechtsschutz in der aktuellen Situation sehr wichtig sein kann.
1: Das heißt, wichtig sind im Moment sogar zwei Versicherungen. Wir beginnen mit der Reiseversicherung.
2: Hier empfehle ich eine Reiseversicherung mit erweiterten Stornogründen, die dabei sind. Hier ist es mittlerweile so, dass es Premium-Tarife mit Reisewarnung als Stornogrund gibt. Bedeutet, sollte in einem neuen Land eine Reisewarnung ausgesprochen werden, wäre hier auch der Storno davon gedeckt.
1: Gerade in der gegenwärtigen Situation hilft zusätzlich zur Reiseversicherung auch ein Rechtsschutz.
2: Die Kerosinpreise sind gestiegen, die Flugtickets sind um bis zu 30% gestiegen. Das ist eine große Unsicherheit, ob die Flieger überhaupt abheben. Es ist oft sehr herausfordernd, bei Fluglinien die Stornokosten zurückzuholen. Dementsprechend zahlt es sich aus, dies auch mit einer Rechtsschutzversicherung zu erwirken.
1: Kommen wir zu den Kosten und beginnen wieder mit der Reiseversicherung.
2: Bei der Reiseversicherung sind die Preise bei einer Jahresversicherung bei monatlich zwischen 10 und 20 Euro. Hier ist es wirklich sehr wichtig zu vergleichen und auch die richtige Wahl für einen zu treffen.
1: Und für die Rechtsschutzversicherung gilt Folgendes.
2: Bei der Rechtsschutzversicherung ist es wichtig, auf den Reiserechtsbaustein zu achten. Dieser ist bereits ab 11 Euro im Monat abschließbar.
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0: Home, na ich hoffentlich mal nicht. Wir informieren Sie, wo geht's, wo steht's. Das ist Radio Niederösterreich um 4:45. Wir begleiten Sie mit dem schnellsten Verkehrsservice. Wir haben noch ein paar Meldungen für Wien und zwar eine Viertelstunde länger dauert es auf der Tangente Richtung Kagran zwischen der Hansum-Kurve und der Praterbrücke und ebenfalls ein Plus von 15 am inneren Gürtel ab dem AKH. 10 Minuten länger dauert es auf der Brigitte-Nauer-Linde zwischen der Gürtelbrücke und der Nordbrücke, am äußeren Gürtel von der Gürtelbrücke bis zur Döblinger Hauptstraße. Kolonnenverkehr auch am Franz-Josefs-Quai und auf der Altmannsdorfer Straße statt auswärts ab der Grünbergstraße. Gute Fahrt wünsche ich Ihnen. Wenn Sie eine Verkehrsmeldung für uns haben, dann bitte gerne durchgeben unter Stern 300. Damit kommen Sie direkt und kostenlos zu uns in die Verkehrsredaktion. Ich setze Ihnen da einfach noch Nick Peter zu ins Auto.
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0: Wir sind drinnen in einer kurzen Arbeitswoche und wenn Sie am langen Wochenende noch nichts vorhaben, wir haben ein paar Tipps für Sie.
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0: Von Mittwoch bis zum 28. Juni finden die Sommerspiele auf Schloss Sitzenberg im Bezirk Thuln statt, David Pearson.
2: Gespielt wird der Raub der Sabinerinnen, ein Stück voller Missverständnisse, Eifersüchteleien, Pannen und einem Happy End. Die Vorstellung am Mittwoch startet um 19 Uhr. Termine gibt es diese Woche auch am Donnerstag und Sonntag. Der Zirkus Frankello steht mit seinem Zelt noch bis nächste Woche Montag auf der Festwiese beim Weinlandbad in Mistelbach. Von heute bis Freitag gibt es immer um 17 Uhr eine Vorstellung. Am Wochenende heißt es zweimal Manege frei und nächste Woche Montag kann man noch um 15 Uhr vorbeischauen. Open-Air-Disco-Abend mit der Band The Bad Powells am Samstag im Innenhof von Schloss Bruck in Bruck an der Leitha. Um 18 Uhr geht's los. Alle lieben Peter. Eine Hommage an Peter Alexander nächste Woche am Donnerstag und Freitag jeweils um 19.30 Uhr im Schloss in Reichenau an der Rax. Weitere Veranstaltungshinweise finden Sie auf nw.orf.at unter den Tipps.
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1: Das ist Radio Niederösterreich am Montag, dem 1. Juni 2026. Im Journalstudio ist Manuela Mattl.
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4: Frauen sind derzeit von Arbeitslosigkeit deutlich häufiger betroffen als Männer. Kritik am Kundenservice der ÖBB gibt es nach der Zugstörung am Wochenende auf der Westbahnstrecke. Und das Wetter wird morgen überwiegend sonnig und wärmer. Die Zahl der Arbeitslosen steigt in Österreich seit mehr als 3 Jahren an, aber nicht mehr so stark wie etwa noch zu Jahresbeginn. Konkret waren im Mai mehr als 378.000 Menschen arbeitslos oder in einer Schulung. Das sind nur noch um 0,8% mehr als vor einem Jahr. Bei den Männern sinken die Arbeitslosenzahlen sogar, bei den Frauen steigen sie allerdings weiter an, berichtet Maria Kern.
5: Im Mai waren rund 182.000 Frauen arbeitslos oder in einer Schulung. Das sind um 4,2% mehr als vor einem Jahr. Das liegt einerseits an wachsenden Arbeitslosenzahlen in typischen Frauenbranchen wie dem Handel und dem Gesundheits- und Sozialbereich. Andererseits hängt es mit dem steigenden Pensionsalter zusammen, dass mehr ältere Frauen arbeitslos sind. AMS-Vorständin Petra Traxl.
6: Hier muss man aber positiv sehen, dass wesentlich mehr Frauen, nämlich 18.000, gegenüber dem Vorjahr in Beschäftigung geblieben sind. Also da hat die Medaille zwei Seiten, eine positive, eine negative.
5: Positiv ist auch, dass die Arbeitslosenzahlen bei den Männern im Mai um 2% gesunken sind. Konkret sind sie etwa am Bau zurückgegangen und in der Industrie stagnieren die Zahlen mittlerweile immerhin.
4: Die Regierung hat weiter nicht über den Wehrdienst entschieden. An sich hat die Wehrdienstkommission ein Modell aus 8 Monaten Grundwehrdienst und 2 Monaten Milizübungen vorgelegt und beim Zivildienst 12 Monate vorgeschlagen. ÖVP und FPÖ sind für das Modell, die Neos sind dagegen. Die SPÖ schlägt ein Beibehalten der bisherigen Dauer plus 2 Monate Übungen vor. Die Grünen sind gegen einen längeren Zivildienst. Angesichts der steigenden Bedrohung durch Russland mahnen Fachleute eine rasche Reform ein. Berichtet Peter Daser.
7: Der Hut brennt, das sagt heute der frühere Vorsitzende der Wehrdienstkommission Erwin Hameseder. Auch die Plattform Wehrhaftes Österreich, der Milizverband, das Rote Kreuz und die Industriellen Vereinigung fordern eine rasche Entscheidung der Politik beim Wehrdienst. Sie sind für das 8+2 Modell. Hameseder sagt,
8: die Ignoranz gegenüber geopolitischen Realitäten und Entwicklungen, die manche Parteien an den Tag legen, ist so nicht mehr zu akzeptieren und auch nicht zu dulden.
7: Das Rote Kreuz als größte Zivildienstorganisation tritt heute für einen Zivildienst von 12 Monaten ein. Angesichts der Uneinigkeit der Parteien über eine Reform hat die ÖVP heute erneut eine Volksbefragung dazu ins Spiel gebracht.
4: Mehrere Stunden war die Westbahnstrecke in der Nacht von Samstag auf Sonntag unterbrochen. Ein Vogel, so hat es in einer ersten Einschätzung geheißen, sei in ein Schaltgerüst geflogen und habe einen Kurzschluss verursacht. Nun könnte der aber, wie man bei den ÖBB betont, auch eine andere Ursache gehabt haben. Kritik gibt es jedenfalls an der Kommunikation der ÖBB nach dem Vorfall. Werner Fetz informiert.
9: Möglicherweise war es ein Vogel, es gebe aber auch Hinweise auf eine andere Ursache für die Störung, heißt es heute. Die Untersuchungen laufen. Was schon feststeht, ist der Unmut einiger Fahrgäste. Von schlechtem Kundenservice ist die Rede, keinen Informationen. Im Tullnerfeld habe man etwa erst nach 2 Stunden erfahren, dass der Zug dann weiterfahre, aber St. Pölten durch die Güterzugumfahrung auslassen werde. Eine Betroffene hat geschrieben, dass sie dann ein Taxi um 160 Euro für die Heimfahrt organisiert habe. Die ÖBB betonen, dass es immer wieder durch unterschiedliche Einflüsse zu Problemen kommen könne, für die man sich auch entschuldige. Man beschreibt, wie komplex und vielschichtig Ursachenforschung und Problembehebung, aber auch das Organisieren und Informieren der Fahrgäste sei. Alle Fälle werden jedenfalls analysiert und evaluiert. Es gäbe immer und überall Möglichkeiten, sich zu verbessern, betont man bei den ÖBB.
4: Thomas Renner wird mit 1. September neuer Dompropst von Wiener Neustadt. Der 55-jährige frühere Abt von Stift Altenburg im Bezirk Horn folgt auf Franz Xaver Brandmeier nach. Dieser wurde zum Rektor des österreichischen Pilgerhospizes in Jerusalem ernannt, wie die Kat-Press berichtet. Renner wurde 1971 in Wien geboren und ist

1993 ins Benediktinerstift Altenburg eingetreten. Er war als Religionsprofessor sowie als Seelsorger und Pfarrer tätig. 5 Wochen noch, dann starten in Niederösterreich wieder die Sommerferien. Das Thema

0: Milchtag, doch das Resümee der heimischen Milchbauern fällt alles andere als gut aus, Nadja.
1: Der Milchpreis sinkt seit Monaten, gleichzeitig werden Diesel, Strom und Dünger teurer. Und heuer macht den Bauern auch noch die Trockenheit zu schaffen, die dafür sorgt, dass weniger Futter geerntet werden kann. Im Vorjahr haben österreichweit mehr als 700 Milchbetriebe zugesperrt, fast 130 davon in Niederösterreich. Mehr dazu am Abend bei uns.
0: Mit Nadja Mader, Niederösterreich heute um 19 Uhr in ORF 2. Nur noch 16 Tage, dann startet Österreichs Fußballnationalteam in die Weltmeisterschaft. Heute steigt im Wiener Ernst-Happel-Stadion der letzte Test. Gegen Tunesien könnten die Österreicher nahezu in Bestbesetzung auflaufen. Matthias Essmeister.
2: Das Duell gegen Tunesien soll vor allem als Test für das erste WM-Spiel gegen Jordanien dienen. Große Experimente in Sachen Aufstellung sind von Teamchef Ralf Rangnick bei der WM-Generalprobe nicht zu erwarten.
3: Wenn du bei einem Musical oder im Theater eine Generalprobe hast, dann stellst du die ja auch nicht mit nicht denen auf, die nachher bei der Premiere am Start sind. Insofern kann man schon davon ausgehen, dass es weitestgehend die Elf sein wird, die auch gegen Jordanien spielen könnte.
2: Anpfiff zwischen Österreich und Tunesien ist um 20.45 Uhr. Rund 32.000 Karten sind bisher verkauft. In der Bundesliga tritt Michael Wagner nach nur einem halben Jahr als Sportdirektor der Wiener Austria zurück. Der 50-Jährige begründet seine Entscheidung mit veränderten Rahmenbedingungen. Der Posten wird nicht nachbesetzt. Und bei den Tennis French Open in Paris ist für Anastasia Potapova im Achtelfinale Endstation. Die Österreicherin unterliegt der Russin Kalinskaja nach hartem Kampf in drei Sätzen.
0: Mit bis zu 11 Stunden Sonnenschein wartet morgen ein Sommertag auf uns. Tanja Kassemeier mit den Radio Niederösterreich Wetteraussichten.
4: Und wenn derzeit im Mostviertel noch ein paar Schauer dabei sind, in der Nacht klart es dann auf und die Temperaturen gehen auf bis 6 Grad zurück. Morgen Dienstag starten wir mit blauem Himmel. Erst am Nachmittag werden dann ausgehend vom Berg- und Hügelland die Wolken dichter und in den Ibstaler Alpen regnet es dann am Abend etwas. Morgen wieder deutlich wärmer mit bis zu 27 Grad. Momentan überwiegen bei uns im Land noch die Wolken. Stark bewölkt ist es in Krems und Wieselburg bei 20 Grad, in Wiener Neustadt und St. Pölten bei 19 und in Gensandorf bei 18 Grad. Der Blick in die angrenzenden Landeshauptstädte: Graz 23 Grad und stark bewölkt, Eisenstadt 21 Grad und stark bewölkt. In Linz ist es bedeckt bei 21 und in Wien stark bewölkt bei derzeit 18 Grad. Gleich 8 Minuten nach 5, das ist Radio Niederösterreich mit dem schnellsten Verkehrsservice im Land. In Niederösterreich kommen Sie soweit gut voran. Wir schauen nach Wien, da dauert es 20 Minuten länger auf der Tangente Richtung Kagran zwischen der Hansungkurve und dem Handelskee. Ein Plus von 10 Minuten am Heimweg einplanen und zwar am inneren Gürtel ab dem AKH bis zur Nussdorfer Straße. In der Folge auf der Brigitte-Nauer-Lände zwischen der Gürtelbrücke und der Nordbrücke. Kolonnenverkehr außerdem am äußeren Gürtel von der Gürtelbrücke bis zur Döblinger Hauptstraße und auf der Altmannsdorfer Straße statt auswärts ab der Grünbergstraße. Wir schauen weiter ins Burgenland. S31 Burgenland-Schnellstraße Richtung Oberpullendorf. Zwischen Weppersdorf Nord und St. Martin Sperre nach einem Unfall. Ausweichen geht hier über die B50. Und wir schauen auf die B50 Burgenlandstraße zwischen Oberwart und Marktallau. Beim Kreisverkehr Kemmeten wird der Verkehr nach einem Unfall wechselweise angehalten. Ein LKW liegt im Graben. Sie lassen hier eine Viertelstunde liegen. Eine gute und sichere Fahrt.
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4: Schönen Montag. Ich bin Tanja Kassemeier. Freue mich, dass Sie dabei sind. Hi.

in genau diesem Tempo, in genau diesem Laufschritt geht's rein in den Feierabend hier auf Radio Niederösterreich. Wir sind dabei. Ja, auch wenn der Frühsommer mal eine kurze Pause einlegt, nun geht es schon wieder weiter. Ein Eis geht sowieso immer. Und eine ganze Palette an Eissorten blind zu verkosten und die besten zu prämieren, wow, das ist wirklich harte Arbeit. Die besten Sorten sind Buffalo-Pfirsich, grünes Veltliner oder Nibelungeneis. Die sind jetzt mit dem goldenen Stanitzel 2026-Siegel ausgezeichnet worden. Zu den preisgekrönten Eismachern gehören da zum Beispiel die Donau

gibt's das Café Maria Theresia in Mariatafel und die Kaffeekonditorei Hagmann in Krems. Und das reicht noch gar nicht. Morgen gibt's wieder Sommerwetter, da dürfen wir dann auch gern uns durchkosten bei Cremeschnitte, Matcha Mango, Banane pur oder, das klingt verführerisch, Marienkarussell. Was auch immer Sie sich auswählen, lassen Sie sich

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3: Ganz verlässlich, immer halbstündlich, Radio Niederösterreich hier mit dem schnellsten Verkehrsservice im Land, jetzt um kurz vor 5:30. Wir starten in Niederösterreich mit einer Meldung, es dauert 10 Minuten länger, wenn Sie unterwegs sind auf der A2 der Südautobahn Richtung Graz zwischen dem Knoten Vösendorf und dem Knoten Guntramsdorf. Weiter geht's in Wien, ein Plus von 20 Minuten haben Sie auf der Tangente Richtung Kagran zwischen Inzersdorf und dem Handelskeh. 10 Minuten länger dauert Ihr Weg nach Hause auf der Altmannsdorfer Straße statt auswärts ab der Grünbergstraße. Am inneren Gürtel ab dem AKH bis zur Nussdorfer Straße und in der Folge auf der Brigitte-Nauerländer zwischen der Gürtelbrücke und der Nordbrücke. Hier ist außerdem auch noch ein Auffahrunfall passiert. Das ist Radio Niederösterreich auch im Burgenland. S31 Burgenland-Schnellstraße Richtung Oberpullendorf bei St. Martin. Die Sperre ist aufgehoben, die Unfallstelle ist geräumt. Der Stau reicht aber noch bis Weppersdorf Nord zurück. Und B50 zwischen Oberwart und Markt Allhau beim Kreisverkehr Kemmetten wird der Verkehr nach einem Unfall wechselweise angehalten. Ein LKW liegt im Graben. Planen Sie hier 15 Minuten mehr Fahrzeit ein. 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
4: An der am Wochenende bekannt gewordenen Verdoppelung der Selbstbehalte bei der Versicherungsanstalt öffentlich bediensteter Eisenbahner und Bergbau gibt es massive Kritik. Seit heute werden für Behandlungen etwa beim Arzt statt bisher 10 nun 20% Selbstbehalt fällig. In Summe 75 Personen haben eine fristgerechte Bewerbung für die ORF-Generaldirektion abgegeben. Davon sind aber nur noch 13 eine Runde weiter im Rennen um den ORF-Chefsessel. Denn eine Findungskommission des ORF-Stiftungsrats hat heute die Bewerbungen beurteilt und festgestellt, welche die Ausschreibungskriterien erfüllt haben. Und Teheran hat die indirekten Verhandlungen mit den USA über ein Ende des Kriegs in der Golfregion ausgesetzt. Die Entscheidung sei wegen der anhaltenden Verbrechen Israels im Libanon getroffen worden, heißt es.
3: Willkommen zum Radio Niederösterreich Wetter. Am Nachmittag noch Regenschau in Litschau, jetzt die Abendsonne bei 16 Grad. Auch in Wieselburg schaut es raus bei 21 und in Schwechat blinzelt die Sonne ebenso durch bei 19 Grad. Vereinzelt tröpfelt es aber auch noch, die Nacht selbst, dann wird aber trocken und die Temperaturen sinken auf bis zu 6 Grad. Morgen ein Sonnentag, der Vormittag ungetrübt, am Nachmittag mischen sich dann ausgehend vom Süden ein paar Wolken ins Wettergeschehen dazu. In den Ibstaler Alpen regnet es am Abend bei 24 bis 27 Grad dann morgen.
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3: Ich wünsche Ihnen einen wunderschönen Start rein in den schönsten Montagfeierabend.
5: Ja.

0: Der Countdown läuft. Noch etwas mehr als 2 Wochen, dann startet Österreich mit dem Match gegen Jordanien in die Fußball-WM. Heute Abend wollen sich unsere Spieler gegen Tunesien den letzten Feinschliff holen und der Kapitän geht einmal voran. Nach vielen Rückschlägen und Verletzungen freut sich David Alaba auf seine erste Weltmeisterschaft, Matthias Essmeister.
1: Ja, Kreuzband, Meniskus, Adduktoren, da war in den vergangenen Jahren körperlich so ziemlich alles mal beleidigt bei David Alaba. Ganze 3 Partien hat er für Real Madrid in dieser Saison nur durchgespielt. Das hatte sich Österreichs Fußballstar vor der WM anders vorgestellt.
2: Ja, na sicher hätte ich lieber mehr gespielt. Trotzdem haben die Spieler, glaube ich, ganz gut getan, um in den Rhythmus zu kommen. Ich habe jetzt nicht nur in den letzten Wochen, ich glaube in den letzten Monaten wirklich sehr gut und hart gearbeitet. Habe natürlich auch immer wieder extra Schichten eingebaut, sodass ich auch mein Niveau halte und auch auf dem Level bin, wie ich es mir vorstelle. Und ich habe wirklich jede Trainingseinheit, die ich dann zu Hause noch absolviert habe, auch sehr ernst genommen.
1: Für Teamchef Ralf Rangnick ist Alaba als Kapitän der Mannschaft unersetzlich. Nicht nur wegen seiner fußballerischen Qualitäten, auch wegen der menschlichen.
3: Ich sag's mit einem Wort, einfach großartig.
1: Kein anderer Spieler genießt ein so hohes Standing innerhalb der Mannschaft und keiner, außer vielleicht Marko Arnautovic, sorgt so oft für gute Stimmung. Wobei das in der Wohlfühloase Nationalteam gar nicht immer notwendig ist.
2: Man merkt, glaube ich, speziell in den Trainingseinheiten oder wenn wir dann beim Abendessen zusammensitzen, wie geil einfach die Stimmung ist, wie wir in diesen Tagen nochmal enger zusammenkommen, enger zusammenrücken und die Vorfreude ist riesig und wir wissen auch, dass es jetzt dann noch langsam losgeht.
1: 16 Tage vor dem WM-Start gegen Jordanien steigt im Wiener Ernst-Happel-Stadion heute die Generalprobe gegen Tunesien mit David Alaba in der Startelf. Los geht's um 20.45 Uhr.
0: Also selbst wenn man nicht Fußball schaut, jetzt wenn es wieder die WM kommt, sitzen wir alle vorm Fernseher.
1: Schaut alle.
0: Du, heute Abend, dein Tipp, wie geht's aus?
1: Ich tippe auf ein lockerflockiges 2:0 für Österreich und eine gelungene Generalprobe für die WM.
0: Das würde ich nehmen, unterschreibe ich.

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1: 17.47 Uhr. In Ihrem Autoradio läuft Radio Niederösterreich und wir begleiten Sie mit dem schnellsten Verkehrsservice im Land rein in den Feierabend. Es ist auch einiges los. Wir starten in Niederösterreich auf der S1 der Westautobahn Richtung Salzburg zwischen dem Knoten St. Pölten und St. Pölten Süd. Nach einem Unfall ist die rechte Fahrspur blockiert, Stau und eine Viertelstunde Zeitverlust. 10 Minuten länger dauert es auf der A2 der Südautobahn Richtung Graz zwischen dem Knoten Vösendorf und dem Knoten Guntramsdorf. Wir schauen auf die B37 Kremser Straße Richtung Krems. Vor der Donaubrücke melden Radio Niederösterreich-Hörer Behinderungen nach einem Unfall. Wir schauen weiter nach Wien. 20 Minuten länger dauert es auf der Tangente Richtung Kagran zwischen Inzersdorf und dem Handelskee. 10 Minuten lassen Sie liegen auf der Altmannsdorfer Straße statt auswärts ab der Grünbergstraße. Am inneren Gürtel ab dem AKH bis zur Nussdorfer Straße und in Folge auf der Brigitte-Nauer-Lände zwischen der Gürtelbrücke und der Nordbrücke. Hier ist außerdem ein Auffahrunfall passiert. Wir schauen weiter ins Burgenland auf die S31 Burgenland-Schnellstraße Richtung Oberpullendorf zwischen Weppersdorf Nord und St. Martin. Die Arbeiten sind abgeschlossen, es gibt ja keine Behinderungen mehr. Und B50 zwischen Oberwart und Markt Allhau beim Kreisverkehr Kemetten wird der Verkehr nach einem Unfall wechselweise angehalten. Ein LKW liegt im Graben. 15 Minuten hier Ihr Zeitverlust.
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0: Einen wunderschönen Spätnachmittag wünsche ich Ihnen mit Radio Niederösterreich. Um Schlossgeheimnisse geht es wieder bei Herrschaftszeiten mit Johann Philipp Spiegelfeld, den es heute ins Waldviertel raufzieht. Im Schloss Greilenstein trifft er nicht nur auf Schlossherrin Lisa Kufstein, sondern auch auf kleine Gestalten, nämlich auf barocke Gartenzwerge.
1: Das war Mode und sie haben im Garten sich diese Zwerge aufgestellt, damit, wenn sie selber in ihren prächtigen Gewändern lustgewandelt sind, noch prächtiger und schöner ausschauen als diese skurrilen, grotesken Zwerge.
0: Also die haben damals schon geschummelt. Neben einem Gartenzwerg, da sieht man nämlich schnell bald einmal groß aus und vor allem schön. Aber nicht nur in Greilenstein macht heute Herrschaftszeitenstation. Johann Philipp Spiegelfeld besucht auch das Schloss Grafeneck mit seinem Musikfestival. 21.05 Uhr in ORF 2 öffnen sich die Schlosstore und Sie sind dabei. Sweet.

0: das Gefühl der 80er. Ein bisschen Dirty Dancing für den Montagabend. Das ist die Radio Club. Fein, dass Sie dabei sind. Weiter geht's ins Journalstudio zu Manuela Mattl. Es ist 18 Uhr.
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2: Verdoppelt hat sich ab heute der Selbstbehalt der Krankenversicherung für öffentlich Bedienstete. Internationale Spitzentennis ist im September.

0: bei den Niederösterreich Open in Tulln zu sehen. Und das Wetter wird morgen überwiegend sonnig und wärmer. Scharfe Kritik gibt es heute an der überraschenden Verdoppelung der Selbstbehalte in der Krankenversicherung für öffentlich Bedienstete. Sie müssen ab heute etwa beim Arztbesuch deutlich mehr bezahlen. Der Selbstbehalt steigt von 10% auf 20%. Pensionistenverbände und Opposition sprechen von einer überfallsartigen und unzumutbaren Belastung. Julian Paschinger berichtet.
1: Von der Erhöhung sind rund 1,3 Millionen Menschen im öffentlichen Dienst betroffen, darunter Lehrerinnen, Polizisten oder Eisenbahner. Ihre Krankenkasse, die BVAEB, verlangt ab heute etwa für einen Besuch beim Hausarzt 5,40 Euro statt bisher 2,70 Euro. Für den stellvertretenden grünen Parteichef Stefan Kaineder ist es grenzwertig, Menschen in Zeiten der Teuerung
2: nochmal zu belasten mit verhöhten Gesundheitsabgaben. Also das ist ein Vorgehen, das für uns absolut nicht akzeptabel ist.
1: Der SPÖ-nahe Pensionistenverband spricht von einer einschneidenden Verschlechterung ohne ausreichende Vorlaufzeit. Der ÖVP-nahe Seniorenbund sieht eine unzumutbare Belastung. Die BVAEB argumentiert die Erhöhung mit der angespannten Budgetsituation. Man wolle die Qualität der Leistungen erhalten.
0: Eine Findungskommission des ORF-Stiftungsrats hat heute die Bewerbungen für den Posten des Generaldirektors für die nächsten 5 Jahre durchforstet. Die Dutzenden eingelangten Mails wurden nach der Sichtung auf 13 reduziert. Diese gehen an alle Mitglieder des Stiftungsrats. Um bei der Abstimmung am Donnerstag kommender Woche berücksichtigt zu werden, muss man als Bewerberin oder Bewerber von einem Mitglied des Gremiums für das Hearing nominiert werden. Stefan Kappacher mit den Details.
3: Die Findungskommission, die vom Vorsitzenden des Stiftungsrats geleitet wird und in der auch die beiden von der grünen und blauen Opposition entsandten Stiftungsräte vertreten sind, hat die Bewerbungen auf formale Richtigkeit und auf grundsätzliche Eignung geprüft. Formal korrekt sind demnach 24 Bewerbungen, davon sind 13 für den ORF-Chefposten geeignet. Die Namen werden nicht veröffentlicht, erwartungsgemäß sind aber die bisher bekannten Top-Bewerbungen darunter. Die Medienmanager Clemens Pick, Markus Breitenecker und Johannes Lacher, die ORF-Managerinnen Lisa Totzauer und Katrin Zierhut, auch Eva Schütz vom Boulevardportal Express. Die Shortlist geht jetzt an die 35 Mitglieder des ORF-Stiftungsrats, die bestimmen, wer am 11. Juni sozusagen zur Wahl steht.
0: Die schwache Konjunkturentwicklung lässt die Arbeitslosenzahlen seit Frühjahr 2023 steigen. Ende Mai waren mehr als 378.000 Personen beim Arbeitsmarktservice arbeitslos oder in Schulungen gemeldet, um 0,8% mehr als vor einem Jahr. Die höchste Zunahme im Mai verzeichnete Niederösterreich, gefolgt von der Steiermark und dem Burgenland. Den stärksten Rückgang bei der Arbeitslosigkeit gab es in Kärnten, Tirol und Wien. Nach mehreren Überfällen auf ein Bekleidungsgeschäft in Gerersdorf bei Wien im Bezirk Korneuburg hat die Polizei jetzt einen Verdächtigen ausgeforscht. Der 35-Jährige hat nach Angaben der Polizisten die Überfälle auch bereits gestanden. Er wurde in Wien festgenommen. Internationale Spitzentennis gibt es heuer wieder in Tulln zu sehen. Anfang bis Mitte September schlagen einige der besten Spieler der Welt bei den Niederösterreich Open auf. Für die heimische Elite ist es eine der selten gewordenen Möglichkeiten, sich vor heimischer Kulisse zu präsentieren, Matthias Essmeister.
4: Die wirtschaftlich angespannte Lage macht im Spitzensport nicht Halt. Nach dem Aus für Tennisturniere wie Salzburg und Bad Waltersdorf ist Tulln eines von nur noch 2 Challenger-Events in ganz Österreich. Turnierdirektor Florian Leitgeb kennt das Erfolg. Geheimnis.
5: Wir haben eine sehr enge freundschaftliche Partnerschaft mit dem Tennisclub Tulln. Es ist eine wunderschöne Anlage. Wir holen das meiste raus und damit haben wir uns, glaube ich, auch eine Wertschätzung in der Region erschaffen, dass das wirklich was Besonderes hier ist.
4: Auftritte vor Heimpublikum sind seltener geworden und so rechnet ÖTV-Sportdirektor Jürgen Melzer in Tulln mit vielen Österreichern.
6: Im Endeffekt will man sich natürlich zu Hause präsentieren. Es ist auch eine Woche vor dem Davis Cup, insofern kann es eine sehr gute Vorbereitung auch für das Belgien-Match sein, dass so viele Österreicher wie möglich da antreten werden.
4: Zum 6. Mal finden die Niederösterreich Open heuer statt. Gespielt wird von 6. bis 13. September auf der Anlage des TC Tulln.
0: Nach dem trüben Juni-Start heute geht's morgen mit einem Badetag weiter. Tanja Kassemeier mit den Radio Niederösterreich Wetteraussichten.
7: Heute Nacht klart es bei uns im Land auf, die Temperaturen sinken auf bis zu 6 Grad. Morgen dann erwartet uns ein freundlicher Sommertag. Wir starten mit blauem Himmel. Erst am Nachmittag werden ausgehend vom Berg- und Hügelland die Wolken wieder dichter. Und in den Ipstaler Alpen regnet es morgen am Abend, Blitz und Donner inklusive. Morgen deutlich wärmer als heute. Bis zu 27 Grad sind drinnen. Momentan wolkig am Stetten bei 19 Grad.

0: 2 der Südautobahn Richtung Graz zwischen dem Knoten Vösendorf und dem Knoten Guntramsdorf. B37 Gremserstraße Richtung Krems. Vor der Donaubrücke melden uns Radio Niederösterreich Hörerbehinderungen nach einem Unfall. Besten Dank fürs Durchgeben unter Stern 300. Ein Plus von 10 Minuten haben Sie außerdem auf der B123 der Mauthausener Straße von der Umfahrung Piburg bis zur Donaubrücke Mauthausen. Wir schauen weiter nach Wien, da dauert es eine Viertelstunde länger auf der Tangente Richtung Kagran zwischen Inzersdorf und dem Handelskeh. Und Burgenland S31 Burgenland Schnellstraße Richtung Oberpullendorf zwischen Weppersdorf Nord und St. Martin. Hier ist wieder alles frei und wir schauen noch auf die B50 zwischen Oberwart und Markt Allhaut. Beim Kreisverkehr Kemmerten wird der Verkehr nach einem Unfall wechselweise angehalten. Ein LKW liegt im Graben, sie brauchen 15 Minuten länger.
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0: Lassen Sie Ihren Tag gut ausklingen. Wir kümmern uns drum. Ganz entspannt geht's rein in den Abend mit Stevie Wonder. Dazu Musik aus Österreich haben wir für Sie dabei. Klingt ganz fein. Das ist ja Montagfeierabend, der schönste der Woche. Und da geben wir auch noch Gas. Da schau her, die Sonne traut sich vereinzelt gerade ein bisschen raus. Allensteig, Litschau, Buchberg. Nehmen wir doch gerne ein bisschen Vitamin D. Und das Ganze dazu viel gute Musik, viel gute Laune. Wir starten, das ist Radio Niederösterreich, mit Jump, den Pointer Sisters. Mein Name ist Tanja Kasemeier. Haben Sie einen schönen Abend.

Jetzt am Weg nach Hause. Wir sehen sie noch, die Maibäume ohne Nadeln. Und ja, die Maibaumskelette, die wehen fleißig im Wind. Jetzt am 1. Juni die Frage, wer und vor allem wann werden die Maibäume denn wieder weggeholt? Das ist dann immer die Frage. Ein Danke an alle Fälle, allen Feuerwehren, die das Brauchtum mittragen. Wir feiern euch mit der Crème de la Crème aus der Musikwelt. The Boss plus Springsteen hier bei mir im Radioclub.

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1: 18:29 Uhr. 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Wir begleiten Sie nach Hause mit dem schnellsten Verkehrsservice im Land und das kann noch etwas länger dauern. Es ist noch einiges los. Niederösterreich A1 Westautobahn Richtung Salzburg zwischen dem Knoten St. Pölten und St. Pölten Süd. Nach einem Unfall ist die rechte Fahrspur blockiert. Es gibt hier kurzen Stau. Ein Plus von 10 Minuten haben Sie auf der A2 der Südautobahn Richtung Graz zwischen dem Knoten Vösendorf und dem Knoten Guntramsdorf. Wir schauen zur B37 Kremserstraße Richtung Krems. Vor der Donaubrücke melden Radio Niederösterreich Hörer Behinderungen nach einem Unfall. Weiter geht's in Wien und zwar bis zu 15 Minuten länger dauert es auf der Tangente Richtung Kakran zwischen dem Lahrbergtunnel und dem Knoten Prater. Und auch noch ab ins Burgenland auf die B50 zwischen Oberwart und Markt Allhau. Beim Kreisverkehr Kemetten wird der Verkehr nach einem Unfall wechselweise angehalten. Es gibt jetzt nur noch kurzen Stau. 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
3: Die neue ungarische Regierung beginnt ein Verfahren zur Absetzung von Staatspräsident Tamás Sulyok. Gestern ist ein Ultimatum von Ministerpräsident Magyar an den von Viktor Orbán eingesetzten Präsidenten verstrichen. Magyar bezeichnet ihn als Marionette Orbáns. Heute hat am Landesgericht Wien der Prozess gegen zwei frühere Vertreter des Regimes des gestürzten syrischen Staatspräsidenten Assad begonnen. Ihnen wird unter anderem Folter vorgeworfen. Die Angeklagten bekennen sich nicht schuldig. Und soziale Kontakte können im Alter dabei helfen, Demenz vorzubeugen. Das zeigt jetzt auch eine neue Datenanalyse der Universität für Weiterbildung in Krems. Je stärker die Beziehungen sind, umso deutlicher zeigen sich positive Auswirkungen.
1: Großenzersdorf, Raps und Mönchkirchen, da schaut die Sonne zum Sundowner doch glatt noch vorbei. In Kernhof hingegen, da tröpfelt es aktuell ganz leicht, aber in der Nacht trocknet es dann überall auf. Morgen ein Sonnentag, der Vormittag ungetrübt, am Nachmittag mischen sich dann ausgehend vom Süden Wolken dazu ins Wetter geschehen. In den Ipstaler Alpen regnet es am Abend dann auch leicht, inklusive Blitz und Donner. 27 Grad, die morgigen Höchstwerte.
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1: 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Schönen Abend.

0: drei Tage, dann heißt es für das österreichische Fußballnationalteam Abflug Richtung Los Angeles, Abflug Richtung Weltmeisterschaft. Bevor Alaba und Co. am Donnerstag in den Flieger steigen, hoffen sie heute auf eine gelungene WM-Generalprobe. Halbgas ist gegen Tunesien auf alle Fälle keine Option, Matthias Esmeister.
1: Ja, die sprichwörtliche angezogene Handbremse kommt im Wortschatz von Ralf Rangnick nicht vor. Auch wenn die WM vor der Tür steht und sich so kurz vor dem Turnier keiner mehr verletzen will, erwartet der Teamchef gegen Tunesien vollen Einsatz.
2: Grundsätzlich von der Herangehensweise werden wir so spielen wie immer. Wir werden versuchen, unser Spiel so gut wie möglich auf den Platz zu bringen. Wir werden wahrscheinlich zur Halbzeit schon den einen oder anderen Wechsel machen, die anderen dann im Laufe der zweiten Halbzeit, sodass eben wirklich auch da wieder möglichst viele Spieler zu Einsatzminuten kommen.
1: In Sachen Startaufstellung probt Rangnick heute den Ernstfall. Experimente wird es da keine mehr geben. Anpfiff im Wiener Ernst-Happel-Stadion ist um 20.45 Uhr. Mehr als 32.000 Fans werden erwartet.
0: Einen überraschenden Rücktritt gibt es in der heimischen Bundesliga, Matthias.
1: Ja, Clublegende Michael Wagner legt sein Amt als Sportdirektor der Wiener Austria nach nur einem halben Jahr zurück. Der 50-Jährige begründet seine Entscheidung mit veränderten Rahmenbedingungen. Zudem soll das Verhältnis zwischen Wagner und Sportvorstand Thomas Zorn nicht das Beste sein. Der Posten wird nicht nachbesetzt. Erzrivale Rapid verstärkt sich indessen für die neue Saison. Die Hütteldorfer holen Nikolas Bajlic zurück aus Ried. Dort hat der Mittelfeldspieler in der vergangenen Saison überzeugt. Bei den Tennis French Open in Paris ist heute auch für die letzte Österreicherin im Einzelbewerb Endstation. Anastasia Potapova muss sich der Russin Anna Kalinskaya nach hartem Kampf in drei Sätzen geschlagen geben und verpasst damit den erstmaligen Einzug ins Viertelfinale.
0: Lange, ganz lange ist darüber spekuliert worden. Jetzt ist es fix. Eine der größten Tennisspielerinnen aller Zeiten kehrt wieder auf den Platz zurück und zwar schon kommende Woche.
1: Ja, Serena Williams will es mit 44 Jahren noch einmal wissen. 4 Jahre nach ihrem Rücktritt hat die US-Amerikanerin heute ihr Comeback angekündigt. Die 23-fache Grand-Slam-Siegerin tritt nächste Woche beim Rasenturnier im Londoner Queen's Club an. Und zwar im Doppel mit der Kanadierin Victoria Mboko. 3 Wochen später plant Williams offenbar auch in Wimbledon aufzuschlagen. Und die Basketballerinnen von Meister Klosterneuburg können weiter mit ihrer Erfolgstrainerin planen. Diana Pichurujevic hat ihren Vertrag bei den Dutchess verlängert. Unter der 33-Jährigen haben die Klosterneuburgerinnen in 2 Jahren sämtliche nationalen Titel geholt, darunter 2 Meisterschaften und 2 Cupsiege.
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0: Kultmusik im Radioclub hier auf Radio Niederösterreich. Zur ERV gleich die Gypsy Kings. Davor schauen wir eine Tür weiter zu den Kollegen vom Fernsehen. 5 Wochen noch, dann starten in Niederösterreich wieder die Sommerferien. Das Thema Betreuung ist dabei für viele Eltern eine Herausforderung. Und viele Gemeinden bieten Betreuung an, Nadja Mader. Ihr berichtet in Niederösterreich heute um 19 Uhr in ORF 2.
1: Tausende Kinder im Land besuchen auch heuer wieder eine Ferienbetreuung. In 3 von 4 niederösterreichischen Gemeinden soll es heuer Angebote geben. Die Kosten betragen zwischen 50 und 200 Euro pro Woche. Heute ist Weltmilchtag, doch das Resümee der heimischen Milchbauern fällt alles andere als gut aus. Der Milchpreis sinkt seit Monaten, gleichzeitig werden Diesel, Strom und Dünger teurer. Und heuer macht den Bauern auch noch die Trockenheit zu schaffen, die dafür sorgt, dass weniger Futter geerntet werden kann. Im Vorjahr haben österreichweit mehr als 700 Milchbetriebe zugesperrt, fast 130 davon in Niederösterreich. Mehr dazu am Abend bei uns.
0: Dankeschön, Nadja. In 7 Minuten geht's los. Niederösterreich heute.

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5: In Ungarn räumt Premier Peter Modyar auf. So möchte er den Präsidenten und Orbán-Gefolgsmann Tamás Sulyog absetzen. Nachdem der Präsident nicht freiwillig gehen möchte, soll ihn nun eine Verfassungsänderung aus dem Amt entfernen. Modyar spricht heute bei einer Pressekonferenz davon, dass dies erst der Anfang sei und dass noch weitere Marionetten Orbáns folgen werden. Teresa Kulowitz berichtet.
6: Nachdem Präsident Tamás Sulyog eine bis gestern gesetzte Frist verstreichen hat lassen, um freiwillig zurückzutreten, wird Ungarns Premier Peter Modyar ein Amtsenthebungsverfahren einleiten.
7: Ich kann sagen, dass dieser Prozess etwa einen Monat dauern wird. Wir werden versuchen, die notwendige Gesetzgebung so schnell wie möglich zu verabschieden.
6: Die dafür notwendige Zweidrittelmehrheit hat Modyar bei der Wahl im April bekommen. Genaueres will er noch mit seiner Partei besprechen. Auch ob es dann eine direkte Präsidentenwahl geben soll oder weiterhin der Präsident vom Parlament gewählt wird. Der ungarische Präsident hat zwar wie in Österreich eine stark repräsentative Rolle, er kann allerdings Gesetzesvorhaben mit einem Veto in die Länge ziehen. Eine Sorge des neuen Premiers, weshalb er den Präsidenten austauschen will.
5: Die Plattform Wehrhaftes Österreich, der Dachverband der wehrpolitischen Vereine, hat heute einen Weckruf an die Regierungsparteien SPÖ und NEOS gerichtet, ihr Zaudern in puncto Wehrpflicht zu beenden. Wir haben sofortigen Handlungsbedarf, es brennt der Hut, betont der Vorsitzende der Wehrdienstkommission Erwin Hameseder. Die veränderte geopolitische Bedrohungslage in Europa würde keinen weiteren Aufschub der Entscheidung erlauben. Ein 84-jähriger Mann soll gestern Abend in Neunkirchen mit einer Schreckschusspistole in die Luft gefeuert haben, weil ihn der Lärm spielender Nachbarskinder gestört haben dürfte. Die Folge war ein Großeinsatz der Exekutive. Auch die Sondereinheit Cobra wurde angefordert. Der Pensionist kam freiwillig aus dem Haus. Bei einer Nachschau wurden mehrere illegale Schusswaffen sichergestellt. Eine Anzeige geht an die Staatsanwaltschaft Wiener Neustadt. Soziale Kontakte tun gut und sind gesund und sie können im Alter dabei helfen, Demenz vorzubeugen. Das zeigt jetzt auch eine neue Datenanalyse der Universität für Weiterbildung in Krems. Der Zusammenhang besteht sogar unabhängig von Bildung und körperlicher Aktivität, schreibt das österreichische Forschungsteam. Christina Singer berichtet.
8: Viele soziale Kontakte, Netzwerke und soziale Aktivitäten. Für Menschen ab 50 eine gute Grundlage, um das Risiko für Demenz zu senken. Je stärker ausgeprägte Beziehungen und Freundschaften sind, umso deutlicher zeigen die Daten einer europäischen Langzeitstudie positive Auswirkungen auf kognitive Fähigkeiten, schreibt Studienleiter Alexander Braun vom Zentrum für evidenzbasierte Medizin in Krems. Der Zusammenhang bleibe auch dann sichtbar, wenn man Bildung, Gesundheitszustand und Lebensstil der Menschen berücksichtigt, auch wenn Bildung und Bewegung ebenfalls wichtig für die geistige Gesundheit im Alter sind. Für das Autorenteam liegen deshalb Maßnahmen zur Förderung sozialer Beziehungen nahe. Sie könnten einen wichtigen Beitrag zur Demenzprävention leisten.
5: Bis zu 11 Sonnenstunden gehen sich morgen bei uns im Land aus. Die sommerlichen Wetteraussichten hat jetzt Tanja Kassemeier für uns.
2: Heute Nacht schon klart es auf und die Temperaturen sinken auf bis zu 6 Grad. Momentan messen wir aber noch 20 in Langenlois, 19 Grad in Wien, 18 sind es in St. Pölten, Mistelbach und Wiener Neustadt, 17 aktuell in Waidhofen an der Ybbs. Morgen Dienstag wird es ein freundlicher Sommertag. Wir starten mit blauem Himmel, wenige Schleierwolken sind am Vormittag dabei. Am Nachmittag werden die Wolken dann ausgehend vom Berg- und Hügelland etwas dichter und in den Ybbstaler Alpen regnet es dann am Abend. Morgen deutlich wärmer als heute mit bis zu 27 Grad. 7:04, gute Fahrt wünsche ich Ihnen mit Radio Niederösterreich und dem schnellsten Verkehrsservice im Land. Eine Meldung für Niederösterreich von der A1 der Westautobahn Richtung Salzburg. Zwischen dem Knoten St. Pölten und St. Pölten Süd. Die Unfallstelle ist geräumt und es gibt keine Behinderungen mehr. So soll's sein. 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Und was nie schaden kann, gute Musik, die Pointer Sisters hier im Radioclub.

0: Feierabend. Schönen Montag wünsche ich Ihnen mit Radio Niederösterreich. Und wenn Sie zum berufstätigen Teil der Bevölkerung gehören, dann haben Sie möglicherweise eine sehr kurze Arbeitswoche vor sich. Der Freitag ideal für einen Fenstertag. Wie gehen Sie da die kurze Arbeitswoche an?
1: Die Arbeit bleibt die gleiche.
2: Vielleicht ein Stück motivierter.
3: Ja, natürlich wesentlich entspannter.
4: Am Mittwochnachmittag merkt man dann, dass es zu Ende ist. Das Freitag ist eigentlich.
0: Ja, aber jetzt genießen wir hoffentlich den gemütlichen Teil des Tages. Füße hochlegen und die größten Hits aller Zeiten hören. Wir gehen auf Geisterjagd mit den Ghostbusters.

0: Burett, die größten Hits aller Zeiten hier für Ihren Montagabend hier im Radioclub auf Radio Niederösterreich. Und zur Musik gibt es die wichtigsten Informationen. Der Blick auf die Straßen immer halbstündlich hier bei uns. Wir starten um 7:30 jetzt mit dem schnellsten Verkehrsservice im Land. Mit einer Meldung in Wien, und zwar am Handelskick, gibt es zwischen der Tangente und der Meiereistraße 10 Verkehr. Grund ist die Anreise zum Fußballspiel Österreich gegen Tunesien. 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
1: In Österreich hat es im Mai mehr als 378.000 arbeitslose Personen gegeben. Das sind laut Zahlen vom Arbeitsmarktservice, kurz AMS, etwas mehr arbeitslose Personen als im Mai 2025. Das AMS hilft arbeitslosen Menschen, eine Arbeit zu finden. Ältere arbeitende Personen sollen von Firmen wieder einen Job bekommen. Das hat Arbeits- und Sozialministerin Corinna Schumann von der SPÖ gefordert. Tamás Szujok ist seit dem Jahr 2024 ungarischer Präsident. Der damalige Regierungschef Viktor Orbán hatte Szujok als Präsidenten vorgeschlagen. Ab heute hat im Parlament in der Hauptstadt Budapest ein Absetzungsverfahren gegen ihn begonnen. Die neue Regierung von Ministerpräsident Péter Modja möchte, dass Szujok nicht mehr Präsident ist. Modja wirft Szujok vor, abhängig von Viktor Orbán zu sein. Im südamerikanischen Kolumbien war gestern der erste Wahlgang von der Präsidentschaftswahl. Die meisten Stimmen, mit 43,7%, hat der politisch sehr rechte Politiker Abelardo de las Espriella bekommen. Er möchte unter anderem Luftangriffe machen auf bewaffnete Kämpfer mit Hilfe von den USA. Weder de la Espriella noch sein Gegenkandidat, der Menschenrechtsanwalt Ivan Cepeda, haben die nötige Mehrheit gewonnen. Deshalb ist am 21. Juni ein zweiter Wahldurchgang. Ab heute ist ein Gerichtsverfahren am Landesgericht in Wien. Angeklagt ist der frühere Chef einer Abteilung vom Geheimdienst im arabischen Syrien. Auch angeklagt ist der ehemalige Kriminalpolizeichef in der syrischen Stadt Al-Raqqa. Die Angeklagten sollen 21 eingesperrte Syrer schwer geschlagen, mit Elektroschocks schwer gefoltert und schwer verletzt haben. Das haben ehemalige Gefangene gesagt. Das waren Nachrichten in einfacher Sprache. Redaktion Felix Strasser und Lorenz Lohr.
0: Wir kommen zum Radio Niederösterreich. Wetter mit Sonnenschein und 21 Grad geht's in Langenlois durch den Montagabend. In der Nacht trocknet es dann überall auf und die Temperaturen sinken auf 14 bis 6 Grad. Morgen dann ein Sonnentag vom Feinsten, der Vormittag ungetrübt, am Nachmittag allerdings, da mischen sich dann ausgehend vom Süden einige Wolken ins Wettergeschehen dazu. In den Ibstaler Alpen regnet es am Abend das Ganze bei 24 bis 27 Grad.
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0: 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Edmunds sind morgen zu Gast nach 11 hier bei uns im Studio. Am Samstag ihr Live-Konzert vom Steiner Tor in Krems auf Radio Niederösterreich und das Warm-up schon jetzt. Freundschaft hier im Radioclub.

0: Für welche Sternzeichen stehen die Sterne in dieser Woche besonders gut? Finden wir's raus.
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0: Astrologin Eva Waskowitsch-Fiedelsberger. Wer sind denn die Glückskinder der Woche?
2: Die Glückskinder sind die Krebs-, Jungfrau- und Fischegeborenen. Für alle Lebensbereiche erwarten sie kraftvolle und vielversprechende Konstellationen. Mars stärkt ihre Willenskraft und ihr Durchsetzungsvermögen. Merkur ihre Kreativität und Flexibilität. Venus verspricht schöne Stunden mit ihren Lieben. Jupiter könnte für so manchen Glücksfall sorgen.
0: Na fein, der Mond nimmt jetzt ab. Was bedeutet das für uns?
2: Konzentrationsvermögen und Ausdauer sind gestärkt. Mit ihren Arbeiten kommen sie zügig voran. Vorsätze können sie erfolgreich in die Tat umsetzen. Nehmen sie sich vor, viel für ihre Gesundheit, für ihr Wohlbefinden zu tun.
0: Sudele, und folgende Tierkreiszeichen durchläuft der Mond jetzt in dieser Woche. Bis Dienstag 3 Uhr steht der Mond im Schützezeichen.
2: Seien Sie bei der Wahl Ihrer Worte vorsichtig, gehen Sie diplomatisch vor. Tun Sie etwas für Ihre Fitness. Von Dienstag 3 Uhr bis Donnerstag 16 Uhr steht der Mond im Steinbockzeichen. Machen Sie Ordnung, erledigen Sie Reparaturarbeiten. Kümmern Sie sich auch um Ihre Finanzen, planen Sie Käufe und Verkäufe. Nehmen Sie sich Zeit für die Haut- und Nagelpflege. Von Donnerstag 16 Uhr bis Sonntag 3 Uhr steht der Mond im Wassermannzeichen. Putzen Sie die Fenster, wenn es das Wetter zulässt. Reinigen Sie Polster, Möbel und Teppiche. Lüften Sie gründlich. Schmieden Sie Pläne. Lassen Sie Ihrer Kreativität freien Lauf. Ab Sonntag 3 Uhr steht der Mond im Fischezeichen. Der abnehmende Fischemond ist ideal zum Waschen und zum Putzen. Gießen Sie auch Ihre Pflanzen. Verbringen Sie viel Zeit mit Ihren Lieben. Zeigen Sie Ihre Gefühle. Lassen Sie Ihren romantischen Stimmungen freien Lauf.
0: Und genau das machen wir jetzt gleich. Wir genießen die größten Hits aller Zeiten. Einen angenehmen Montagabend wünsche ich Ihnen.

0: Oh ja, diesen Schwung nehmen wir mit rein in den Montagabend, in die Montagnacht. Und die ist noch jung, heute nach 20 Uhr. Da nehmen wir dann auch noch einen Euro zur Hand und starten die Radio Niederösterreich Jukebox. Genial, lange nicht gehört. Das sind Kult-Hits, die wir da rausfischen. Dazu mischen wir dann noch Shaken Stevens. Und auch diesen Evergreen.
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0: Das ist die Radio Niederösterreich Jukebox. Wir starten nach den Nachrichten um 8. Bis dahin, Shakira, Whenever, Wherever. Hier im Radioclub einen schönen Abend wünsche ich.

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1: Am Mikrofon ist Felix Schneider-Storm. Scharfe Kritik gibt es heute an der überraschenden Verdoppelung der Selbstbehalte in der Krankenversicherung für öffentlich Bedienstete. Sie müssen ab heute beim Arztbesuch etwa deutlich mehr bezahlen. Der Selbstbehalt steigt nämlich von 10% auf 20%. Pensionistenverbände und Opposition sprechen von einer überfallsartigen und unzumutbaren Belastung. Julian Paschinger berichtet.
2: Von der Erhöhung sind rund 1,3 Millionen Menschen im öffentlichen Dienst betroffen, darunter Lehrerinnen, Polizisten oder Eisenbahner. Ihre Krankenkasse, die BVAEB, verlangt ab heute etwa für einen Besuch beim Hausarzt 5,40 Euro statt bisher 2,70 Euro. Für den stellvertretenden grünen Parteichef Stefan Kaineder ist es grenzwertig, Menschen in Zeiten der Teuerung
3: nochmal zu belasten mit verhöhten Gesundheitsabgaben. Also das ist ein Vorgehen, das für uns absolut nicht akzeptabel ist.
2: Der SPÖ-nahe Pensionistenverband spricht von einer einschneidenden Verschlechterung ohne ausreichende Vorlaufzeit. Der ÖVP-nahe Seniorenbund sieht eine unzumutbare Belastung. Die BVAEB argumentiert die Erhöhung mit der angespannten Budgetsituation. Man wolle die Qualität der Leistungen erhalten.
1: Der Iran hat die Verhandlungen mit den USA ausgesetzt. Das berichtet die iranische Nachrichtenagentur Tasnim. Grund sind demnach die anhaltenden israelischen Angriffe im Libanon. Die Gespräche sollen erst dann weitergehen, wenn die Forderungen des Iran erfüllt seien, heißt es. Dazu zählen ein sofortiges Ende der Einsätze im Libanon und der vollständige Rückzug Israels aus den dort besetzten Gebieten. Die schwedische Gesundheitsbehörde ruft Eltern jetzt zu mehr handyfreier Zeit auf. Studien würden zeigen, dass die Handynutzung der Eltern sich negativ auf ihren Austausch mit den Kindern auswirkt. Und je mehr die Eltern am Handy sind, desto mehr tun das auch die Kinder, so die Studie. In einer knappen Dreiviertelstunde beginnt der letzte Test der österreichischen Fußballnationalmannschaft vor der Weltmeisterschaft in Nordamerika. Im Wiener Ernst-Happel-Stadion trifft das Team auf Tunesien. Was die Aufstellung betrifft, gibt es keine großen Überraschungen, wie Daniel Kulowitz aus dem Happel-Stadion berichtet.
4: Herr Ralf Rangnick braucht keine Spielchen mehr in diesem letzten WM-Test. Er schickt eigentlich die Einser-Formation in dieses letzte Testmatch gegen Tunesien. Es ist ja die WM-Generalprobe und offenbar ist das schon so etwas wie die Jordanien-Startaufstellung. Im Tor Alexander Schlager, Alaba und Lienhardt in der Innenverteidigung, Leimer und Posch an den Außenpositionen, dann Seiwald und Xaver Schlager, das defensive Mittelfeld. Vorne im Angriff wirbeln Sabitzer, Baumgartner und Romano Schmidt und ganz vorne im Angriff Marco Arnautovic. Besser geht es kaum aus ÖFB-Sicht. Noch einmal testen, noch einmal durchprobieren. Sicherlich wird nicht alles heute passen. Man wird auch ein bisschen was versuchen, aber es ist der letzte Feinschliff. Ja, keine Verletzung mehr. Sich zufügen und die Spannung hochhalten, gut dosieren. Keine Handbremse, hat der Teamchef gesagt. Und mit einem Sieg möglicherweise sich verabschieden Richtung USA.
1: Berichtet Daniel Kulowitz aus dem Happel-Stadion. Das waren die Nachrichten mit Felix Schneider-Storm. Zum Wetter.
5: Derzeit hat es zwischen 13 Grad in Bad Aussee und 22 Grad in Dornbirn. Die Tiefstwerte der Nacht liegen bei 7 bis 16 Grad. Morgen wird es wärmer und freundlicher als heute. Die eine oder andere Sonnenstunde geht sich überall aus. Je weiter im Osten, desto länger scheint die Sonne. Im Westen dauert es nicht allzu lange, bis auch dichte Wolken unterwegs sind. Und von Vorarlberg bis zur Obersteiermark breiten sich im Tagesverlauf gewittrige Regenschauer aus. Die Höchstwerte morgen 20 bis 28 Grad. So viel zum Wetter von Simon Kühldorfer.
6: Und wir schauen auf die Straßen mit Radio Niederösterreich und dem schnellsten Verkehrsservice im Land um 8:03. Soweit, so gut. Sie kommen störungsfrei voran. Eine sichere Fahrt wünsche ich Ihnen.
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1: Im Studio ist Felix Schneider-Storm. Bei einer Schwerpunktaktion hat der heimische Verfassungsschutz im Mai österreichweit insgesamt 14 Hausdurchsuchungen durchgeführt und 6 Personen dabei festgenommen. Darunter einen syrischen Staatsangehörigen, der in einem Camp im Irak Personen für den Islamischen Staat ausgebildet haben soll. Annabella Minier berichtet.
2: Die Staatsanwaltschaften Linz, Leoben, Wien und Innsbruck ermitteln. Die Staatsanwaltschaft Linz wirft einem syrischen Asylwerber vor, bereits 2016 im Irak für die Terrormiliz Islamischer Staat tätig gewesen zu sein. Sprecherin Ulrike Breiteneder.
3: Gegen diesen gibt es bereits eine Anklageschrift. Demnach soll er im Jahr 2016 für den IS tätig geworden sein, und zwar sogar auf mittlerer Führungsebene.
2: Der Syrer befindet sich derzeit in Linz in Untersuchungshaft. Die Staatsanwaltschaft Leoben führt Ermittlungen gegen 2 Personen. Sprecherin Annika Meierhofer.
4: Wegen des Verdachts des Verbrechens der kriminellen Organisation und des Verbrechens der terroristischen Vereinigung.
2: Dabei geht es um Tathandlungen im Zeitraum der letzten beiden Jahre. Bei den Hausdurchsuchungen wurden mehrere Mobiltelefone, Laptops und Messer sichergestellt.
1: Mit dem Vormarsch israelischer Bodentruppen im Libanon und möglichen neuen Angriffen im Raum der Hauptstadt Beirut eskaliert der Krieg in dem kleinen Mittelmeerland weiter. Der israelische Ministerpräsident Benjamin Netanyahu kündigt jetzt neue Angriffe auf Ziele der Hisbollah in Beiruts Vororten an, woraufhin viele Bewohner bereits die Flucht ergriffen haben. Und im Norden Israels sind unter neuem Beschuss der Hisbollah-Miliz heute immer wieder Warnsirenen ertönt. Die Warnstreiks in Betrieben der chemischen Industrie sind nach einer Woche heute zu Ende gegangen. Arbeitgeber und Gewerkschaft konnten sich in 6 Verhandlungsrunden bisher nicht auf einen neuen Kollektivvertrag einigen. Für morgen ist eine 7. Runde angesetzt. Man erwarte ein verbessertes Angebot. Sonst seien auch befristete Streiks möglich, teilt die Gewerkschaft GPA heute mit. Betroffen sind rund 50.000 Beschäftigte. Der Zustand der Moore in Österreich hat sich deutlich verschlechtert. Laut einer Studie der Universität Wien sind sie weniger feucht als in den 1980er Jahren. Fehlt den Mooren Wasser, zersetzt sich ihr Torf schneller, was wiederum die lokalen Tiere und Pflanzen bedroht. Die Forscher fordern daher Schutzmaßnahmen. Thomas Lavrukaitis und Matthias Schmelzer berichten.
5: Moore sind wichtig für das Klima. Sie speichern Kohlenstoff, kühlen die Umgebung und filtern das Wasser. Doch in Österreich trocknen sie immer mehr aus. Dieser Trend ist seit den 1980er Jahren bei einem Drittel der 200 untersuchten Moore erkennbar. Helfen könnten den Mooren gezielte Schutzmaßnahmen. Eine weniger intensive Landwirtschaft würde weniger Nährstoffe erzeugen. Würden Entwässerungsgräben geschlossen, käme auch mehr Wasser in die Feuchtgebiete. Verbessert hat sich die Lage immerhin bei 5% der Moore. Und die Zahl könnte steigen. In Gosa und Bad Ischl in Oberösterreich werden mit Hilfe der Bundesforste 3 Moore von Forschern wiederbelebt.
1: Das waren die Nachrichten mit Felix Schneider-Storm. Zum Wetter.
6: Der Abend verläuft ab jetzt trocken, über Nacht klart es auf und morgen wird es freundlicher und wärmer als heute. Die Temperaturen steigen bei mäßigem Südwind auf 20 bis 28 Grad und in der Osthälfte scheint oft durchgehend die Sonne. Im Westen werden morgen nach einem sonnigen Start bald die Wolken mehr und von Vorarlberg bis zum Bergland Oberösterreichs ziehen im Tagesverlauf teils ergiebige und gewittrige Schauer durch. So viel zum Wetter von Simon Kühldorfer.
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1: Zum Nachtjournal begrüßt Sie Felix Schneider-Storm. Das sind einige der Themen. Weiter warten heißt es auf eine Reform des Wehrdienstes. Die Arbeitslosigkeit ist im Mai erneut leicht gestiegen. Österreichs Fußballnationalteam spielt derzeit gegen Tunesien. Und das Wetter morgen wird wärmer und meist länger sonnig. Zukünftige Rekruten haben weiter keine Gewissheit, wie lange ihr Wehrdienst dauern wird. Die Regierung ringt noch immer um die Reform. Die Wehrdienstkommission hat 8 Monate Grundwehrdienst und 2 Monate Milizübungen vorgeschlagen. Die ÖVP ist für das Modell, die NEOS dagegen. Und die SPÖ schlägt einen Kompromiss vor. Fachleute drängen jedenfalls auf eine rasche Reform, auch wegen der Bedrohung durch Russland. Mehr von Peter Daser.
2: Der Hut brennt, das sagt heute der frühere Vorsitzende der Wehrdienstkommission Erwin Hameseder. Auch die Plattform Wehrhaftes Österreich, der Milizverband, das Rote Kreuz und die Industriellen Vereinigung fordern eine rasche Entscheidung der Politik beim Wehrdienst. Sie sind für das 8+2 Modell. Hameseder sagt:
3: Die Ignoranz gegenüber geopolitischen Realitäten und Entwicklungen, die manche Parteien an den Tag legen, ist so nicht mehr zu akzeptieren und auch nicht zu dulden.
2: Das Rote Kreuz als größte Zivildienstorganisation tritt heute für einen Zivildienst von 12 Monaten ein. Angesichts der Uneinigkeit der Parteien über eine Reform hat die ÖVP heute erneut eine Volksbefragung dazu ins Spiel gebracht.
1: Die Zahl der Arbeitslosen in Österreich steigt weiter, aber nicht mehr so stark wie noch zu Jahresbeginn. Im Mai waren mehr als 378.000 Menschen arbeitslos oder in einer Schulung. Das sind nur um 0,8% mehr als vor einem Jahr. Betroffen sind vor allem Frauen, wie Maria Kern berichtet.
4: Im Mai waren rund 182.000 Frauen arbeitslos oder in einer Schulung. Das sind um 4,2% mehr als vor einem Jahr. Das liegt einerseits an wachsenden Arbeitslosenzahlen in typischen Frauenbranchen wie dem Handel und dem Gesundheits- und Sozialbereich. Andererseits hängt es mit dem steigenden Pensionsalter zusammen, dass mehr ältere Frauen arbeitslos sind. AMS-Vorständin Petra Traxl:
5: Hier muss man aber positiv sehen, dass wesentlich mehr Frauen, nämlich 18.000, gegenüber dem Vorjahr in Beschäftigung geblieben sind. Also da hat die Medaille 2 Seiten, eine positive, eine negative.
4: Positiv ist auch, dass die Arbeitslosenzahlen bei den Männern im Mai um 2% gesunken sind. Konkret sind sie etwa am Bau zurückgegangen und in der Industrie stagnieren die Zahlen mittlerweile immerhin.
1: Parlamentarische Mitarbeiter der FPÖ sorgen weiter für Debatten. Personen

0: mit einer Nähe zu den rechtsextremen Identitären würden im Fokus des Verfassungsschutzes stehen. Darüber hat unter anderem der ORF-Report Ende April berichtet. Der Freiheitliche Nationalratspräsident Rosenkranz spricht jetzt von falschen Medienberichten. Aus dem Verfassungsschutz gibt es allerdings keine Entwarnung. Felix Novak.
1: Kein parlamentarischer Mitarbeiter stehe unter Beobachtung des Staatsschutzes, sagt Nationalratspräsident Walter Rosenkranz von der FPÖ. Er beruft sich auf ein Treffen mit dem zuständigen SPÖ-Staatssekretär im Innenministerium Jörg Leichtfried und der Leiterin der Staatsschutzdirektion DSN. Es gebe demnach auch keine Sicherheitsgefährdung durch parlamentarische Mitarbeiter. FPÖ-Chef Herbert Kickl spricht daraufhin von einer Fake-News-Kampagne, die krachend zusammengestürzt sei. Am Abend meldet sich allerdings der Verfassungsschutz zu Wort und widerspricht der Darstellung von Rosenkranz. Grundsätzlich bestehe sehr wohl ein Sicherheitsrisiko, wenn ehemalige Identitäre Zugang zu klassifizierten Informationen erhalten würden, unabhängig davon, ob gegen einzelne Personen derzeit Beobachtungsmaßnahmen gesetzt würden. Der Verfassungsschutz spricht sich in diesen Fällen weiterhin für Sicherheitsüberprüfungen aus.
0: Damit ins Ausland und zu einer aktuellen Meldung. In Brüssel haben die EU-Mitgliedsländer vor wenigen Minuten mit einer Einigung den Weg für Rückkehrzentren in Drittstaaten und eine Verschärfung von Asylregeln freigemacht, um mehr Abschiebungen zu ermöglichen. Parlament und Mitgliedsländer müssen dem Kompromiss jetzt noch final zustimmen. Indes wächst die internationale Kritik am Vorrücken Israels im Libanon. Die EU fordert Israel auf, die Souveränität und territoriale Integrität des Libanon zu achten. Alexander von Merci.
2: Wie zugespitzt die Lage ist, zeigt, dass die deutsche Entwicklungsministerin ihre Libanon-Reise beim Anflug auf Beirut abbrechen musste, weil die Gefahr derzeit einfach zu groß ist. Premier Netanyahu hat das Militär angewiesen, das Hauptquartier der Hisbollah in Beirut anzugreifen. Allerdings ist die Gegend dort dicht besiedelt und es werden wieder viele tote Zivilisten befürchtet. Es muss enden, schreibt die britische Außenministerin und ruft alle Seiten zu Verhandlungen auf. Deutschlands Außenminister Wadephul warnt, wenn Zivilisten den Preis einer militärischen Eskalation zahlen und Teile des Libanon unbewohnbar werden, wird das Israels Nachbarschaft nicht sicherer machen. Verhandlungen sind auch laut einem EU-Sprecher der einzige Weg zu langfristiger Stabilität und Sicherheit in der Region.
0: Ungarns neuer Premierminister Peter Madja will den Staatspräsidenten seines Landes so schnell wie möglich aus dem Amt haben. Tomás Sulyok gilt als treuer Gefolgsmann von Ex-Premier Orbán. Damit das gelingt, setzt Madja jetzt politische Schritte, wie Teresa Kulovic berichtet.
3: Nachdem Präsident Tomás Sulyok eine bis gestern gesetzte Frist verstreichen hat lassen, um freiwillig zurückzutreten, wird Ungarns Premier Peter Madja ein Amtsenthebungsverfahren einleiten.
4: Ich kann sagen, dass dieser Prozess etwa einen Monat dauern wird. Wir werden versuchen, die notwendige Gesetzgebung so schnell wie möglich zu verabschieden.
3: Die dafür notwendige Zweidrittelmehrheit hat Madja bei der Wahl im April bekommen. Genaueres will er noch mit seiner Partei besprechen. Auch ob es dann eine direkte Präsidentenwahl geben soll oder weiterhin der Präsident vom Parlament gewählt wird. Der ungarische Präsident hat zwar wie in Österreich eine stark repräsentative Rolle, er kann allerdings Gesetzesvorhaben mit einem Veto in die Länge ziehen. Eine Sorge des neuen Premiers, weshalb er den Präsidenten austauschen will.
0: Und wir schauen jetzt noch ins Wiener Ernst-Happel-Stadion. Dort spielt Österreichs Herren-Fußball-Nationalteam derzeit gegen Tunesien. Es ist der letzte Test vor der Weltmeisterschaft in Nordamerika. Live verbunden ins Happel-Stadion sind wir jetzt zu Daniel Kulewitz. Daniel, wie schlagen sich die Österreicher?
5: Naja, bisher alles andere als eine perfekte WM-Generalprobe für Rot-Weiß-Rot. 0:0 steht es hier bisher, jetzt Freistoß für die Österreicher. Aber Riesenglück, weil die Tunesier haben schon zweimal Latte und einmal Stange getroffen vor dem Spiel. Riesenpech, Christoph Baumgartner verletzt sich beim Aufwärmen und zum Drüberstreuen. Rote Karte schon in der 37. Minute für Bayern-Star Konrad Leimer nach Torraub. Also der könnte sogar beim ersten WM-Spiel nun gesperrt werden, das müssen wir abwarten. Also dieser letzte WM-Test verläuft äußerst unrund, hat sich Ralf Rangnick sicherlich ganz anders vorgestellt. Er hat jetzt die halbe Mannschaft ausgetauscht zur Pause. Der eingewechselte Sascha Kalajdzic hat gleich mal die erste Torchance vorgefunden, aber er schießt knapp am langen Eck vorbei. Kurz noch zum Tennis bei den French Open. Da endet der Vorstoß von Anastasia Potapova im Achtelfinale. Die Neo-Österreicherin scheitert an der Russin Kalinskaya nach einem Dreisatzkrimi. Und die österreichische Eishockey-Liga bekommt Zuwachs. Statt 13 werden nächste Saison 14 Clubs teilnehmen. Neuzugang ist der Hockey-Club Milano aus Mailand und die Pioneers Vorarlberg, die haben auch ihre Teilnahme erneut zugesichert. Saisonstart ist am 18. September.
0: Vielen Dank, Daniel Kulewitz vom Ernst-Happel-Stadion in Wien. Und jetzt folgt noch der Wetterbericht mit Simon Kühldorfer.
6: Diese Woche bringt ein Auf und Ab beim Wetter. Heute war ein Tiefwetter bestimmend. Jetzt setzt sich ein kleines Hoch durch und somit klart es über Nacht auf. Morgen wird es meist für einige Stunden sonnig. Von Westen kommt aber schon das nächste Tief näher. In Vorarlberg sind morgen bald nach Tagesanbruch Wolken dabei. Und im Laufe des Tages regnet es morgen von Vorarlberg bis ins Traunviertel.

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1: Am Mikrofon ist Felix Schneider-Storm. 1:0 endet vor kurzem das letzte Testspiel der Herren Fußballnationalmannschaft gegen Tunesien. Es war ein hart umkämpftes Spiel, wie aus dem Wiener Ernst-Happel-Stadion unser Reporter Daniel Kulowitz berichtet.
2: Es war eine WM-Generalprobe, die nochmal alle Facetten aus unserer Nationalmannschaft herausgekitzelt hat. Zu Beginn Verletzungsschock um Christoph Baumgartner beim Aufwärmen. Die Diagnose ist noch nicht bekannt. Dann trifft Tunesien zweimal die Latte, einmal die Stange. Dann auch noch eine rote Karte für Konrad Leimer vor der Pause. So viel schlimmer hätte es kaum kommen können. Aber nach Seitenwechsel zeigt Österreich dann ein völlig anderes Gesicht. Spielt mit einem Mann weniger auf dem Platz. Viel besser als zuvor mit 11 Leuten. Und dann trifft Sabitzer sogar in Unterzahl. 63. Minute nach perfektem Stangepass von Stefan Posch trifft Sabitzer ins kurze Eck, 26. Länderspieltor, und die Tunesier haben dann in der Schlussphase auch nicht mehr zulegen können. Friedl und Posch haben dann auch noch Pech bei einem Stangen- und Lattenschuss. In Summe eine versöhnliche WM-Generalprobe für Rot-Weiß-Rot. Man steigt mit einem Sieg in den Flieger in die USA. 1:0 über Tunesien.
1: Daniel Kulowitz war das aus dem Happel-Stadion. Inmitten der sich zuspitzenden Lage zwischen Israel und der pro-iranischen Hisbollah-Miliz im Libanon kommen israelische und libanesische Regierungsvertreter morgen und übermorgen in Washington zu weiteren direkten Gesprächen zusammen. Es ist die vierte derartige Gesprächsrunde, in der es um eine Annäherung zwischen den beiden Ländern geht. An Schulen mit besonderem Förderbedarf soll es ab dem kommenden Schuljahr zusätzliche Unterstützung geben. Das Bildungsministerium startet die Ausschreibungen für den sogenannten Chancenbonus. Insgesamt sind rund 800 neue Stellen vorgesehen für Schulen, in denen besonders viele Kinder mehr Förderung brauchen. Gefördert werden unter anderem Lehrkräfte, Schulpsychologie und Sozialarbeit. In sozialen Medien wie TikTok und Instagram, aber auch in manchen Fitnessstudios wird Kreatin, zurzeit als eine Art Wundermittel gefeiert. Versprochen werden mehr Muskeln, eine bessere Leistung und sogar klareres Denken. Was wirklich dran ist an dem gehypten Nahrungsergänzungsmittel, berichtet Raphael Krapscher.
3: Kreatin wird vom Körper eigentlich selbst produziert und liefert dem Muskel bei kurzen, intensiven Belastungen Energie. Deshalb versprechen sich viele von einer zusätzlichen Einnahme auch noch mehr Leistung. Es gibt auch Studien, die zum Beispiel im Kraftsport einen kleinen positiven Effekt zeigen. Allerdings ist dieser nicht bei jedem gleich stark. Bei 2 bis 3 von 10 Personen zeigt sich nämlich gar keine leistungssteigernde Wirkung. Und auch ein sogenannter Brain Booster für eine bessere Denkleistung ist Kreatin nicht, erklärt Theresa König von der Faktencheck-Plattform Medizin Transparent.
4: Es gibt eben keine Belege dafür, dass es als Brain Booster funktionieren kann.
3: Das Nahrungsergänzungsmittel als gesunder Erwachsener im Kraftsport auszuprobieren, sei zwar unbedenklich, so König. Das Wundermittel, das in den sozialen Medien versprochen wird, ist Kreatin, aber jedenfalls nicht.
1: Das waren die Nachrichten mit Felix Schneider-Storm. Zum Wetter.
5: In den Landeshauptstädten hat es jetzt zwischen 13 Grad in Salzburg und 18 Grad in Klagenfurt. Die Tiefstwerte liegen um 11 Grad. Morgen bringt ein Zwischenhoch im Großteil Österreichs einige Sonnenstunden. Nur im Westen nähert sich bald das nächste Tief und bringt dichte Wolken. Am Nachmittag breiten sich teils kräftige und gewittrige Regenschauer von Vorarlberg bis zur westlichen Obersteiermark aus. Ganz im Osten bleibt es überwiegend sonnig und die Höchstwerte liegen morgen bei 20 bis 28 Grad. So viel zum Wetter von Simon Kühldorfer.
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1: Es ist Dienstag, der 2. Juni. Im Nachrichtenstudio ist Felix Schneider-Storm. Mehr als 117 Millionen Menschen sind derzeit weltweit auf der Flucht. Das sind doppelt so viele wie vor 10 Jahren. Das zeigt der heute vorgestellte Weltflüchtlingsbericht. Darin zeichnen Flüchtlingsforscher ein düsteres Bild. Denn die Rechte von Flüchtlingen würden immer mehr eingeschränkt. Etwa durch das EU-Asylsystem, das demnächst in Kraft tritt. Andreas Jölli.
2: Migrationsforscher mahnen Deutschland und die EU zu mehr Verantwortung, denn das neue europäische Asylsystem mit Kontrollen bereits an den EU-Außengrenzen bedeutet einen Abbau von Flüchtlingsrechten bis hin zu Rechtsbrüchen. Gemeint sind etwa Zurückweisungen an der deutschen Grenze ohne wirkliche Überprüfung der Schutzbedürftigkeit, politisch verkauft auch unter der Bezeichnung Flüchtlingswende. Dabei gäbe es gar keinen empirischen Beleg, dass die Zahl der Asylwerber in Deutschland sinke, wegen der Grenzkontrollen, sagen die Migrationsforscher, vielmehr habe sich die Situation in den Herkunftsländern verändert.
1: Bei den Vereinten Nationen in New York wird heute Nachmittag der künftige Präsident der UN-Vollversammlung gewählt. Um die Nachfolge der früheren deutschen Außenministerin Annalena Baerbock bewerben sich 2 Männer. Für das EU-Land Zypern tritt der Diplomat Andreas Kakouris an. Aus Bangladesch bewirbt sich der amtierende Außenminister Khalilur Rahman. Der US-Bundesstaat Florida verklagt OpenAI, die Firma hinter ChatGPT, und zwar wegen der Gefährdung Minderjähriger durch Schlafstörungen, schwindende Sozialkontakte und Suchtpotenzial. Die Anwendung imitiere Empathie und menschliche Eigenschaften, um Nutzer dazu zu bringen, immer mehr Infos preiszugeben. Der Staatsanwalt kritisiert Fehler einer Altersprüfung. Gemeinsam mit der Internationalen Impfallianz arbeitet der US-Konzern Moderna jetzt an einem neuen Impfstoff gegen das Ebola-Virus. Die Allianz stellt dafür umgerechnet mehr als 40 Millionen Euro bereit. So will man den Ausbruch in der Demokratischen Republik Kongo in den Griff bekommen. Bis jetzt sind mehr als 900 Verdachtsfälle und mehr als 220 mutmaßliche Todesfälle gemeldet worden. Am Wiener Landesgericht hat heute der Prozess gegen 2 ranghohe Unterstützer des ehemaligen syrischen Assad-Regimes begonnen. Den beiden Männern wird unter anderem Folter vorgeworfen. 21 Opfer werden im Laufe des Prozesses aussagen. Die beiden Angeklagten haben heute ihre Unschuld betont, wie Beate Tomasowitsch berichtet.
3: 2010 sei er zum General des Geheimdienstes in Raqqa ernannt worden. Das hätte er nicht ablehnen können, sonst wäre seine Karriere zerstört worden, sagt der Mann heute aus. Der Geheimdienst war in einer ehemaligen Schule untergebracht. Demonstranten seien nur kurz dort gewesen. Man habe sie dann zur Polizei überstellt. Es werden ihm Foltergeräte gezeigt. Diese will der ehemalige General noch nie gesehen haben. Der Zweitangeklagte, der Leiter der Kriminalpolizei in Raqqa, wollte nicht aussagen. Es wurden nur Einvernahmeprotokolle verlesen. Anschuldigungen, dass er gefoltert haben soll, weist er zurück. Es wolle sich offenbar jemand an ihm rächen. Der Staatsanwalt hat ausgeführt, dass Folter in syrischen Gefängnissen Alltag gewesen sei. Gewalt gegen Demonstranten sollte die Bevölkerung einschüchtern. Eine besondere Rolle kommt in dem Prozess Nichtregierungsorganisationen zu. Ohne deren Hilfe bei der Suche nach Beweisen hätte das Verfahren gar nicht stattfinden können.
1: Die Justizwache Gewerkschaft Niederösterreich warnt vor einer zunehmend dramatischen Situation in den Gefängnissen des Bundeslandes. Als Gründe nennt sie in einer Ausschreibung etwa den Personalmangel sowie eine unzureichende medizinische und psychiatrische Versorgung. Für den 8. Juni werden deshalb Dienststellenversammlungen in den meisten Justizanstalten in Niederösterreich angekündigt. Österreich hat das letzte Testmatch vor der WM in Nordamerika vor kurzem gegen Tunesien mit 1:0 gewonnen, durch ein Tor von Sabitzer. Eine Generalprobe, die das ÖFB-Team aber vielleicht noch teuer bezahlen muss, wie aus dem Happelstadion Daniel Kulowitz berichtet.
4: Ja, mittlerweile sind 2 Verletzte, die Teamchef Ralf Rangnick beklagt. Alaba zur Pause raus und auch Christoph Baumgartner ja schon beim Aufwärmen verletzt.
5: Bei einem Schuss dann einen Stich gespürt. Müssen wir abwarten, was morgen beim MRT rauskommt. David Alaba hat auch ein bisschen den Muskel zugemacht, aber da sind wir auf Nummer sicher gegangen in der Halbzeit und haben ihn dann direkt rausgenommen.
4: Beide müssen gleich morgen früh 7.30 Uhr zur Magnetresonanztomographie und da wird der genaue Verletzungsgrad dann festgestellt. Das heißt also, zittern um 2 unserer Superstars knapp vor der WM. Konrad Leimer dürfte trotz seiner roten Karte das erste WM-Spiel wohl nicht verpassen.
1: Berichtet Daniel Kulowitz vom Wiener Ernst-Happel-Stadion. Das waren die Nachrichten mit Felix Schneider-Storm. Zum Wetter.
6: Die Nacht verläuft meist klar, die Temperaturen sinken auf 16 Grad in Wien bis 7 Grad im Lungau. Tagsüber bringt der Dienstag zunächst meist einiges an Sonne, während es von Linz und Klagenfurt bis in den Osten bis zum Abend überwiegend sonnig bleibt, ziehen später von Vorarlberg bis zum Traunviertel zur westlichen Obersteiermark und bis Osttirol teils kräftige, gewittrige Regenschauer durch. Die Höchstwerte liegen heute bei 20 bis 28 Grad. So viel zum Wetter von Simon Kühldorfer.
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1: Es ist 1 Uhr, Mikrofon ist Martin Krachler. Schweres Erdbeben der Stärke 6,1 vor kurzem im Süden Italiens. Bei dieser Magnitude sind prinzipiell stärkere Schäden möglich, noch gibt es aber keine Berichte darüber. Das Epizentrum liegt zwischen Neapel und Catania, unweit der Küste. Müssen Flugpassagiere künftig Strafe zahlen, wenn sie nicht zum Flug auftauchen? Diese und weitere Fragen werden heute auf EU-Ebene diskutiert. Es geht um die Reform der Fluggastrechte. Julian Kern.
2: Wer künftig nicht zum Abflug erscheint, soll eine Strafe bezahlen. Das ist nur einer von vielen Vorschlägen, die ab heute Nachmittag in Brüssel diskutiert werden. Flughafen Wien-Vorstand Günter Ofner sagt dazu:
3: Die von Verspätungen betroffen sind, die sollen entschädigt werden, aber die Gesamtkosten sollten nach Möglichkeit reduziert werden.
2: Auch der Katalog für sogenannte außergewöhnliche Umstände soll erweitert werden. Fällt ein Flug aus, weil unerwartet Pilotinnen und Piloten oder Crewmitglieder fehlen, dann sollen dafür keine Ausgleichszahlungen mehr fällig werden. Ein No-Go, sagt die zuständige Staatssekretärin Ulrike Königsberger-Ludwig von der SPÖ.
4: Wenn ich heute in ein Restaurant gehe und der Koch oder die Köchin ist krank, kann ich auch nicht sagen, du Malade, kriegst kein Essen.
2: Bis 15. Juni soll verhandelt werden. Erfolgt keine Einigung, bleiben die bestehenden Regelungen in Kraft.
1: Luftalarm soeben in der ukrainischen Hauptstadt Kiew. Die Menschen sind dazu aufgerufen, Schutz zu suchen. Präsident Volodymyr Zelensky hatte zuletzt gewarnt vor baldigen massiven russischen Angriffen. Und ein neuer Impfstoff soll Patientinnen und Patienten helfen, die an schwarzem Hautkrebs leiden. In Österreich sterben daran jedes Jahr rund 400 Menschen. Tendenz steigend, berichtet Marlene Nowotny.
5: Wird schwarzer Hautkrebs früh erkannt, reicht die operative Entfernung des Melanoms in den meisten Fällen aus. Ist der bösartige Hautkrebs jedoch weiter fortgeschritten, braucht es eine umfassendere Krebstherapie. Hier haben Medikamente, die dem körpereigenen Immunsystem dabei helfen, die Tumorzellen anzugreifen, große Fortschritte gebracht. Doch die vorhandenen Immuntherapien wirken nicht bei allen Patienten gleich gut. Die neu entwickelte personalisierte mRNA-Impfung soll das ändern, sagt Maria Sibilia, Krebsforscherin an der MedUni Wien.
6: Man kann schon von einem Meilenstein sprechen, weil man eben mit solchen Impfstoffen wirklich die Immunantwort verbessern kann.
5: Werden Immuntherapie und personalisierte mRNA-Impfung kombiniert, sinkt das Risiko für einen Rückfall um fast 50%. Deswegen rechnet Maria Sibilia mit einer baldigen Zulassung der neuen Impfstoffe.
1: Und wir kommen jetzt noch zum Wetter und zu Georg Brack.
7: Heute am Dienstag erwartet uns vorübergehend wärmeres und sonnigeres Wetter. Am Nachmittag hat es heute zwischen 20 und 28 Grad. Vor allem in der Osthälfte überwiegt dazu heute auch der Sonnenschein. Im Westen ziehen bald Wolken auf und bis zum Nachmittag und Abend breiten sich Regenschauer und Gewitter von Vorarlberg bis nach Oberösterreich, die Obersteiermark und nach Unterkärnten aus. In der Nacht auf Mittwoch regnet es dann verbreitet und das zum Teil kräftig. Auch am Mittwochvormittag hält der Regen noch an und mit höchstens 13 bis 21 Grad ist das auch der kühlste Tag der Woche.
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